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0: Boah, Lightning. Fire and Lightning Hopkins. Cool.
1: Cool.
0: Wir haben den richtigen Einstieg gefunden. Wir müssen allerdings uns ausbremsen, denn es ist ja so, man muss ja erst sagen, wer man ist, was man macht und
1: wo ihr überhaupt seid.
0: Ja, wir sind hier die freie Wüstewelle für Tübingen und Reutlingen.
1: Ja, mit der Sendung Hillbilly Boogie.
0: Und am Mikrofon bin ich, Joachim Kaletka.
1: Und ich, Guido Bloschek.
0: Und wir begrüßen euch herzlich zu einer weiteren Auflage von Hillbilly Boogie, wie du eben schon sagtest. Aber man sagt es besser zweimal. Bis Z wie Seidekonisch.
1: Wow.
0: Yes, baby. Und das war unser erster Hit. Heute Lightning Hopkins. Viele werden ihn nicht kennen, aber dafür sind wir ja da.
1: Ja.
0: Dass wir Leichen ausbuddeln. Im Übrigen, der nächste Song fiel mir neulich ein. Wir haben jetzt einige Zeit keine Sendung mehr gemacht.
1: Richtig.
0: Das hat biografische Gründe.
1: Das hat
0: ausnahmsweise
1: auch.
0: Mal keine negativen.
1: Nee, stimmt, du hast recht.
0: Ja, ja, man hatte einfach so ein bisschen Zeit, das Leben zu genießen.
1: Und einfach sich mal geistig zu erweitern.
0: Und dann fiel so ein Freitagabend auch mal aus.
1: Musste halt so sein, aber ja. Es war auch traurig.
0: Ja, aber die Leute da draußen merken, jetzt sind wir gut drauf.
1: Und total begeistert bei der Sache.
0: Man muss einfach auch mal loslassen können.
1: Ja, aber auch wieder einfangen können.
0: Um das Momentum mitzunehmen,
1: ja.
0: Das man sozusagen aufgebaut hat,
1: ja.
0: In einer Zeit, die man als Auszeit bezeichnen könnte.
1: Yes, Lazy Joe.
0: And Busy G. Ja, don't call me G-String. So, was also unterging, war der 2. März. Der 2. März ist der Geburtstag von Lou Reed, wie wir hier natürlich auf der Wüstenwelle
1: natürlich wissen wir das.
0: Wissen. Und Lou Reed wäre dieses Jahr 84 Jahre geworden am 2. März, aber die Sendungen zwischen dem 2. März und heute ist gleich der 24. Juli sind ausgefallen.
1: Mein Gott.
0: Und deswegen holen wir den Geburtstag von Lou Reed jetzt nach
1: so
0: und spielen Coney Island Baby.
1: Hey, so machen wir das.
0: Ein geiler Song.
1: So.
0: Und danach machen wir weiter mit Listen to the Music von den Doobie Brothers. Denn das Melancholische, das Lou Reed verströmt, vielleicht auch so ein bisschen das Bedächtige, wird dann in das Freitagabendliche übertragen. Und da schmeckt dann auch mal ein Tropfen Whisky oder Bier sehr gut dazu.
1: Ah,
0: ja.
1: Sehr
0: und
1: gut.
0: Danach erzähle ich euch, gleich frei raus, habe ich neulich Van Morrison gesehen in Österreich. Deutschland hat nur einen Gig gespielt in Bremen, da wollte ich nicht hinfahren, ist mir zu weit. Dachte, Österreich ist näher, von wegen 7 Stunden saß ich im Auto. Wäre in Bremen gewesen.
1: Naja,
0: und da ist
1: gedauert.
0: Er aufgetreten mit Ronnie Wood und
1: Wahnsinn.
0: John Lee Hooker Jr.
1: Nein.
0: Ja, und der John Lee Hooker Jr. ist mittlerweile auch schon 74 und als junger Kerl mit 8 stand er schon mit seinem Vater auf der Bühne. Boom, boom, boom, boom. Boom, boom. 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Und das Medley, boom, boom, das wir boom, hören, boom. Ja, ist Shaking All Over und G-L-O-R-I-A, Gloria.
1: Oh.
0: Ja, das lassen wir uns nicht entgehen. Und Van Morrison war genauso gut, wie ihr euch da draußen das vorstellt. Der Mann ist letztes Jahr 80 geworden und hat in Belfast groß gefeiert. Und ich kann nur sagen, wer die Chance hat, der sollte sie nutzen. Und Van Morrison live sehen, solange es noch geht. Wir machen also los und ernst und hören uns in 20 Minuten wieder. Jetzt kommen Lou Reed, The Doobies und Van, The Man, hintereinander weg.
1: Viel Spaß. Achtung, Panne.
0: Nein, wir sagen nur Baby, please don't go. Wir meinen die Leute da.
1: Draußen, und uns hat der Song so gut gefallen, wir müssen ihn nochmal anfangen.
0: Ja, wir starten
1: aber,
0: einfach.
1: Aber jetzt kriegen
0: wir
1: es hin. Coney Island Baby, viel Spaß.
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0: Man the Man.
1: Mann, Mann, Mann. Ja. Mann, Mann, Mann.
0: Der Mann hat noch wirklich Stimme und Biss.
1: Ja.
0: Wir waren jetzt natürlich sehr dicht dran vor der Bühne. Man nennt das ja jetzt Front of Stage, damit man den Leuten noch mehr rauspressen kann. Aber es hat sich gelohnt. Ne? Man war wirklich dicht dran und ich stand also vor dieser Leinwand. Ja, die stand ich sehr dicht dran.
1: Also du konntest die Leinwand streicheln.
0: Ja, und wenn, ist er so klein und der ging dann also wirklich auf oder besser unter im Kreise seiner Musiker. Aber wenn er dann die Stimme erhob, dann war er doch größer als alle anderen. Und davor war ja der Mann ohne Stimme, aber der Mann mit der Gitarre, Ronnie Wood. Und der hat sich die Stimme gemietet an dem Abend von Chanel Haynes.
1: Ach was?
0: Und die war am East End eine ganz große Nummer und hat da Tina Turner wieder zum Leben zurückgebracht. Und Tina Turner habe ich ja mal live gesehen in den 80ern. Ne? Wann war denn das?
1: Ne? Lass uns zurück. Auch schon ja. 40 Jahre sind schon fast her.
0: Ja, das ist schon so lange her, dass die Leute, die sich dran erinnern, schon gar nicht mehr wahr sind.
1: Da warst du 20.
0: Ja, so ungefähr.
1: Ach, übrigens. Ja. Wusstest du, dass Otto Waalkes am Mittwoch Geburtstag hatte?
0: Nein, ich wusste, dass Mireille Mathieu am Mittwoch Geburtstag hatte.
1: Also ja. Mittwoch hatten viele Leute Geburtstag.
0: Große Stimmen.
1: Große Stimmen, ja. Ganz große Stimmen.
0: Ja. Und Humor und Kultur.
1: Ja, und Menschen, die viel über Musik wissen auch.
0: Ja, oder zumindest sich einbilden, was drüber zu wissen.
1: Ja, ja. Darüber hinausgehen.
0: Ja, so, aber jetzt. Ja, und jetzt so Ronnie Wood, ja, ist eine Hauptband. Wie heißen die nochmal? Die Bowling Rones. Die sind auf jeden Fall momentan nicht aktiv, aus welchen Gründen auch immer. Ja. Ja, da gibt es Spekulationen um den Gitarristen, den zweiten. Und der Ersatzgitarrist Ronnie Wood hat ein ganz großartiges Konzert gespielt. Stimme ist ja noch nie sein Ding gewesen, aber dafür braucht er nur dastehen, den Finger in die Luft zu halten und alle schreien, Ronnie! Und dann spielt er.
1: Und wo hast du den gesehen?
0: Burg Klamm.
1: Ja, aber das ist das Besondere. Ronnie Wood ist an der Burg Klamm und Mick Jagger ist beim Endspiel in, war das noch gleich?
0: Tatsächlich, in New York.
1: New York.
0: Ja gut, New York, da tatsächlich war Jagger, auch beim Halbfinale war er schon dabei.
1: Ja gut, ist
0: ein Fußballfan,
1: der muss ja Fußball gucken. Ja.
0: Mick ist beim Fußball immer dabei. Ja gut, und ja, dann war also Ronnie Wood auf der Bühne und die schreien Ronnie Wood, wow. Und dann spielt er tatsächlich und er spielt Sachen von The Faces, also Oh La La, Flying hat er gespielt, dann vier Stücke von den Stones, It's Only Rock and Roll, I Can Hear You Knockin' zum Beispiel, und dann noch war ja auch mit Jeff Beck unterwegs, Jeff Beck Group, und der kann natürlich aus dem Vollen schöpfen. Und Connoisseure sind da auf ihre Kosten gekommen. War ein tolles Konzert. Er spielte allerdings, muss man sagen, bei 33 Grad.
1: Wahnsinn.
0: Und wird ja auch 80 nächstes Jahr.
1: Genau.
0: Da dachte ich mir, hoffentlich passiert dem nichts. Ja, aber er hat's gut geschafft. Ne? Und genau, das war jetzt mein Konzertbericht. Und weiter geht's jetzt für uns. Aber übrigens, wer hat gerade mit Van Morrison gespielt? Keine geringer als Candy Dulfer. Ne? Bei diesem Medley in San Francisco 1992.
1: Mhm.
0: Und tatsächlich, seine Stimme klingt heute noch genauso wie eben jetzt da bei diesen tollen 11 Minuten, die wir dann, ich sage immer, lange Stücke Drinking Time. Gut. Jetzt kommt die Ouvertüre von The Hallelujah Trail. Die haben wir immer mal wieder im Programm, weil die auch mehr als 6 Minuten dauert. Und wenn wir so viel reden wie jetzt zum Beispiel, ja, sind wir auch erschöpft.
1: Sind wir sehr erschöpft.
0: Ja, und da überlassen wir dann also Elmer Bernstein mal die Unterhaltung des Publikums. Ja. Der kann das besser als wir.
1: Definitiv, der hat es gelernt.
0: Richtig. Und dann kommt, und das ist der Witz jetzt, ne? Ich mag ja sowas. Willst du es verraten?
1: Nein, mach du ruhig.
0: Dann kommt der Song Hallelujah Trail.
1: Ja, von Charlie Crockett.
0: Allerdings heißt der The Hallelujah Trail. Obwohl der andere ist auch The Hallelujah Trail mit Artikel. Ich dachte, da wäre der Artikel.
1: Nee, der ist auch mit dabei.
0: Tatsächlich.
1: Nee, der ist auch schon dabei. Ja.
0: Und die neue Platte von Charlie Crockett heißt Clovis.
1: Ja.
0: Benannt nach einem legendären Aufnahmestudio. Das gibt es schon seit den 50er Jahren und gearbeitet hat er mit keinem geringeren als Shooter Jennings, dem Sohn von Great Waylon Jennings. Ne? Und da habe ich gedacht, Charlie ist einer meiner absoluten Country Helden, Favoriten momentan, der ist ja erst 42 Jahre alt, also ein ganz junger Hüpfer, macht Platte um Platte und erarbeitet sich allerdings immer einen größer werdenden Kreis von Fans. Ich habe ihn auch schon mal live gesehen und ich habe noch nie einen Menschen so mit seiner Gitarre tanzen sehen. Also wenn ihr mal irgendwie da draußen, ne, hört mal zu, guckt mal bei YouTube, Charlie Crockett tanzt mit seiner Gitarre herrlich. Und dann kommt der nächste Song, One-Eyed Jack.
1: Falls sie nicht zwischendurch reinschwätzen. Aber wer weiß.
0: Ja, der kommt dann, ich sag schon
1: der
0: mal.
1: Kommt schon mal.
0: Ja, wir schwätzen rein. Wir machen zweimal Hallelujah Trail und dann schwätzen wir rein und dann spielen wir Clovis, den Titelsong.
1: So machen wir das.
0: Ja, das ist der Plan. Ja. Ihr wisst schon mal Bescheid, ne? Aber genau. wir holen euch in 10 Minuten nochmal ab.
1: So machen wir das.
0: Ja, wir machen das, so machen wir das.
1: Ja, abgemacht. Also dann, bis später. Viel Spaß.
0: Tja.

0: Yeeha!
1: Wie immer zum Klang von Elmer Bernsteins Hallelujah Trail kommen sie angedonnert, die peinlichsten Country-Song-Titel des Jahres. Überraschend, für euch, für uns, aber wir haben sie wieder zusammengestellt und wir fangen an mit der Nummer 10. Die Nummer 10 heißt If You Don't Believe I Love You, Just Ask My Wife. Auf der 9, The Pint of No Return. Die Nummer 8, If The Phone Doesn't Ring, Honey, It's Me. Auf der 7, If I'd Kill You The First Time I Thought About It, I'd Be Out of Jail By Now. Jimmy Buffett Song übrigens. Auf der Nummer 6, I'm at home getting hammered while my wife's out getting nailed.
0: Oh mein Gott.
1: Tatsächlich, sind alles echte Songs. I wish I were a woman so I could go out with a guy like me. Nummer 5. Auf der 4, thank God and Greyhound, she's gone. Auf der Nummer 3, I don't know whether to kill myself or go bowling. Auf der Nummer 2, if you don't leave me, I'll find somebody who will. Tusch für die Nummer 1. Unverwüstlich auf der 1 hält sich seit vielen Jahrzehnten in unserer kleinen Sendung hier auf der Hillbilly Boogie. My wife ran off with my best friend and I sure do miss him.
0: Ich schätze, das waren 10 Liebeslieder.
1: Unbedingt. Wir machen mal eine Sendung nur mit diesen peinlichen Country-Song-Titeln des Jahres. Aber schön, dass ich sie wieder ausgegraben habe.
0: Absolut.
1: Jetzt viel Spaß mit.
0: Ciao.

0: Ja, und mit Charlie Crockett geht's auch lustig weiter. Und weil wir schon bei Minute 46 in Stunde 1 sind, können wir uns auf gar keinen Fall leisten, zu lange zu verweilen. Und wollten nur mal kurz wieder reinsprechen und sagen, ja, wir sind noch da mit Clovis, dem neuen Album von Charlie Crockett, hier auf der Wüstenwelle, auf der 96,6. Hier ist Hillbilly Boogie und wir spielen alles von A wie Amerikaner bis Z
1: wie Seide, konisch.
0: Und machen das auch ikonisch richtig gut, weil wir bleiben uns treu.
1: Ja, das machen wir.
0: Zweimal Charlie Crockett kommt jetzt auch nochmal aus dem Äther für euch da draußen und genießt es. Es sind die Stücke One-Eyed, nee, den haben wir ja gerade schon gehört.
1: Clovis.
0: Nee, One-Eyed Jack kommt
1: Ach
0: jetzt.
1: Ja, One-Eyed
0: wir
1: Jack.
0: Haben Lille Mensch, da komme ich
1: ja.
0: aber gerade schon
1: ja,
0: wieder ins
1: Mensch,
0: Labern.
1: Mensch.
0: Das ist Twin Peaks.
1: Ehrlich?
0: Ja, One-Eyed Jack ist der Joint na, über der Grenze in Kanada, wo die schmutzigen Dinge passieren. Ne?
1: Und
0: der FBI-Agent Dale Cooper und die Bookhouse Boys, das ist so ne, eine verschworene Gemeinschaft aus ehrenwerten und weniger ehrenwerten erwachsenen Männern aus Twin Peaks, dem Ort Twin Peaks. Und die tun sich also mit dem FBI-Agenten zusammen, um im One-Eyed-Jacks mal nachzugucken, ob da alles mit rechten Dingen zugeht. Und um echt zu sein, soweit sind meine Recherchen noch nicht vorgedrungen, ich habe keine Ahnung, ob Charlie Crockett die Serie kennt und weiß, worauf ich hier...
1: Der ist eigentlich viel zu jung.
0: Worauf ich hier anspielen möchte. Die Serie ist unsterblich.
1: Ja, das schon. Also man muss sich dann trotzdem mal die Mühe machen, die Schnitttechnik der 90er dann auch zu ertragen.
0: Er war damals noch nicht auf der Welt, ne? Als
1: ja,
0: diese Serie...
1: gerade so. Gerade so.
0: Ja, gut, also... Richtig. Ja, er war auf jeden Fall zu jung, um das One-Eyed-Jack damals schon unter die Lupe hätte nehmen können. Also wir gucken jetzt mal, was ihr da draußen haltet von den neuen Songs vom Album Clovis. Der Titelsong ist dann auch die Nummer 8 in unserer Sendung. Zwei hintereinander nennt man, glaub, a bracket. Wie der Schwabs.
1: Ha, toi, toi, toi.
0: Wir spielen jetzt a bracket.

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0: Ja, unvermittelt, plötzlich. Ne? Der macht also mit Shooter Jennings macht er eine Platte. Da dachte ich, Mensch, die rockt ja richtig. Und dann kommt dieser Song und das ist dann auch gleichzeitig der Titelsong des neuen Charlie Crockett-Album Clovis.
1: Ja, aber das hat so ein bisschen was von so gute alte Zeit. Das war schon Western.
0: Ja, und deswegen dachte ich auch, dieser The Hallelujah Trail, da müssen wir dann mal Elmer Bernstein spielen. Das ist so tatsächlich diese große Western-Schule 50er, ja. 60er Jahre. Und so wie du das jetzt empfindest, geht es mir auch so. Und deswegen guck mal, was wir als nächstes spielen werden.
1: Ja, ich sehe gerade Comanche.
0: Aha, genau. Comanche von Link Wray und dann The Comancheros. Elmer Bernstein nochmal und dann hauen wir nochmal raus von Magnificent Seven. Hey, warum nicht?
1: Hey, wenn schon,
0: heute
1: oder?
0: Heute ist Freitag.
1: Ist Freitag, da gönnen wir uns was.
0: Bevor die Leute da draußen einschlafen, machen wir einfach gleich mal weiter. Also, der große Link Wray, dann Elmer Bernstein noch zweimal.
1: Ach, herrlich, ja. Ich freue mich drauf.
0: Und tatsächlich sollten wir mal wieder eine Filmmusik-Sendung machen.
1: Viel Spaß.

0: Das war noch Zeiten.
1: Oh, herrlich.
0: Ich denke immer, Sofa, alter Schwarz-Weiß-Fernseher, ich und mein Vater, Sofa, ne?
1: Was sitzt man?
0: Und dann guckt man sich diese großartigen alten Western an.
1: Ja, Samstagabend. So war das, so sahen bei mir wirklich die, also wenn ich jetzt zurücklege,
0: die wunderschöne Ecke jünger, ne? Aber
1: ja,
0: klar.
1: Die 10 Jahre, aber irgendwie waren die Samstagabende damals noch gleich.
0: Der Halleluja-Trail heißt ja bei uns 40 Wagen westwärts.
1: Ja.
0: Und das war der Grund, warum wir damals den ersten Fernseher gekauft haben, der Farbe konnte.
1: Echt?
0: Ja, weil an dem Abend lief irgendwas, was meine Mutter sehen wollte. Und ich sagte, Papa, Burt Lancaster, ich war damals quasi 10 Jahre alt, Western, wir gucken doch immer. Oh, meinte er, also gut, dann fahren wir zum Marzini-Fachhandel. Ne? Also unser Dealer des Vertrauens, der hatte da so 10 Geräte rumstehen, 3 Toaster, 3 Radios und 4 Fernseher. Damit ist er durchs Berufsleben gekommen. Fuhren wir da also hin, suchten uns eins von diesen 4 Geräten aus, nahmen das mit nach Hause.
1: Habt ihr es echt noch? Weil eigentlich kamen die doch damals noch zum Aufstellen.
0: Nein, wir konnten es selber gemacht. Aus Kostengründen.
1: Ah, okay.
0: Ja, war ja damals schweineteuer. Anschaffung, mein Gott. Ne? Mehrere Monatsgehälter verschlungen.
1: Das war dann
0: und
1: schon.
0: Und dann hatten wir also einen Schwarz-Weiß-Fernseher im Schlafzimmer, praktisch Mutter, und einen Farbfernseher für Westernabende im Fernsehzimmer.
1: Nein.
0: Doch.
1: Ah, das wie war, dekadent.
0: Das war der Halleluja-Trail. Da habe ich auch Halleluja gesagt damals.
1: Also bei uns, die Geschichte darf ich dann auch noch erzählen, weil
0: unbedingt.
1: Wir hatten zwar schon einen Fernseher, aber ohne Fernbedienung, weil wir Kinder mussten dann immer aufstehen, um umzuschalten. Das war klar, weil die mit der Fernbedienung war zu teuer. Aber wir hatten nie Kabelfernsehen. Und mein Vater war leidenschaftlicher Tennisgucker zu Boris Becker-Zeiten. Und als dann Tennis, also Wimbledon, rübergewandert ist vom öffentlich-rechtlichen
0: Wimbledon,
1: von
0: wie wir Schwaben sagen,
1: vom öffentlich-rechtlichen zum RTL, hat es keine 10 Stunden gedauert und die Schüssel hingen an der Wand. Und wir Kinder haben uns vorher 3 Jahre den Mund fusselig geredet, aber das war einfach Motivation genug.
0: Ja, du bist ja der deutlich jüngste von den Kindern. Warst du dann auch der Umschaltsklave?
1: Natürlich.
0: So. Naja, haben wir das jetzt auch mal öffentlich gemacht.
1: Haben wir das jetzt auch mal geklärt,
0: So.
1: Nenn mich Umschaltsklave.
0: Ja.
1: Bück dich, Fee. Wunsch ist Wunsch.
0: US.
1: Ja.
0: Ein US-Amerikaner ist ein Umschaltsklave, der aus Amerika kommt. So, wir haben einen Motto-Song, da verraten wir den Titel nicht, das kann sich jeder selber erschließen. Dann, ja, kommt ein CC Top-Klassiker, einfach so, und dann noch einer von Fairport Convention, weil wir es heute einfach bunt und gemischt haben, ohne wirklich ein Konzept
1: zu
0: besitzen.
1: Das hat was mit vergangenen Mittwoch zu tun.
0: Ja, okay.
1: Weil Otto Walkes Geburtstag hat.
0: Hey, genau, der gute Otto Walkes.
1: Daran lag das.
0: Den Ottifanten.
1: Ja.
0: Solltest du zeichnen können, finde ich. Das
1: konnte ich mal.
0: Ja?
1: Ich war auch schon im Otto-Museum in Emden.
0: Das war noch zur Zeit, wo man den Otto-Motor regelmäßig auf Deutschlands Straßen sehen konnte.
1: Oder so. Viel Freude bei den nächsten 3 Stücken.

0: Wir gehen jetzt in die Swamps von Louisiana. Wir sprechen in der Anmoderation immer davon. Es ist alles von Ari Americana bis Sadwe Sideco.
1: Ja, ja.
0: Und Sideconisch wird es jetzt drakonisch mit einem großartigen Musiker aus Louisiana.
1: Ja, aber den spielen wir für uns, für viele Menschen draußen, aber vor allen Dingen für einen armen Kerl, der jetzt gerade von seinem Notdienst nach Hause fährt. Liebe Grüße ins Auto, ins Elektromobil, muss ich sagen, an den Thomas.
0: Nichts Besseres können wir ihm wünschen, als diese Klänge auch wirklich ohne Blitzerfallen und Baustellen genießen zu können. Wir feuern ab Monkey and the Baboon, That Butt Thing und Uncle Bud. Von den Hintern haben sie es da unten in Louisiana und die werden jetzt ganz schön auch geschunkelt zum Takt von Cajun King Horace Trahan.
1: Also schüttel den Speck.

0: Ja, diese Lebensfreude in den Swamps von Louisiana zwischen Baton Rouge und New Orleans. Auch Hurricane Katrina konnte dieser Lebensfreude nichts anhaben und das haben wir eben bewiesen.
1: Aber wir könnten jetzt politisch werden, das tun wir nicht. Wir könnten sagen, ja, nicht mal Katrina, aber das machen wir nicht.
0: Nein. Wir sind eine Unterhaltungsshow.
1: Ja.
0: Wir machen für euch da draußen gute Laune, weil wir auch nichts anderes gelernt haben.
1: Nee, nur das können wir.
0: Eben, gute Laune. Ich habe nicht Politik studiert.
1: Nee, ich auch nicht.
0: Aber ich habe den Gute-Laune-Bären getroffen, als ich noch kleiner war. Und der hat mir so ein paar Tricks gezeigt.
1: Das ist so ein kluger Bär gewesen.
0: Ja, und die packe ich jetzt hier aus.
1: Und weißt du was? Der Bär, der kommt immer noch freitags abends vorbei.
0: Und hast du gehört, angeblich im Allgäu soll es wieder einen Bären in freier Wildbahn.
1: Ein Problembären.
0: Könnte sich zum Problembären
1: entwickeln. Oh mein Gott.
0: Also
1: brauchen wir den Steubär.
0: Wir warnen alle da draußen, die jetzt planen, ins Allgäu
1: zum Wandern zu gehen.
0: Da können wir verklagt werden. Das wird dann teuer. Ne?
1: Das wird teuer.
0: Der Allgäuer Tourismusverband verklagt die Wüste Welle.
1: Aber wir wissen, dass alle Touristen mehr als sicher sind im Allgäu. Und wir wünschen euch viel Freude. Und wenn ihr einen großen braunen Brummbär findet,
0: dann
1: traut ihn nicht.
0: In meiner Brummbär Uniform,
1: ja,
0: mit der ich ab und zu wandern gehe. So, jetzt machen wir eine ganz bunte Mischung.
1: Ja.
0: Jetzt kommen Boys in the City von NRBQ und das Album heißt Scraps. Danach kommt It's Only Make-Believe von Conway Twitty und dann It's Such a Pretty World Today. Und wo habe ich diese Songs aufgegabelt? Ich glaube, ich weiß es nicht mehr.
1: Und weißt du was? Es ist eigentlich auch egal.
0: Ich schmeiß die immer wieder in diesen Topf, auf dem steht, Freitagabend, Wüste Welle, Hillbilly Boogie. Und dann finde ich die und denke, Mensch, wenn ich sie in diesen Topf geworfen habe, dann müssen sie gut sein.
1: Ja, und wir haben es ja schon besprochen, weil ja am Mittwoch Otto Walkes Geburtstag hatte.
0: Und auch Mireille Mathieu.
1: Machen wir heute einen bunten Mix von wunderbaren Songs.
0: Die ich mir ausgedacht habe, weil du gesagt hast, mach mal.
1: Mach mal.
0: Los geht's. 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

0: Oha, weißt du, was passiert, wenn man verpennt, einen neuen Song anzusagen? Dann kommt ja automatisch die neueste Platte von den Stones.
1: Das ist total irre. Ja, wir sind eigentlich so eine A bis Amerikan bis Z verkappte Country-Sendung.
0: Ja, verkappt.
1: Aber ich dachte auch, ich lasse jetzt mal die Bombe platzen. Die neue Stones ist sowas von phänomenal gut, sage ich jetzt einfach mal so, weil ne, ich kann ja sagen, was ich will, verdiene ja mein Geld nicht hier. Ja? Und ihr müsst einfach mal anhören, jetzt kommt's. Ich war in Tübingen unterwegs.
0: Du warst in Tübingen unterwegs?
1: So, und dann nichts ahnend schlendere ich da an dem Gitarrenbauer vorbei, war da in so einer kleinen abseitigen Kirche, stehe dann vor einem Schallplattengeschäft. In Tübingen.
0: So was gibt's?
1: Gibt nicht mehr viele.
0: Aber ich eine
1: sag
0: gibt's
1: nicht,
0: noch.
1: Ich sag nicht, wer es war.
0: Nee.
1: Gehe ich rein, denke ich, toller Laden.
0: War schon mal, oder?
1: Ja, und dann höre ich so ein Gespräch, Verkäufer, Kunde. Ja, die neue Stones, die haben natürlich schon da. Also, hast du... Die wird doch erst morgen offiziell released. Dann ist dieser Kunde also mit der neuen Stones-Platte unterm Arm raus. Und dann bin ich hin und sage,
0: Freunde,
1: kann ich auch eine kriegen? Guckt er mich an und sagt, du willst die doch hoffentlich nicht im Internet verkaufen. Dann sage ich, nee, sehe ich so aus, ich würde sie gern anhören. Dann sagt er mir, also gut, kommt eigentlich erst morgen raus. Aber hier ist sie. Und dann habe ich sie aufgemacht und habe sie angehört und ich habe mich gefreut wie Lumpi, weil tatsächlich es nicht selbstverständlich ist, dass man eine Band, die so viele Jahrzehnte live und around ist und relevant ist. Überleg mal, die Beatles haben 70 aufgehört und in den Altersheimen streiten sich die Leute immer noch, wer größer war, die Beatles oder die Stones. Ich meine, die Frage ist letztendlich ja geklärt,
0: ja,
1: musikalisch
0: länger.
1: Die Beatles, aber vom Coolness-Faktor.
0: Die Stones, absolut.
1: Die Stones. Und der nächste Song ist noch besser als Divine Intervention, haben wir gerade gehört. Ich könnte jetzt auch noch ein bisschen was erzählen über die Leute, die da mitgemacht haben, unter anderem Fat Bob von The Cure oder auch McCartney hat Bass gespielt. Letzte Charlie Watts Einspielung ist da drauf. Mache ich aber nicht, weil ich gucke auf die Uhr. Wir müssen noch zwei Songs spielen.
0: Ja, wir wollen zwei Songs spielen. Wir haben, die dauern 8 Minuten 44 zusammen.
1: Dann müssen wir mal loslegen. Never Wanna Lose You und In the Stars.
0: Ah, ich freue mich.
1: Rock'n'Roll.

0: Ah, die Rolling Stones.
1: So gut.
0: So gut. So allzu gut. Wir machen nur einen Song, so allzu gut. Ripples in a Pond. Ein unbekannter Nachwuchskünstler mit dem Namen James Paul McCartney.
1: Ja.
0: Und verabschieden uns für die nächsten Wochen und hoffen, wir hören uns bald wieder. Wenn es heißt, Hillbilly Boogie, alles von A wie Amerikaner bis Z wie
1: Zydeco.
0: Drakonisch.
1: Macht's gut.

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4: Und damit hallo und herzlich willkommen hier zum Lokalmagazin live am Freitagvormittag von 10 bis 12 und in der Wiederholung dann am Samstagmorgen zwischen 6 und 8 in der Früh. Ihr hört das einzig freie Radio für die Region Tübingen, Reutlingen und Umgebung auf UKW 96,6 MHz und weltweit via Livestream über die Website wüste-welle.de. 2 Stunden Lokalmagazin liegen vor euch und auch vor uns. Hier im Studio an der Technik und an den Mikros sind
5: Carlos,
6: Sarah
4: und ich, Noah. Ab 11 Uhr erwarten wir ein Interview über die gewaltfreie Kommunikation oder beziehungsweise auch den Tag zur gewaltfreien Kommunikation. Aber auch schon vorher haben wir ein spannendes Programm für euch. Hier gibt es die Nachrichten rund um die Region, Veranstaltungstipps und einen Beitrag über die Menschenkette, die letzten Samstag stattgefunden hat, zum Thema Klimawandel oder vor allem Klimaschutz. Aber jetzt hören wir erstmal ein bisschen Musik. Hier ist We Fell in Love in October, passend zu dem nebligen Wetter heute, ein bisschen gemütliche Musik. Von Girl in Red. Ganz viel Spaß!

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1: Und hier sind wir wieder mit den Nachrichten für heute Freitag, den 9. Oktober. Der Kanzler an der Uni bleibt gleich. Am Dienstag wurde Andreas Rothfuss als Kanzler der Universität Tübingen wiedergewählt. Gewählt wurde er durch den Senat und den Universitätsrat ohne Gegenstimme und mit einer Enthaltung. Damit beginnt seine vierte Amtszeit, womit er auch der dienstälteste wiedergewählte Universitätskanzler in Deutschland ist. Der Vorsitzende des Universitätsrats, Bernhard Siebold, spricht von einem deutlichen Vertrauensbeweis in den Kanzler. Auch die Universitätsrektorin Carla Pollmann macht deutlich, dass Rothfuss die richtige Besetzung für den Posten ist. Er verfüge über die notwendige Erfahrung und strategische Weitsicht, um die administrative und strukturelle Voraussetzung für den künftigen Erfolg der Universität zu schaffen.
2: Wann die Ganztagsbetreuung in Hageloch kommt. Zum Schuljahr 2026/27 ist der Rechtsanspruch auf Ganztagsbetreuung für Kinder im Grundschulalter schrittweise in Kraft getreten. Das Tübinger Ganztagsschulkonzept sieht ähnliche Standards schon seit 2015 vor. Die Grundschule Hageloch ist dennoch eine Ausnahme. Sie soll zum Schuljahr 2027/28 erst in eine Ganztagsgrundschule umgewandelt werden. Bis dahin sorgt die Stadt Tübingen für eine Übergangslösung. Um betroffene Eltern von SchülerInnen der Hagelocher Schule nicht stärker zu belasten, bleibt dort die Nachmittagsbetreuung bis 15.30 Uhr zunächst kostenfrei. Normalerweise wären Betreuungsangebote gebührenpflichtig, solange sie nicht im Zeitrahmen einer Ganztagsschule stattfinden.
3: Sonnenstrom für die große Leinwand. Tübinger Kinos setzen auf Nachhaltigkeit. Die Tübinger Kinos setzen mit der neuen Photovoltaikanlage auf dem Kino Blaue Brücke ein Zeichen für nachhaltigen Kinobetrieb. 118 Solarmodule mit einer Gesamtleistung von rund 65 kWp sollen jährlich rund 55.000 Kilowattstunden eigenen Sonnenstrom erzeugen. Ein Batteriespeicher mit rund 80 Kilowattstunden Kapazität macht die Energie auch für Vorstellungen am Abend nutzbar. Nach aktueller Prognose kann die Blaue Brücke damit rund die Hälfte ihres Strombedarfs selbst decken. So reduzieren die Tübinger Kinos und bewegte Bilder den Strombezug aus dem Netz und verbinden Filmkultur vor Ort mit einem konkreten Beitrag zur Energiewende.
1: Und damit sind wir bei der nächsten Musikpause. Hier ist Dive von Olivia Dean. Viel Spaß!

0: Und hier sind wir wieder mit den Nachrichten. Bioladen soll Genossenschaft werden. Der Bioladen am Rathausplatz in Kirchentregensfurt soll zu einer Genossenschaft werden. Die Chance hierfür ergab sich, nachdem die bisherigen Betreiberinnen Claudia Krieble und Karina Liesdorf ihren Rückzug angekündigt hatten. Rolf Frey ergriff die Initiative und bereitet jetzt die Gründung vor. Bisher hätten sich 200 Menschen gemeldet, die Interesse an einem Genossenschaftsanteil haben. Damit erscheint das Ziel von 300 bis 500 Genossinnen mehr als realistisch. Die Gründungsversammlung soll am 23. November im Rittersaal stattfinden. Bis dahin bleibt also noch genügend Zeit, die Satzung zu finalisieren und beim Vortreffen am 29. Oktober noch mehr Menschen für die Genossenschaft zu gewinnen.
1: Rottenburg stellt Weichen für Klimaanpassung. Mehr Bäume und mehr Grün. Am Busbahnhof, auf dem Marktplatz und den Schulhöfen. Das wünschen sich viele RottenbürgerInnen für ihre Stadt. Mit dem Klimaanpassungskonzept gibt die Stadt jetzt erstmals eine Richtung an, wie Klimaanpassung in Rottenburg aussehen könnte. Es soll der Verwaltung und dem Gemeinderat eine wissenschaftliche Grundlage für künftige Entscheidungen und Abwägungen an die Hand geben. Das 145 Seiten lange Programm dokumentiert beispielsweise Effizienz von Begrünung, Entsiegelung, Verschattung oder Farb- und Materialwahl. Auch konkrete Vorschläge sind darin enthalten. Insgesamt 16 Schlüsselmaßnahmen werden darin vorgeschlagen, vom Bau öffentlicher Trinkwasserspender und Brunnen bis hin zur Verbesserung der Neckarzugänge. Was von diesen Ideen tatsächlich umgesetzt wird, gerade in Anbetracht des Rottenburger Haushalts, bleibt abzuwarten.
2: Filmstar Lars Eidingers Kunst in der Tübinger Kunsthalle. Am Samstag eröffnet in der Tübinger Kunsthalle die Ausstellung Present Perfect im Dialog mit der Sammlung. Hier werden Fotografien eines Künstlers ausgestellt, der als Schauspieler sonst eigentlich für seine Arbeit vor der Kamera bekannt ist, zum Beispiel durch seine Rollen in Babylon Berlin, dem Tatort oder dem kommenden Hollywood-Blockbuster Man of Tomorrow. Allerdings habe er schon lange vor der Schauspielerei fotografiert. Eines der ausgestellten Werke zeigt seinen Hamster. Aufgenommen habe er dieses Bild mit nur 6 Jahren. In der aktuellen Ausstellung werden Eidingers Fotos mit den Arbeiten anderer KünstlerInnen, welche aus der hauseigenen Sammlung Zundel stammen, gegenübergestellt. So begibt sich seine Arbeit mit den Werken anderer in einen Dialog, den die Betrachtenden letztendlich für sich selbst interpretieren dürfen.
0: Und das war's mit den Nachrichten. Hier ist jetzt L'amour de ma vie von Billie Eilish. Viel Spaß!

0: Und hier sind wir zurück mit den Veranstaltungstipps für das kommende Wochenende. Für Freitag, den 9. Oktober. Das gesamte Wochenende bei der Marienkirche, Toskanischer Markt. Auf der Südseite der Marienkirche ist dieses Wochenende toskanischer Flair zu finden. 14 Direktvermarkter aus Pistoia und seine Umgebung bieten ihre Produkte an. Von Parmigiano über Slowfood, Wurstwaren und Olivenöl bis hin zu Süßigkeiten ist alles dabei. Das gesamte Wochenende bei der Marienkirche in Reutlingen.
1: Ab 15 Uhr auf dem Stadtfriedhof Tübingen, Führung über das Gräberfeld X. Das Gräberfeld X diente zwischen 1849 und 1963 als Begräbnisplatz des Anatomischen Instituts. Später wurde es zu einem Gedenkort umgestaltet. Die Führung beleuchtet die Geschichte und die Bestattungspraxis seit der Anlage des Anatomiefriedhofs bis in die NS-Zeit. Zunächst wird auf die verschiedenen Erinnerungszeichen und die aktuelle Forschung zum Gräberfeld X eingegangen. Ab 15 Uhr auf dem Stadtfriedhof Tübingen bei Kupferbau.
2: Ab 18 Uhr Fridays for Future Klimastreik in der Uhlandstraße Tübingen. Wir wollen deutlich machen, Reiche ist reicht. Also seid dabei, wir freuen uns auf euch. Ab 18 Uhr in der Uhlandstraße Tübingen.
0: Ab 18.18 Uhr im Café Donassar Mark Oliver. Mark Oliver spielt seine eigene deutsche Musik und englische Komposition. Währenddessen können Kaffee und Cocktails oder auch eine Mischung aus beidem, wie dem Caffirinha, brasilianische Caffirinha mit Espresso, genossen werden. Ab 18.18 Uhr im Café Donassar in Tübingen.
1: Ab 19.15 Uhr im Deutsch-Amerikanischen Institut Tübingen Mythos 1776 Traum und Erwachen der amerikanischen Nation. Hiram Kümper stellt sein Buch Der Traum vom ehrbaren Kaufmann vor und kommt ins Gespräch. Dabei liegt der Fokus auf der US-amerikanischen Unabhängigkeitserklärung. Denn diese spielt im innen- und außenpolitischen Handeln der USA in Bezug auf das Freiheitsstreben eine große Rolle. Ab 19 Uhr im Deutsch-Amerikanischen Institut Tübingen.
2: Ab 19.30 Uhr in der Stadthalle Reutlingen Vivaldis vier Jahreszeiten. Das Kammerorchester der Neuen Philharmonie Hamburg spielt alle vier Jahreszeiten unter der Leitung von Tigran Mikhailan. Zusätzlich kann auch noch weiteren Meisterwerken wie der Salzburger Sinfonie von Mozart oder dem ungarischen Tanz von Brahms gelauscht werden. Ab 19.30 Uhr in der Stadthalle Reutlingen.
0: Für Samstag, den 10. Oktober. Ab 10 Uhr in der Altstadt Tübingen Herbstregionalmarkt. Unter dem bekannten Motto Regional ist genial werden von 10 bis 18 Uhr rund 100 AusstellerInnen ihre regionalen Produkte in der Tübinger Altstadt anbieten. Feinste Spezialitäten aus der Region Neckaralb wie sortenreichen Birnensaft und schwäbischen Whisky, Hausmachersenf, schwäbische Alblinsen und Lammwürste und Tübinger Honig, Bierwein machen Appetit auf heimische Produkte. Ab 10 Uhr in der Altstadt in Tübingen.
1: Ab 11.30 Uhr im Kunstmuseum Reutlingen, Kunstlabor. Inspiriert von Heidruns Schimmels Werk Fadenspiel entdecken Kinder Linie und Bewegung. Beim Fadenspaziergang entstehen Kurven, Schleifen und Spiralen, die zu eigenen textilen Zeichnungen werden. Anschließend verbinden die Kinder ihre Arbeiten zu einem gemeinsamen großen Fadennetz, das aus vielen individuellen Ideen ein neues Kunstwerk entstehen lässt. Experimente und kreativer Spaß mit aktueller Kunst stehen bei der Veranstaltungsreihe Kunstlabor in den Wadenhallen im Mittelpunkt. Ab 11.30 Uhr im Kunstmuseum Reutlingen.
2: Ab 14 Uhr am Neckar in Tübingen. Tübinger Entenrennen. Seit 1999 werden einmal im Jahr in Tübingen die Enten zu Wasser gelassen. Dann wird es eng und gelb auf dem Neckarabschnitt zwischen der Alleenbrücke am oberen Ende der Neckarinsel und der Neckarbrücke. Einige tausend mit Startnummern eine Quietsche-Ecker hinuntertreiben. Der Roundtable-Erfinder und Veranstalter des Entenrennens spendet traditionell den ansehnlichen Erlös mehreren sozialen Einrichtungen in Tübingen und im Ausland. Start 14 Uhr. Die Lose sind bei der Touristeninformation an der Neckarbrücke erhältlich. Ab 14 Uhr

0: am Neckar in Tübingen.
1: 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Der alte Gewölbekeller Reutlingen lädt wieder zu einem ganz besonderen Event ein. Hier wird ein genussvoller Abend mit ausgewählten Wein, leckeren Winzerplatten und stimmungsvoller Musik geboten. 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Und hier kommen wir zu unserer nächsten Musikpause. Hier ist Young Folks von Peter Bjorn und John. Viel Spaß!

0: Und hier sind wir wieder mit den Veranstaltungstipps, jetzt noch für den Sonntag, den 11. Oktober. Ab 15.30 Uhr im Sudhaus Tübingen, Theater Patati Patata, Finnflosse räumt das Meer auf. Finnflosse ist ein kleiner Meeresbewohner, der fröhlich singend durch das große blaue Meer schwimmt. Mit den Seepferdchen galoppiert er durch Seegraswiesen, spielt Verstecken in bunten Korallenriffen und lauscht den Geschichten seines besten Freundes, des großen Wals. Doch eines Tages ist alles anders. Die Seepferdchen haben Bauchweh, die Korallen verlieren ihre Farben und ein alter Hering ist in einem Geisternetz gefangen. Finn begibt sich auf die Suche nach der Ursache und beschließt, gemeinsam mit dem Wal und allen Meerestieren das Meer aufzuräumen. Ein poetisches Figuren- und Erzählstück mit Musik über Freundschaft, Zusammenhalt und den Schutz der Meere. Für Kinder ab 4 Jahren im Sudhaus um 15.30 Uhr in Tübingen. Wenn ihr noch genaueres dazu wissen wollt, haben wir letzte Woche ein Interview geführt. Da könnt ihr ganz gerne mal reingucken. Das sollte auf unserer Website sein.
1: Ab 20 Uhr im Sudhaus Tübingen, Band from Utopia, We're Only in It for the Euros. Ein Zappertribut der Extraklasse, unter anderem mit Ausnahmemusiker Chad Wackermann an den Drums. Band from Utopia präsentiert Frank Zappas Alumni und Frank Zappa Associated Mitglied, die eine komplette Frank Zappa Performance aufführen. Die Band ist in ihrer Formation nur selten auf Tour. Ab 20 Uhr im Sudhaus Tübingen.
2: Ab 19 Uhr im Franz K. Reutlingen, 10 Jahre Nacht der Gitarren. Die Nacht der Gitarren versammelt die weltbesten GitarristInnen für eine Festivaltour, wo sie ihre neuesten Originalkompositionen sowie Coverversionen zum Besten geben. Spannend ist das Festival, weil sich hier nicht nur verschiedene Kulturen treffen, sondern auch jüngere KünstlerInnen auf erfahrene MusikerInnen stoßen. Gerade diese Mischung macht das Geniale bei diesen Konzerten aus. Fans der akustischen Gitarre kommen hier immer auf ihre Kosten. Sie lernen jedes Mal neue Talente oder interessante etablierte KünstlerInnen kennen. Ab 19 Uhr im Franz K. Reutlingen.
0: 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Tübingen wird bunt. Am 11. Oktober holen wir von 11 bis 17 Uhr Kreativität, Empowerment und gute Vibes in die Stadt. Freue dich auf einen besonderen Markt, bei dem selbstständige Frauen aus Tübingen und Umgebung zeigen, was sie können. Von Töpferei, Fotografie, Coaching, Suites bis hin zu Concept Stores und Handmade Highlights. 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Perfekt für einen inspirierenden Tag. Lass dich inspirieren, komm ins Gespräch, unterstütze lokale Frauen und hab einfach eine gute Zeit. Ab 11 Uhr bei der Panzerhalle in Tübingen. Und das war's mit den Veranstaltungstipps. Wir hoffen, da ist etwas für euch dabei gewesen. Hier ist jetzt Microphone von Coconut Records. Viel Spaß!

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5: Und hier sind wir wieder. Wir haben jetzt gleich einen Beitrag zu der Menschenkette vergangenen Samstag. Carlos, du bist da gewesen. Wie war's? Was hast du davon zu erzählen?
6: Es war ganz spannend. Du hast es jetzt schon vorweggenommen. Wer nämlich am Samstag durch die Tübinger Innenstadt geschlendert ist, der konnte vielleicht diese gigantische Kuriosität bemerken, dass sich vom Marktplatz bis zur Universitätsbibliothek diese riesige Menschenkette gebildet hat. Und ich glaube, für Außenstehende war das vielleicht ein bisschen unersichtlich, auch weil die Protestmethode sehr 90s ist. Auch sehr spannend, das jetzt nochmal in Tübingen zu sehen. Aber das war sehr cool. Die Beteiligten hielten währenddessen für eine Zeit lang auch so ein leeres Blatt oben. Da werdet ihr auch noch mehr von erfahren. Auf jeden Fall wurde der Straßenverkehr nicht gestört. Wir demonstrieren auf jeden Fall in Deutschland. Das ist schön. Das Ganze war eine deutsche Protestaktion. Also die war in ganz Deutschland am Tag der deutschen Einheit und hieß Es brennt, Menschenketten überall im Land. Auch in Karlsruhe, Berlin und Stuttgart, knapp 120 Städte waren das, glaube ich, in denen auf dieselbe Weise protestiert wurde und in Tübingen sollen damit um die 100 Menschen vor Ort gekommen sein. Ich habe mit den TeilnehmerInnen gesprochen, auch mit dem Veranstalter, den habe ich auch zufälligerweise angetroffen und es war eine coole Erfahrung zu wissen, was die Menschen daraus mitgenommen haben und auch wieso die Form von Veranstaltung gewählt wurde.
5: Das hört sich richtig cool an. Dann hören wir doch mal rein.
7: Ich mache das immer nachdenklich schon die ganze Zeit. Ich bin ja nicht nur jetzt heute hier, ich bin ja auch bei diesen ganzen Friday for Future und so und Demonstrationen und so dabei. Also engagiere mich da auch selber ein bisschen.
8: Genau, ich hatte gestern den Tagblatt-Artikel gelesen in der Zeitung und es hat mich angesprochen von den Werten, die hier sozusagen vertreten werden. Klimaschutz, erneuerbare Energien, Gerechtigkeitsfragen und dann gibt es noch zwei andere, also auf das Grundgesetz einstehen, genau, und die vierte, also na, auf jeden Fall einfach diese Themen und ich dachte, ja, da gucke ich mal, was dahinter steckt und mach mit, steh dafür mit ein. Genau.
9: Ja, ich war gestern auf der Lange Nacht der Demokratie in Stuttgart und weil ich nicht wusste, dass hier auch was stattfindet und habe das heute Morgen dann zufällig gesehen auf einem Status von einer Freundin und habe gedacht, ja, wenn in Tübingen was gibt, hier kenne ich ja noch die Menschen, dann fahre ich jetzt gleich zurück nach Tübingen halt und nehme hier teil. Und ich wünsche mir sehr, dass es besser bekannt wird, solche Demonstrationen.
10: Solche Aktionen gibt es super selten, oder? Wie findet ihr das so, eine Menschenkette zu bilden?
9: Ja, ich wäre jede Woche dabei und ich finde, ich bin nicht dagegen, sondern ich bin immer dafür zu sein, für Freiheit, für unsere Rechte, für unser Leben, dass wir uns über Generationen ja hart erkämpft haben, wenn man die Geschichte anschaut. Und

0: gesagt. Und man muss jetzt nicht Reden schwingen und Worte verbrechen, sondern eigentlich einfach mal innehalten, so eine Menschenkette bilden und mal gucken, was passiert.
1: Magst du kurz erklären, was es mit dem weißen Papier auf sich hatte?
0: Also so wie ich es verstanden habe, tatsächlich, dass man jetzt, oder die Initiatoren, die Organisationen sagen, man hat jetzt 20, 30, 40 Jahre, die Fakten liegen auf dem Tisch. Man redet drüber, es gibt Demos, es gibt alle möglichen Aktivitäten, es gibt Bücher, schränkeweise, aber in der Realität ist ja, also aus meiner Sicht, jetzt recht wenig passiert. Ne? Also klar, hier in Tübingen haben wir jetzt, Tübingen macht blau und erneuerbare Energien werden gefördert. Da geht schon einiges, aber wenn man es jetzt deutschlandweit sieht, gibt es schon noch viel Potenzial. Ne? Und wenn man noch weiter geht, auf der europäischen Ebene, weltweit, gibt es auch noch viel zu tun. Und eigentlich, man weiß die Fakten und man... Genau, und ich finde es heute gut mit dem weißen Papier. Man will auch, das sagt für mich, man will andere nicht belehren, sondern man will einfach zeigen, es gibt vier, fünf Werte oder Leitsätze, für die man eintritt. Aber man schwingt ja nicht Parolen, weil es ist einfach auch so viel geredet worden bisher, die letzten Jahrzehnte, und so wenig passiert.
1: Was hat Sie hergeführt?
2: Ja, die Sorge um unsere Erderwärmung, ja, natürlich, dass zu wenig gemacht wird und auch schon viel zu spät ist eigentlich im Grunde. Und für die Enkel sollte man es machen, ja, sich engagieren.
1: Was macht es mit Ihnen, so eine Menschenkette zu bilden als Protestmittel? Was halten Sie davon?
2: Ja, man fühlt sich so kurzzeitig stärker.
1: Es wurden ja keine großen Reden geschwungen oder so. Man hat sich ja wirklich zusammengestellt und dann dieses weiße Blatt hochgezeigt, um mir diese Botschaft zu zeigen. Ja. Es wird schon viel gesagt. Wie fanden Sie das?
2: Es hat mir ein bisschen der Rahmen gefehlt, muss ich sagen. Ich war zwar leider auch ein bisschen zu spät und ich dachte, vielleicht ist vorher schon was gelaufen an Reden oder Infos oder keine Ahnung. Und dann hat sich hier alles dann aufgelöst. Ja, ich war stellenweise ein bisschen verloren. So dachte ich. Also mir hat der Rahmen gefehlt, sagen wir mal so.
3: Also ich fand an sich die Idee richtig schön. Diese Menschenkette mega. Also ich glaube, richtig viele Leute haben daran Spaß, einfach an etwas teilzuhaben, was so groß ist und so lang ist. Ich habe gehört, das ist irgendwie von Karlsruhe bis Berlin.
1: Das war das Ziel. Ich glaube, in Stuttgart war auch ein Standpunkt. Und in Tübingen hat zumindest gerade jemand erzählt, ging das von hier bis zur Uni-B.
3: Ja, genau. Ja, das habe ich auch gesehen. Ich stand an der Straße direkt in der Mitte von Tübingen an diesem Kreuz. Wir haben nicht die Straße blockiert. Also wir sind immer noch in Deutschland, auch bei Demos nehmen wir die Regeln ernst. Aber es war schön, einfach mal so zwei Hände zu halten und ins Gespräch zu kommen. Ich glaube, viele wussten auch nicht direkt, worum es geht. Mir war es tatsächlich nicht ganz so klar, dass es um Klimawandel geht. Jetzt an diesem Band wird mir das erst so richtig bewusst. Also da verstehe ich die andere Dame, die gesagt hat, da hat der Rahmen gefehlt.
1: Fändest du es cool, wenn noch mehr davon mitbekommen hätten?
3: Ja, ich habe tatsächlich niemanden, ich habe Leuten davon erzählt, aber die haben jetzt nicht drauf angesprungen. Ich fände es cool, wenn noch mehr mitmachen. Ich fände es cool, wenn meine Freunde dabei gewesen wären. Wenn ich denen gesagt hätte, ey, da gibt's das und das, und die hätten gesagt, ey, bin ich dabei, sofort. Habe ich jetzt irgendwie verpasst. Aber ich hätte Lust, dass es sowas häufiger gibt. Also mir gibt es so ein Gefühl von Gemeinschaft, die ich sonst eher nicht habe. So, also wir sind gefühlt sonst immer nur alle Individuen. Wir haben unsere Freunde und so, aber wir darüber hinaus sind wir nicht mehr organisiert. Und ich glaube, das ist das Wichtigste in unserer heutigen Zeit, wenn wir Glaube an unsere Politik haben wollen, an unsere Demokratie, dass wir uns organisieren.
4: Thilo Schäfer ist mein Name. Ich bin im Umweltzentrum Vorstand und bei den Teachers for Future bin ich der Landessprecher Baden-Württemberg.
1: Wer hat das alles hier organisiert?
4: Ich und noch eine Mitstreiterin im Wesentlichen. Wir waren in der Bundesorga-Gruppe und haben deshalb halt auch in Tübingen gesagt, da muss Tübingen dabei sein. Und da jetzt im Moment die Studis alle weg sind noch oder in der Vorbereitungsphase keiner da war, haben wir das auf unsere Schultern gepackt. Weil Fridays for Future, die sind halt im Moment überall zerstreut. Kommen erst wieder im Oktober, Mitte Oktober, also wenn der Semesterbeginn rum ist, wieder richtig zusammen und dann werden wir das alles gemeinsam feiern.

0: Wäre es nicht cooler gewesen, wenn mehr Medien das irgendwie jetzt gecovert hätten?
1: Auf jeden Fall, aber wir sind ja bundesweit unterwegs. Und heute Morgen gab es sogar im ARD-Text schon als Ankündigung. Insofern hat wohl schon die Medienwelt wahrgenommen, dass da was ist. Und dass es auch sehr schön zum Tag der Deutschen Einheit passt.
0: Wie groß ist denn die Aktion eigentlich?
1: 120 Städte, etwa 140 mitmachende, teils bundesweite Organisationen. In Tübingen halt auch das Umweltzentrum als Mitorganisation. Und wie viele tausend Menschen jetzt dabei waren, werden wir erst heute Abend zusammengetragen haben.
0: Wie war euer Erwartungssatz und wurde er gesprengt?
1: Die Erwartungen waren komplett offen. Wir haben gesagt, wir stehen auch zu 10 dahin und wenn es 10.000 werden, ist es auch recht. Jetzt waren es wahrscheinlich so 1.000, 1.500, das wissen wir noch nicht so ganz, müssen wir anhand der Bilder noch checken. Aber es war beeindruckend. Ich habe selber 1990 als 21-Jähriger die Menschenkette zwischen Dusslingen und Nehren organisiert und da waren 5.000 Menschen gestanden und wir haben wahnsinnig viel erreicht. Es wurde die Dusslinger Anlage stillgelegt, es wurde daraus eine echte Recyclinganlage gemacht. Es wurde in Nähren ein Giftmülllager aufgelöst. Das war genau das, was wir, wogegen wir eigentlich protestiert haben. Damals war es mehr eine Protestveranstaltung. Heute ist es mehr ein Angebot an die Bundesverfassungsorgane zur Kooperation mit den Bürgerinnen und Bürgern. Weil wir wollen, dass das Grundgesetz eingehalten und tatsächlich die gesetzlichen Inhalte umgesetzt werden. Das heißt, wir wollen wieder den Sozialstaat und zwar so, wie er gedacht war. Und wir wollen Frieden und auch, dass die Bundesregierung dafür sorgt, dass es den gibt und dass er erhalten bleibt. Wir wollen, dass die natürlichen Lebensgrundlagen tatsächlich geschützt werden, wie es auch in Artikel 20 und 20a drinsteht. Und da steht explizit auch Klimaschutz zur Sicherung der Freiheit für die künftigen Generationen. All das ist im Moment im Schwange und echt fragwürdig geworden, nachdem jetzt 3 Landtagswahlen offen ausgegangen sind, noch keine Landesregierungen gebildet sind und der 3. Oktober 2026 wird wahrscheinlich in die Geschichte eingehen, diesbezüglich über diese offene Lage. Und deshalb haben wir gesagt, an dem Termin sollten wir einfach bundesweit zeigen, was wir wollen als Bürgerinnen und Bürger. Und dass es viele, viele aktive, engagierte Leute gibt, die Solaranlagen gebaut haben, die nicht wollen, dass der Tankrabatt eingeführt wird, sondern dass die E-Mobilität umgesetzt wird, die Energiewende wollen, die Verkehrswende wollen und alle diese Dinge. Das hört sich jetzt alles nach grüner Politik an, ist es aber gar nicht. Es steht tatsächlich im Gesetz. Und es ist schon lange so, dass die Bundesregierung es nicht fertiggebracht hat, ihr eigenes Klimaschutzgesetz tatsächlich explizit umzusetzen.
0: Ja. Was hatte das denn mit dem Weißen Blatt auf sich?
1: Mit dem Weißen Blatt hat auf sich, dass wir einen Neuanfang brauchen. Und zwar nicht nur auf der politischen Ebene, sondern auf der gesellschaftlichen Ebene. Es muss den sozialen Kipppunkt zur Nachhaltigkeit geben. Ja, das ist das, was wir wollen, dass die Menschen Gelegenheit bekommen, ihnen ermöglicht wird, auch durch die Gesetze, ermöglicht wird, tatsächlich ein nachhaltiges, gutes und zwar ethisch gutes Leben führen zu können und ihren Kindern und Enkeln auch ankündigen zu können, dass es eine Zukunftsperspektive gibt, obwohl die Klimakrise am Laufen ist und viele andere Krisen. Aber wir können ohne Klimaschutz da niemals rauskommen und wir können jetzt auch vor Ort hier in Tübingen dafür sorgen, dass Klimaschutz noch verstärkt gemacht wird. Wir sind in Tübingen besonders weit schon gekommen, aber da fehlt noch einiges. Und vor allen Dingen müssen wir jetzt auch an den Hitzeschutz denken, wobei beim Hitzeschutz der Klimaschutz nicht hinten runterfallen darf. Ja, sonst hebt sich das ja gegenseitig letztlich auf. Ja, diese Zwickmühlen haben wir überall und wenn man Bildung für nachhaltige Entwicklung macht, so wie ich das als Teacher for Future mache, dann merkt man auch, dass es gilt zu lernen, diese Zwickmühlen, diese Gegensätze, diese Widersprüche a. auszuhalten und b. zu füllen mit lösungsorientierten Ansätzen, mit lösungsorientierten Maßnahmen, mit lösungsorientierten Vorschlägen und nicht ständig nur Kritik Punkte sucht an dem, was die anderen machen oder was die machen sollten oder das soll das China soll es lösen oder Indien soll es lösen. Das kann man alles auch mitverfolgen und mitbefürworten, aber man kann deshalb nicht die Hände in den Schoß legen, sondern wir müssen alle gucken, dass wir viele Dinge bleiben lassen, die einfach nicht nachhaltig sind und einige Sachen einfach umstellen, wofür es in allen Bereichen Angebote gibt. Ja, es gibt überhaupt keinen Grund zu sagen, das kann ich nicht, das geht nicht oder sonst was. Überall kann man umstellen. Und in Tübingen besonders, weil wir hier schon sehr weit sind.
2: So, und hier sind wir wieder. Das war der Beitrag von Es brennt, von der Menschenkette, bei der Carlos war. Ich fand es ganz interessant, auch was Carlos hier im Studio erzählt hat, um was es denn geht. Also fand ich ganz toll. War eine sehr coole Aktion.
0: Ich fand es auch echt toll. Ich glaube, das hat nochmal ein Zeichen gesetzt. Ich glaube, ich hätte mir im Nachhinein mehr Berichterstattung gewünscht. Mhm. Aber das war cool. Ich fand es auch, es war gut.
2: Ja.
0: Wir würden, bevor wir ins Interview gehen in der zweiten Stunde, würden wir nochmal euch mit ein bisschen Musik beglücken. Viel Spaß mit Chronic Sunshine von Cosmo Pike und Über den Wolken von Reinhard May.
2: Viel Spaß.
0: Wir hören uns.
2: Um 11 Uhr.

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6: Und damit willkommen zurück zur zweiten Stunde des Lokalmagazins. Im Studio sind immer noch Noah, Sarah und ich. Und wir haben einen Special Guest dabei, Klaus-Dieter Boll. Sag mal hallo.
7: Ja, hallo.
6: Magst du dich vielleicht vorstellen?
7: Ja, mich vorstellen. Wer bin ich denn eigentlich? Genau.
6: Das ist eine gute Frage.
7: Ja, Klaus-Dieter Boll, ich komme aus Tübingen. Wir haben es gerade schon mal hier so im Vorgespräch gehabt. Seit 30 Jahren in Tübingen ungefähr. Und auf dem Stocher fühle ich mich am allermeisten als Tübinger. Genau, ich bin ja heute hier wegen was Ehrenamtlichem, aber da kommen wir ja gleich dazu noch. Beruflich, professionell bin ich Coach, Trainer, also versuche Teams irgendwie, dass die besser zusammenarbeiten können, solche Sachen. Bin Vater, 3 Kinder und genieße Tübingen unglaublich, so eine tolle Stadt.
8: Ja, dem kann ich nur zustimmen. Also möchtest du denn noch mal ein bisschen genauer darauf eingehen, was du so machst als Coach, Trainer und warum du heute hier sitzt?
7: Genau, als Coach, Trainer, was mache ich da? Gestern war ich zum Beispiel an der Uni Tübingen, auch ein Team begleitet. Das war was ganz Tolles, was Einzigartiges. Normalerweise werden so Leute wie ich gerufen, wenn es brennt, wenn es irgendwo Konflikte gibt. Und die haben einfach gesagt, wir wollen dem Team mal Dankeschön sagen. Und der Tag, der soll Spaß machen, wir wollen spielen. Wir wollen zwar Wertschätzung und Gemeinsamkeiten rausfinden, vielleicht was uns ausmacht als Team. Ja, da war ich gestern an der Uni, das war so cool, das war so ein Spaß und zum Schluss sind die alle gestärkt raus, also das ist richtig cool, ja, dafür brenne ich. Und hier heute bin ich im Grunde fürs gleiche Thema, Menschen zusammenbringen, Menschen verbinden, und der Anlass heute ist der Tag der gewaltfreien Kommunikation, der jetzt diese Woche war weltweit, und in Tübingen machen wir eben auch am 17. Oktober ein Workshop-Tag zum Thema gewaltfreie Kommunikation, weil wir dieses Thema einfach auch noch stärker nach Tübingen bringen wollen.
8: Was ist denn gewaltfreie Kommunikation?
7: Ja, ist eine gute Frage, weil der Titel, der ist irgendwie furchtbar. Der Gründer Marshall Rosenberg, der das erfunden hat, lebt leider nicht mehr. Was er damit sagen wollte, war vielleicht, bringe ich es mit dem Zitat von ihm auf den Punkt, Worte können Fenster sein oder Mauern. Also wir haben sehr viel in der Macht, wie wir auf Menschen zugehen, wie wir aus uns rausgehen, und das können wir indem wir mit Vorwürfen, also wir sind genervt, wir sind geärgert, wir sind getriggert und dann hauen wir, wenn wir nicht aufpassen, Vorwürfe raus und wir kommen nicht zum Ziel. Und dann sprechen wir mit Mauern sozusagen. Unsere Worte sind wie Mauern. Oder wir öffnen unser Herz für uns selber, für unsere eigenen Bedürfnisse und für die der anderen. Und dann kann Kommunikation gelingen. Das ist mal ganz schnell gewaltfreie Kommunikation.
6: Ich finde, das ist so ein schönes Verständnis von einem Miteinander, bei dem man nicht nur dieses Kontra hat, sondern tatsächlich miteinander versucht, besser zu funktionieren. Und ich glaube, es ist ein sehr weltbewegendes Selbstverständnis und auch Miteinanderverständnis. Warst du schon immer so oder hat das irgendwann erst bei dir angefangen, dass du verstanden hast, Kommunikation so zu verstehen? Was hat das mit dir gemacht?
7: Tja, keine Ahnung, ob ich schon immer war. Ist lang her. Aber könnte nur vermuten, also ich bin Sandwich-Kind. Da schielt man immer nach oben, nach unten und versucht irgendwie so die Mitte zu halten. Also ich glaube, das hat sicherlich viel ausgemacht. Ja, irgendwie glaube ich, war es mir schon immer wichtig, ob das in der Fußballmannschaft früher war oder dann in Jobs, die ich hatte, wo mir auch mal jemand gesagt hat, ich habe noch keinen erlebt, der so wie du versucht irgendwie, dass da alle irgendwie miteinander reden. Ja.
8: Und wie kamst du dann letztendlich zu dem Thema auch auf professionellerer Ebene?
7: Ich glaube schon 20 Jahre her, dass ich mal zufällig mitbekommen habe. Ich glaube, es war in der Tanzetage damals in Gomaringen. Workshop gewaltfreie Kommunikation, was ist das? Und ja, da bin ich hin, Wochenende. Und es war total faszinierend, was ich da erlebt habe. Er hat eine neue Welt aufgemacht, so ein bisschen.
6: Mhm. Wieso war das so besonders für dich?
7: Das Besondere war, ich glaube, was ich da entdeckt habe, was eine große Schwäche von mir war und immer noch ist, immer wieder, ist das Thema Zuhören. Und wir haben da Übungen gemacht, dass du erzählst dir gegenseitig was, aber du hast den Job, wirklich 3 Minuten zuzuhören und nichts zu sagen. Und nach dem Zuhören hast du die Aufgabe bekommen damals, oder haben wir die Aufgabe bekommen, so, und jetzt gib mal wieder, was du gehört hast. Versuch so gut du kannst, in deinen eigenen Worten oder in der Worten Original der Person. Und das war so ein Aha-Erlebnis, Wahnsinn. Weil normalerweise, also so kenne ich mich, ich höre zu, aber will eigentlich mein eigenes Ding loswerden und kann schon gar nicht mehr zuhören. Und das war so ein Türöffner. Wir haben dann im zweiten Schritt sogar dann mal 3 Minuten stumm zugehört und dann 3 Minuten stumm gespiegelt. Also das sind Tränen geflossen im Raum. Also das war schon sehr bewegend.
6: Es ist schwierig. Ich glaube, bei so einem, diesem inneren Impuls, ein Mitteilungsbedürfnis zu haben, fällt es wahrscheinlich vielen Menschen schwierig, auch komplett für eine andere Person da zu sein dann.
7: Absolut. Also da kann ich ein Lied davon singen. Als Sandwich-Kind will ich natürlich auch gesehen werden. Zwischen dem Ersthäkchen und dem Erstgeborenen.
6: Ich glaube, das will aber jede Person.
7: Ja, genau. Aber ich glaube, wir haben unterschiedliche Muster, wie wir so versuchen, gesehen zu werden. Und aber wie du ja schon sagst, ne, wenn man das eigene Ding immer im Vordergrund hat, dann kann man gar nicht zuhören, ne? Glaube ich, nicht so richtig. Dann grätscht mir auch ins Wort, lässt andere nicht aussprechen und dann gelingt es natürlich nicht.
8: Ja, oder was ich auch ganz spannend finde, ist Fragen stellen, weil das ist ja irgendwo nochmal so zwischen zuhören und selber Output geben, finde ich auch ganz spannend und ist auch echt ein Skill.
7: Ja, absolut. Du bringst es auf den Punkt. Also es ist ein Skill, definitiv. Da sind wir auch schon wieder bei der gewaltfreien Kommunikation. Da gibt es eine Technik natürlich dazu, aber die Haltung halte ich persönlich fast für viel wichtiger. Also wenn die Haltung, also dieses zuhören wollen, es ist mir wichtig, was der andere eigentlich auch will, was die Bedürfnisse des anderen sind. Wenn mir das gelingt, dann ist die Technik gar nicht mehr so wichtig. Aber zusammen wird es natürlich eine runde Sache mit Skills, genau.
6: Das finde ich ganz spannend. Meinst du quasi so, die Technik kommt von selbst, wenn man es nur genug will, oder ist Einstellung, was ist denn Einstellung für dich?
7: Einstellung ist für mich, ja, was treibt mich so an und ist mir das bewusst? Eine Einstellung kann ja schräg sein, eine Einstellung kann rechts oder links sein, eine Einstellung kann herzöffnend sein, kann zugewandt sein. Also das ist für mich Einstellung. Und wichtig, glaube ich, ist, dass mir meine eigene Einstellung, was mich so antreibt, bewusst ist. Und vielleicht auch dann korrigieren kann. Nee, so will ich eigentlich gar nicht durch die Welt laufen. Eigentlich wäre ich doch gern zugewandert. Jetzt im nächsten Gespräch versuche ich mal wieder mehr Fragen zu stellen.
6: Das heißt aber auch, dass gewaltfreie Kommunikation, oder so verstehe ich das zumindest, nur funktioniert, wenn man bereit dafür ist. Hast du das Gefühl, dass Menschen, die nicht bereit dafür sind, sich schwer mit dieser Art von Kommunikation tun?
7: Ja, definitiv. Also ich denke, wenn man bereit ist für sowas wie gewaltfreie Kommunikation, dann muss man sie gar nicht kennen, glaube ich fast. Also dann ist es gar nicht wichtig, weil man spricht dann der Sprache des Herzens, wie gewaltfreie Kommunikation auch noch genannt wird. Ja.
8: Und jetzt nochmal so zu deiner Arbeit an sich. Wer ist denn die Zielgruppe für die gewaltfreie Kommunikation?
7: Ich an erster Stelle. Genau, also mit welcher Haltung, mit welchem Mindset laufe ich durch die Gegend, das immer wieder zu überprüfen. Ja, und dann ihr beide, ganz klar. Also wir alle, ich denke.
8: Ja.
7: Wir können das so gebrauchen. Also wir brauchen nur an Corona zurückzudenken, wie das entzweit hat. Wir können jetzt über Palästina, Israel einsteigen, wie das entzweit. Also es gibt so viele Themen und leider ist es ja gerade so, es scheint so zu sein, Spaltung nimmt diese Gruppierung, die nehmen eher zu, als dass wir eher zusammenkommen. Also ich glaube, es ist ein Thema für alle.
8: Ja.
6: Wie, ich habe überlegt, ob wir vielleicht, gerade weil das so ein wichtiges Thema ist, magst du uns mal versuchen, im Groben zu erklären, wie gewaltfreie Kommunikation funktioniert. Was sind denn die Grundpfeiler davon?
7: Genau, neben der gesprochenen Haltung, also neben dieser Haltung, jeder Mensch versucht eigentlich in jedem Moment seines Lebens sein Bestmögliches. Schwer nachzuvollziehen vielleicht manchmal, was da rauskommt, was wir so tun, dass das das Bestmögliche sein soll. Aber diese Haltung dahinter, dass jeder eigentlich probiert, jeder will gemocht werden, jeder will verstanden werden und will auch zu sein, will seine Bedürfnisse erfüllen. Also das ist der eine Teil, dieser Haltungsteil. Da gibt es tatsächlich eine Art Technik dahinter. Das sind 4 Schritte, wie man tatsächlich ganz konkret Gespräche anders führen vielleicht kann, sodass beide vielleicht zum Ziel kommen. Und das beginnt der erste Schritt. Oder es gibt 4 Schritte, vielleicht erzähle ich sie kurz auf mal, um dann auf die einzelnen Schritte zu kommen. Der erste Schritt ist das Thema Beobachtung. Der zweite Schritt, da geht es um Gefühle. Was macht es mit mir? Und der dritte Schritt, also die Gefühle, die führen uns direkt zu unseren Bedürfnissen oder den Bedürfnissen der anderen Person. Und der vierte Schritt, ganz wichtig, ist dann wirklich in Dialog zu gehen und dann eine Frage zu stellen, wie du es vorhin schon mal formuliert hast, oder eine Bitte zu formulieren, also wirklich die Dialogeinladung. Also das war jetzt nochmal der Schnelldurchlauf durch die 4 Schritte. Und wenn ich jetzt, soll ich ganz kurz konkreter mal einsteigen?
8: Sehr gerne.
7: Genau, also das Thema Beobachtung klingt ja so ein bisschen schräg. Was ist denn das überhaupt? Wir steigen so gerne ein, also wir haben irgendeinen Gedanken, da ärgert mich jemand und dann nervt es mich und ich denke, oh Gott, schon wieder immer dasselbe. Und wenn ich jetzt anfange zu sprechen, dann kommt wahrscheinlich ein Vorwurf raus. Das wäre der Kommunikationskiller. In der gewaltfreien Kommunikation sagen wir, hinter jedem Vorwurf steckt ein Wunsch oder ein Bedürfnis. Und da hinzukommen, das ist das Ziel eigentlich. Und der Einstieg ist dann eben nicht der Vorwurf, sondern Beobachtung heißt, was ist eigentlich passiert? Und was ist passiert, ist, wir sind im Radio hier. Was passiert gerade? Ihr hört mich, die Hörer hören mich. Das ist das, was passiert. Ich habe gerade gesagt, was passiert denn eigentlich hier? Und wenn jetzt jemand einen Vorwurf macht und wie reagiere ich damit? Und jemand sagt, hey, nie räumst du die Küche auf von mir aus. Dann ist das, was die andere Person gesagt hat. Und darauf kann ich eingehen. Ich kann dann tatsächlich wiederholen, wenn ich will. Hey, du hast doch gerade gesagt, nie räume ich die Küche auf. Tue ich mir gerade schwer mit umzugehen? Nervt sich eigentlich gerade hier, wie es aussieht hier? Und jetzt bin ich im Grunde diese Schritte schon durchgegangen. Also ich habe wiederholt, was die Person gesagt hat, habe sein Gefühl angesprochen, nervt sich eigentlich und habe gesagt, hier, die Unordnung, die ist, der hätte es gern, dass es hier ein bisschen ordentlicher ist. Das ist das Bedürfnis, was ich angesprochen habe. Genau. Und habe das Bedürfnis schon in eine Frage gepackt. Also nervt es dich hier? Hättest du es gern ordentlicher? Also habe ich den vierten Schritt schon integriert. Und jetzt hoffe ich, jetzt warte ich vielleicht mal ab, mal gucken, was jetzt zurückkommt. Statt der Einstieg, ja, das stimmt doch gar nicht, ich räume doch immer auf.
8: Also man stoppt sich quasi schon so, bevor der Impuls irgendwie kommt, zu antworten und reflektiert erstmal über vielleicht auch die eigene Reaktion, aber eben auch über die Umstände, die jetzt vielleicht zu der Aussage geführt haben.
7: Genau, das ist der große Zauber, weil die Technik ist einfach. Die ist einfach zu verstehen, die kann man auswendig lernen, also das ist easy. Aber wie du schon sagst, wie gelingt es eigentlich, sich selber zu stoppen? Diese eigenen Muster, die wir ja gelernt haben. Wenn ich zum Beispiel angegriffen werde, wenn ich nicht aufpasse, ich gehe sofort in Rechtfertigung, ich mache mich riesengroß, ich erkläre dir die Welt, bis du sie mir glaubst. Und das ist natürlich eine Katastrophe. Also diesen Impuls, hey, stopp, nicht reagieren wie immer, vielleicht mal versuchen, durchzuatmen vielleicht, eine Pause reinzumachen oder auch zu sagen, oh, pff, das trifft mich jetzt, gib mir kurz 3 Minuten, ich komme gleich zurück. Also alles erlaubt, was irgendwie eine Veränderung reinbringt im Sinn von einem, ja, vielleicht einer veränderten, einer zugewandteren Kommunikation.
6: Hm. Ich finde, zugewandt ist so ein tolles Wort, weil gewaltfreie Kommunikation, wie du sie beschreibst, hat so eine Form von Authentizität oder vielleicht auch einfach Ehrlichkeit. Nicht nur mit der Person gegenüber, sondern auch mit sich selbst.
8: Ja.
6: Ich kann mir vorstellen, viele Menschen tun sich schwer damit, in sich selber reinzuhören, weil sie das nicht gelernt haben oder weil es die Situation vielleicht nicht gibt. Und gewaltfreie Kommunikation gibt dem ja die Gelegenheit. Das ist ja, das fände ich so cool, das ist ja das, was du beschreibst, dass die Menschen sich auch wirklich den Moment nehmen und den Schritt zurück machen. Und Gefühle sind auch wie so ein Kompass, findest du nicht?
7: Ja, ich vergleiche Gefühle gerne mit der Öllampe im Auto. Was wäre in unserem Auto, wenn wir die Öllampe nicht hätten, wenn die Warnleuchte nicht aufleuchten würde? Was wird passieren im Auto?
8: Ja. Wir würden wahrscheinlich fahren, bis es nicht mehr geht.
7: Genau, und ein verreckter Motor, auf Deutsch gesagt. Und im Grunde passiert Ähnliches in uns, unsere Gefühle, Angst zum Beispiel. Wer will schon gerne Angst haben? Aber Angst als mächtiges, als einer der mächtigsten Gefühle, die wir haben. Emotionen sind Warnsignale im Grunde, sind auch Freudensignale. Also Emotionen bestehen ja nicht nur aus, in Anführungszeichen, negativen Gefühlen. In der gewaltfreien Kommunikation sagen wir da auch, ein bisschen sperrig, Angst ist zum Beispiel ein Gefühl, was uns auf ein unerfülltes Bedürfnis hinweist. Also da sieht man auch schon die Bedeutung von Emotionen, wie wichtig die sind. Und wenn es uns gelingt, der Angst nachzugehen, also keine Angst mehr vor der Angst zu haben, sozusagen, dann, okay, da stimmt überhaupt was gerade gar nicht für mich. Vielleicht muss ich das mal sagen. Aber ohne den anderen zu verurteilen dafür. Und das ist der entscheidende Trigger. Also das ist eine ältere Geschichte. Epiktet war ein römischer Sklave mal, der dann Philosoph wurde, der konnte sich befreien damals, der hat mal gesagt, es sind nicht die Menschen oder Dinge, die uns auf die Palme bringen, also Palme ist jetzt mein Wort, das hat er so nicht gesagt, aber es sind nicht die Menschen oder Dinge, die uns auf die Palme bringen, sondern das, was wir über die Menschen oder Dinge denken. Also das findet in uns statt, sozusagen. Die andere Person ist der Auslöser, aber wir machen was draus. Und dann starte ich eben mit einem Vorwurf oder nehme ich einen Schritt zurück. Und starte hoffentlich, nehme die Emotionen ernst, wie es mir geht, und bring die ins Spiel.
8: Und bei dir jetzt in der Arbeit oder in deiner Rolle als Coach, wer sind dann in der Regel Menschen, die dein Angebot in Anspruch nehmen?
7: In der Regel sind es berufliche Kontexte und dann geht es querbeet. Also ich arbeite relativ viel. Also ich arbeite, war an der Uni Tübingen gestern, wie gesagt. Da mache ich dann so Sachen wie Teamentwicklung oder wenn es Konflikte gibt, Mediation, wo die Emotionen natürlich eine ganz wichtige Rolle spielen. Also wenn es uns da nicht gelingt, sozusagen an das Thema Emotionen zu kommen, kennt ihr vielleicht in einem Konflikt, wenn jemand sagt, bleib doch mal sachlich. Das befeuert meistens den Konflikt. Weil solange die Emotionen nicht zur Ruhe kommen, solange uns das Adrenalin in uns, solange das nicht so ein bisschen runtergefahren wird, dann ist Verständigung kaum möglich. Und deshalb Uni Tübingen, ich bin in Einrichtungen für Menschen mit Behinderungen. Führungskräfte kommen zu mir, weil sie mit Sachen besser klarkommen wollen. Genau.
6: Gut. Ich denke, wir können eine kleine Musikpause machen, bevor wir weiter das echt tolle und unglaublich spannende Interview führen. Ich bedanke mich jetzt schon, obwohl wir noch nicht am Ende sind. Ich finde das unglaublich ergreifend. Wie findest du das?
8: Absolut. Also ich sitze hier und ich saug deine Worte auf wie so ein Schwamm. Ich bin auch sehr interessiert und freue mich auch auf dann nach der Pause.
7: Ja, vielen Dank. Kannst du nur zurückgeben.
6: Bis gleich. Vielen Dank. Wir schalten um auf Wär's okay von Paula Carolina. Bis gleich.

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2: Und damit willkommen zurück mit Klaus-Dieter Boll im Interview. Klaus-Dieter, sag mal, wir haben ja jetzt schon viel über gewaltfreie Kommunikation geredet und ich habe mich gefragt, was sind denn Dinge, die im Alltag häufig vorkommen, die du vielleicht früher oder jetzt im Alltag bemerkt hast, die häufig einer intimeren oder besseren oder lösungsorientierteren Kommunikation im Weg stehen?
3: Ja, ich glaube, das Kernding, das hatten wir schon, das ist das Thema Zuhören. Also mir fällt es natürlich bei mir nicht so gut auf, wenn ich nicht zuhören kann, aber bei anderen, da finde ich das so offensichtlich, wenn es nicht gelingt, dieses Zuhören und auch verstehen wollen, was der andere sagt, weil es, dann kann es nicht gelingen. Also ich glaube, das ist so was ganz, ganz Zentrales. Und es gibt in der gewaltfreien Kommunikation so einen Satz und der heißt Verstehen vor Lösung. Also solange wir nicht verstanden haben, worüber wir überhaupt reden, wie soll es dann zu einer Lösung kommen, die auch trägt? Und ja, ein entlassender Satz für mich auf jeden Fall ist dabei, Verstehen heißt nicht einverstanden sein. Mhm. Und das kann Verstehen und Zuhören vielleicht erleichtern, muss ich mir selber auch immer wieder sagen.
2: Ich glaube, das resoniert auch ein bisschen mit mir. Es ist so, als ob, ich glaube, manchmal muss man sich die Erlaubnis geben, Dinge nicht persönlich zu nehmen. Mhm. Und was ja gut dazu passt zum Thema Zuhören, aber auch die eigenen Emotionen beobachten und dann daraus eine Bitte zu formulieren. Ich glaube, diese Emotionen offenlegen und eine Bitte daraus zu formulieren, ist sehr schwierig, wenn man sich beleidigt fühlt oder wenn man angegriffen ist.
3: Ja, keine Chance, würde ich sagen. Hm. Aha. Genau, wenn uns das gelingt, die Dinge nicht persönlich zu nehmen. Deshalb ist auch dieser erste Schritt in der gewaltfreien Kommunikation so wichtig. Eben nicht diesen Angriff, nie machst du, das ist jemand, jetzt greife ich jemand persönlich an. Hm. Immer, nie. Ist ganz klar, ist ein Angriff auf die Person. Und der erste Schritt heißt Beobachtung. Und der heißt, du, wegen dem Aufräumen nochmal, gell? Weißt du, wir hatten vereinbart, dass du, bis ich nach Hause komme, dass du aufräumst und wir waren ja gerade in deinem Zimmer, ist nicht aufgeräumt, oder? Das ist die Beobachtung, das ist was ganz anderes, wie nie räumst du auf.
4: Und es gibt ja dann auch den Raum für die andere Person, sich möglicherweise zu erklären. Also es ist ja auch oft so, dass wir schon irgendwie von was ausgehen und irgendwo auch Erwartungen projizieren und gar nicht unbedingt den Raum lassen für Situationen, die vielleicht nicht vorhersehbar waren oder sowas. Wir projizieren dann irgendwo das Bild von der Person, das wir haben oder auch vielleicht von uns, von unseren eigenen Erwartungen in eine Situation rein und lassen gar nicht den anderen überhaupt zu Wort kommen und dann entsteht direkt irgendwie eine Eskalation.
3: Ja, genau, und das Ping-Pong geht los. Ja. Also das ist ja wunderbar beschrieben.
2: Kann man aus so einem Kreislauf ausbrechen?
3: Kann man. Kann Frau, können wir alle. Ich glaube, wichtig ist, dass wir es wollen. Also, aber dazu ist entscheidend, dass es uns bewusst ist, was da gerade passiert. Also wir müssen es zuerst mal bemerken und anerkennen. Das finde ich ganz wichtig. Ich würde mal sagen, ohne uns zu sehr zu verurteilen, anzuerkennen, ja, Mist, das ist nicht gut gelaufen. Hey, Mist, das ist überhaupt nicht gut gelaufen. Okay, ist echt nicht gut gelaufen. Jetzt habe ich mich selber sozusagen so ein bisschen runtergekocht. Also nicht auch in dieser Selbstverurteilung zu bleiben. Nie kriege ich es hin. Um Gottes Willen, jetzt habe ich es mir tausendmal vorgenommen. Und davon wegzukommen und das zu akzeptieren. Ja, es ist immer noch ein Teil von mir. Es geht mir ja genauso. Ich scheitere regelmäßig, obwohl ich es so gut wissen müsste. Mhm. Aber einfach anzuerkennen, ja, ist mir nicht gelungen. Mist, ist mir echt nicht gelungen. Okay, ich probiere es nochmal. Du, wir haben doch vorhin miteinander geredet und es hat echt nicht geklappt mit uns. Ich würde gerne nochmal einen Neustart machen. Ging es für dich jetzt? Können wir es probieren?
2: Hm. Ich finde das so cool. Gewaltfreie Kommunikation, so wie du sie beschreibst, ist ja, also sowohl das Konzept selbst als auch die Ausführung oder das Ziel davon ist ja kein Ziel per se, sondern eher so ein Weg, den man dann verfolgt, weil zwischenmenschliche Kommunikation ja einfach so funktioniert, dass man nicht irgendwo hinkommt, sondern dass man versucht, das gemeinsam ehrlich miteinander zu gestalten.
3: Ja, Genau, das ist es. Da geht mein Herz auch auf, so wie du es beschreibst. Das ist ja auch das, was wir dann am 17. Oktober da in Tübingen hinkriegen wollen. Dass Menschen sich auf eine andere Art und Weise begegnen, dass da so ein Raum aufgeht und dass ich spüre das, alle spüren, dass wir spüren, hey, es gibt eine andere Möglichkeit, wir können es anders hinkriegen.
4: Und also ich höre schon raus, dass es auch nicht nur die eigene Bereitschaft braucht für eine gute Kommunikation, sondern es müssen natürlich alle Beteiligten sich da Mühe geben.
3: Jein, ja, würde ich mal sagen. Also tatsächlich ist es so, zuerst mal braucht es mich. Mhm. Also schöner wäre es natürlich, die andere Person wird sich verändern, ganz klar. Ne? Da könnte ich meinen Stiefel weitermachen. Das wäre natürlich cool. Ne? Also, aber zuerst mal braucht es nur mich. Es braucht nur eine der beteiligten Parteien, die einen anderen Weg versuchen einzuschlagen. Also da, als Coach komme ich da mit diesem systemischen Ansatz. In einem System kommt dann Bewegung rein, wenn irgendjemand etwas anderes tut als bisher. Und das kann sehr verblüffend sein für die andere Seite, wenn ich jetzt auf einmal nicht mehr mit Vorwürfen daherkomme, sondern einfach sage, du, tut mir leid, was ich da vorhin gesagt habe. Ich würde es gerne nochmal probieren. Es kann sein, die andere Person ist erstmal verwirrt. Ja, yeah. Es war doch alles so einfach bisher. Wir haben uns die Vorwürfe in die Ohren geklatscht und dann musste ich mich gar nicht mehr um meinen Ärger kümmern. Und also es braucht erstmal nur eine Person und ich glaube, wichtig ist auch, sich davon frei zu machen, dass die andere Person mitspielen muss. Mhm. Nein, muss sie nicht, weil sonst wäre ich schon wieder drin. Ich würde ja was überstülpen, also ich wäre schon wieder gewaltvoll. Wenn ich, jetzt probiere ich es doch, gewaltfrei zu sprechen, das musst du auch mitsprechen. Schon lasse ich der anderen Person eigentlich keinen Raum. Und deshalb finde ich es auch so wichtig, erstmal für sich zu sorgen und es so gut zu machen, wie es geht. Und das ist dann schon mal ein Erfolg. Hey, ich habe es wirklich, es hat zwar nicht geklappt am Ende, aber ich habe es versucht, einen anderen Weg zu gehen.
4: Ist auch total erleichternd zu hören, muss ich sagen, weil also es stimmt mich schon optimistisch, wenn man jetzt davon ausgeht, dass es eben nicht unbedingt alle braucht, sondern dass man irgendwo einen Weg hat, wo man weiß, den kann ich für mich gehen und der trägt dann vielleicht auch Früchte, ohne dass jetzt eine andere Person genau dieselben Prozesse mit Bewusstsein und mit gewaltfreier Kommunikation durchlaufen muss. Also, dass ich auch nicht unbedingt da erwarten muss, dass jemand sich aufklären lässt von mir und das dann auch so verfolgt, sondern dass es auch funktionieren kann, wenn ich mir selber für mich erstmal Mühe gebe.
3: Genau, das ist der Punkt. Und sich wirklich davon frei zu machen, dass der andere mitspielen muss. Mhm. Das ist die Wahl der anderen Person. Klar, wenn ich erlebe, ich gehe einen anderen Weg, ich gehe den Weg von der Herzkommunikation und es passiert wieder und wieder nichts, dann kann ich mich auch dafür entscheiden, okay, ich glaube, es tut uns nicht gut, was wir da machen. Also ich glaube, ich mache jetzt mal eine Pause. Und vielleicht können wir uns ja in 4 oder 8 Wochen mal wieder sehen oder so. Ne? Genau.
2: Ich habe überlegt, vielleicht sprechen wir über die Sache, für die du tatsächlich hergekommen bist. Du hast es eben schon angeteasert. Der 17. Oktober, beziehungsweise der Tag war diese Woche schon und am 17. Oktober organisiert ihr den Tag der gewaltfreien Kommunikation. Was ist das denn?
3: Genau, es ist unser zweiter Tag der gewaltfreien Kommunikation. Wir waren letztes Jahr in der Kirche am Eck in Tübingen. Da haben wir so ein Pilot gemacht mit 30 Leuten. Da haben wir erstmal so ganz locker eingeladen, Freunde und so weiter, weil wir auch nicht so wussten, wie geht's aus und so. Und letztes Jahr war das voll cool. Also die Leute waren echt, die waren sehr bewegt auch, was da passiert ist, was sie mitnehmen konnten, die Gespräche, die da waren von Herz zu Herz. Und wir haben dann gesagt, es ist ein ehrenamtliches Team, das diesen Tag am 17. Oktober jetzt macht. Und ja, wir sind jetzt im Hirsch dieses Mal, weil wir doppelt so groß werden wollen. Deshalb ist es auch toll, dass wir heute hier sein können oder ich für unsere ehrenamtliche Gruppe und darüber den Tag sprechen können. Und jetzt habe ich ziemlich viel geredet. Was war deine Frage eigentlich ganz konkret nochmal?
2: Entschuldigung, dass du ganz kurz die Rahmendaten nennst, das wäre super, genau. Also genau, es ist im Hirsch am 17. Oktober.
3: Genau, der Tag geht von 9.30 Uhr bis 15.30 Uhr und es wird ein Speed-Dating am Anfang geben. Also es gibt so ein Come-Together, erstmal gemütlich ankommen und dann gibt es ein Speed-Dating, wo sich die Leute alle kennenlernen können. Dann gibt es Impulsvortrag und dann gibt es Workshops, wo man auswählen kann. Und es gibt ein Mitbringbuffet. Das war fantastisch letztes Jahr, weil die Leute echt einfach, also das war so toll. Also es, auch da drückt sich's aus, dieses Gemeinsame an diesem Mitbringbuffet. Das Ganze ist, wird so sein, dass wir nur die Raummiete teilen durch die Leute, die da sind. Also es wird so billig wie nur möglich. Wird wahrscheinlich so um die 15 Euro, wenn das hier gut läuft heute und es kommen nochmal 20 Leute, dann geht es runter auf 10 oder so. Also es wird wirklich versucht, zu Selbstkosten das ganze Ding zu machen. Niemand verdient was daran und wenn was übrig bleibt, kriegt es der Hirsch.
2: Mhm. Letztes Jahr waren es 30 Leute, hast genau. du gesagt. Was wäre denn so eine positive Schätzung, wie viel dieses Jahr auftauchen könnten?
3: Ja, 60 bitte. Dann sind die Workshops gut belegt und ja, eine ganz andere Energie im Raum dann auch mal.
2: Das wäre richtig schön. Was sind die Workshops? Also erstmal, es ist ein super tolles Konzept, was ihr da macht. Ich finde auch die Kombination aus Impuls und Workshops funktioniert immer toll. Mhm. Was wollt ihr den Beteiligten beibringen, außer gewaltfreier Kommunikation?
3: Genau, gewaltfreie Kommunikation ist vielleicht die Überschrift, vielleicht können wir die auch mal beiseite lassen. Im Grunde, der Titel ist, wie Kommunikation gelingt, statt zu trennen. Das ist so der Obertitel, den wir haben. Und ja, vielleicht an der Stelle mal das Thema Bedürfnisse in Fokus nehmen. Das ist so Bedürfnisse als Motor des Lebens. Und ein Untertitel, den wir haben, ist ein Zitat von Marshall Rosenberg. Wenn wir unsere Bedürfnisse aussprechen, dann steigt unsere Chance, dass sie erfüllt werden. Also tatsächlich das, um was es uns geht im Leben, was es uns geht in der Zweisamkeit oder in der Gruppe, das tatsächlich wirklich auch zu kommunizieren, wenn wir es nicht kommunizieren. Also wenn wir uns nicht um unsere Bedürfnisse kümmern, dann ist die Wahrscheinlichkeit, dass es keiner tut, sehr hoch. Also das meint gewaltfreie Kommunikation auch, sich auch um sich selber zu kümmern, sich selber keine Gewalt anzutun, indem ich mich eben nicht um mich kümmere, um meine Bedürfnisse.
2: Ich glaube, manchmal foltert man sich dann lieber, anstatt die Konfrontation zu wagen.
3: Ja, genau. Und schon sind wir wieder bei der Angst. Ne? Mhm. Und da die Angst ernst zu nehmen, oder es muss ja keine Angst sein, aber eine Irritation oder eine Scheu oder eine Scham. All diese Dinge halten uns ja davon ab, so zu sein, wie wir eigentlich gerne wären. Und wenn wir da auf den Tag gucken, der Jürgen Metter, das ist echt ein renommierter GfK-Trainer hier, bei dem habe ich schon gelernt vor 20 Jahren. Der macht den Anstieg mit dem Impulsvertrag und da geht es ums Thema Bedürfnisse. Bedürfnisse und Sehnsüchte als Tor zur inneren Fülle. Also man merkt an dem Titel Bedürfnisse und Sehnsüchte als Tor zur inneren Fülle. Da geht es erstmal gar nicht um die anderen, sondern es geht um uns selbst, uns selber ernst zu nehmen, auf die Spur zu kommen. Ja, und dann in die Welt zu gehen.
2: Moderierst du das selber mit?
3: Genau, ich werde den Tag moderieren. Und zusammen wahrscheinlich mit einer Kollegin, zumindest am Anfang, die macht dann selber später einen Workshop und ich werde den ganzen Tag moderieren. Vielleicht mache ich einen Workshop, je nachdem, wenn die Resonanz groß ist und wir brauchen noch einen Workshop, dann mache ich auf jeden Fall noch einen Workshop.
2: Du meinst im Nachhinein oder an dem Tag?
3: An dem Tag auch, also je nachdem, also wenn wir 60 Teilnehmer haben, dann braucht man noch einen Workshop und dann werde ich auf jeden Fall einen machen. Ansonsten werde ich den Tag nur in Anführungszeichen moderieren.
2: Wäre ja ganz schlimm, wenn so viele Leute auftauchen würden. Ach Mann.
3: Ja, das wäre super cool.
2: Doofe Frage, ist der Tag der gewaltfreien Kommunikation ein nationaler oder ein internationaler Tag oder habt ihr den jetzt ins Leben gerufen?
3: Genau, sehr coole Frage. Das ist tatsächlich ein weltweiter Tag. Das ist der Todestag von Marshall Rosenberg. Das ist der Erfinder der gewaltfreien Kommunikation, um ihn dadurch auch so ein bisschen zu ehren. Der war am 6. Oktober, dieser Tag gewesen. Also wir haben den beileibe nicht erfunden. Mhm. Es gibt auch eine Webseite für Deutschland. Genau, da stehen wir auch drauf mit unseren Informationen. Und ja, wir ehren Marshall Rosenberg dann am 17. Oktober hier in Tübingen.
4: Wie habt ihr das Ganze auf die Beine gestellt? Wie war da so der Prozess?
3: Genau, der Prozess war, dass ich auch es gab eine Büroeröffnung von einer Bekannten, von einer Freundin, die auch Coach ist. Und dann bin ich mit einer GfK-Trainerin ins Gespräch gekommen, die da in der Bürogemeinschaft ist. Und ich habe erzählt, ja, ich mache auch GfK. Wir haben vor, so einen Tag der GfK zu machen. Kannst du dir vorstellen, da mitzumachen? Und ruckzuck irgendwie hat sich dann so eine ehrenamtliche Gruppe gebildet letztes Jahr. Ja, und dann waren wir am Start.
4: Sehr schön. Wir hatten vorhin noch mal so ein bisschen auch über deinen Alltag mit der GfK gesprochen, also wie sich das auch so für dich auswirkt, wenn du erzählen möchtest noch mal, wie drückt sich das für dich aus? Wendest du das persönlich auch unterbewusst quasi oder sehr selbstverständlich an?
3: Ja klar, bei mir, also ist der Hammer, ich habe überhaupt keinen Ärger mehr, keine Streits, keine Konflikte, nein, völliger Quatsch.
2: Das klang jetzt gerade ein bisschen so wie einer dieser Tricks, die dich in eine WhatsApp-Gruppe reinlocken sollten.
3: Genau, ich scheitere regelmäßig. Muss ich leider oder Gott sei Dank, keine Ahnung, gestehen. Meine Frau kann ein Lied davon singen.

0: Tut mir leid. Du hast doch vorhin gesagt, du wolltest mir erklären, wie das war da in der Situation mit dem Aufräumen oder was auch immer. Ich versuche nochmal zuzuhören. Magst du nochmal erzählen? Also, ich glaube, das ist für mich. Der Weg ist das Ziel, sozusagen, trifft es hier wunderbar und von dem Weg bin ich überzeugt und deshalb gebe ich da auch nicht auf.
1: Du wirkst auch sehr überzeugt davon. Also zum Glück. Wenn ich nochmal abschweifen dürfte, du sagst, du machst das auch in einem beruflichen Kontext, also im Sinne von, dass dich Büros zum Beispiel mieten können und dann du da diese Workshops gibst. Wieso ist es im beruflichen Kontext so relevant?
0: Das ist, also im beruflichen Kontext geht es darum, eine Organisation, eine Firma, wer auch immer, kann auch eine Gemeinde zu Geistliche sein. Wir alle haben ja ein Ziel. Und das Ziel bei einer bei Einrichtung für Menschen mit Behinderung ist, möglichst gut für die zu sorgen. Zum Beispiel jetzt, wenn wir das nehmen. Oder eine Firma will Gewinn machen. Die Wüste Welle zum Beispiel, wenn wir die Wüste Welle nehmen. Ihr wollt gutes Radio machen. Und angenommen, ihr beide, ihr habt jetzt Freunde, aber jetzt nehmen wir Israel, Palästina, ihr habt konträre Meinungen. Und ihr könnt diese konträren Meinungen nicht stehen lassen. So. Und dann wird es schon schwierig, dass ihr eine gute Sendung machen könnt, weil ihr die ganze Zeit im Kopf habt, das nervt mich, was die da über Palästina gesagt hat, das nervt mich, was der da über Israel gesagt hat. Also deshalb geht es darum, gut mit Konflikten umzugehen. Das heißt noch gar nicht mal, dass man eine eigene Meinung, also dass man eine geteilte Meinung haben muss, aber dass man sich akzeptiert dafür, dass eine andere Meinung da ist. Und dann entsteht schon wieder Luft und Raum. Also im Grunde geht es um Persönlichkeitsentfaltung, um Performance, um Potenzialentfaltung. Kein Mitarbeiter, keine Mitarbeiterin einer Organisation oder ihr könnt euer Potenzial wirklich entfalten, wenn ihr Ärger miteinander habt. Weil ihr die ganze Zeit mit diesem Ärger, das geht euch im Kopf rum, das nervt mich. Okay, jetzt stelle ich das mal nach hinten an, weil ich jetzt zusammenarbeiten muss. Aber nee, nervt mich. Also der Kopf ist einfach nicht frei und damit, ich sage immer, unser Gehirn schrumpft auf Erbsengröße zusammen, im Konfliktfalle, wenn wir nicht aufpassen und dann geht nichts mehr, außer vielleicht Streit.
2: Und der Ärger ist ja dann auch irgendwo fast weniger mit der anderen Person als mit sich selber in dem Moment, weil man die ganze Zeit so stark darauf fokussiert ist.
0: Ja, genau. Ich glaube, Nelson Mandela war das mal, der hat gesagt, sich über jemanden zu ärgern, um Gottes Willen, es ist okay, sich über jemanden zu ärgern. Aber wenn ich nachhaltig in diesem Ärger drin bleibe, und da hat Nelson Mandela gesagt, dass es sich über jemanden ärgern ist, wie sich selber Gift zu spritzen und zu hoffen, die andere Person stirbt da.
2: Ja, es ist auf jeden Fall ein sehr eindrückliches
0: Ja.
2: Beispiel. Oh ja, doch, ich kann das auf jeden Fall nachvollziehen. Wie war das für dich am Anfang mit GFK in deinem Leben? War das so ein komplettes Aha-Erlebnis oder war das so ein schleichender Prozess?
0: Also ich habe ja vorhin schon mal von diesem Workshop erzählt, es war schon ein Aha-Erlebnis. Weil ich da für mich auch eine neue Welt entdeckt habe und vor allem auch einen Weg entdeckt habe. Ja, also klar, ich habe mich mit Kommunikation auch damals schon beschäftigt, aber das war wirklich so, weil es ist eine Haltung und es ist eine Technik. Es ist nicht nur eine Technik, es ist nicht nur eine Haltung. Also die Kombi, finde ich, die macht es einfach. Klar, 4 Wochen nach diesem Workshop, nach dem ersten Workshop damals, habe ich gemeint, meine Gott, ich habe alles vergessen. Aber eben, das kommt wieder und ja, aufs Neue.
2: Und wie sieht dann Erfolg aus? Also zum Beispiel auch gerade in so einem Kontext, wo du eher die Vermittlerrolle einnimmst.
0: Ja, das ist total spannend. In der Mediation zum Beispiel sagt man, das ist dann dieses Nadelöhr der Verständigung. Wenn sich zwei Seiten streiten, manchmal lasse ich die auch erstmal miteinander streiten und dann frage ich vielleicht, ist das eigentlich immer so bei euch? Geht es euch gut damit? Ah, nee, geht nicht gut damit. Okay, mein Vorschlag ist, wir lassen mal die eine Seite erzählen und dann lassen wir mal die andere Seite erzählen. Und manchmal genügt es schon, die eine Seite erzählt 5 Minuten. Ich spiegel dieser Person alles, was sie sagt, ohne Partei zu ergreifen, sodass diese Person sich verstanden fühlt. Und dann die andere Person, die dazugehört hat, ist jetzt dann dran. Und dann spiegel ich das genauso. Und dann hören die beiden ungefiltert und voller Empathie, weil ich bin empathisch mit beiden. Und dann ist das manchmal so ein Erwachen. Ach so, so geht's dir. Ah ja, mir geht es eigentlich ähnlich. Und wenn das erreicht ist, dann ist so ein Nadelöhr erreicht. Jetzt sind beide bereit zuzuhören und vielleicht einen anderen Weg zu gehen.
2: Ja, das stelle ich mir echt krass vor, das auch so zu beobachten, immer mal wieder. Also ich kann das

0: Ja, ich glaube, es ist sehr besonders. Also, wie findest du denn deine Rolle als Coach auch?
1: Ja, mein, so wie du es auch jetzt nochmal, ich kriege Gänsehaut, wenn du es jetzt so spiegelst nochmal, das ist natürlich eine coole Rolle. Also wenn ich sehe, man sieht es ja tatsächlich auch körperlich, wenn zwei Leute da verschränkte Arme mit hochgezogenen Schultern verkrampft da sitzen und im Gespräch auf einmal gehen die Schultern runter, die Körperhaltung wird entspannter, die Gesichtszüge. Also das ist einfach toll zu erleben und wenn ich da einen kleinen Impuls setzen kann, das hat ja auch was mit Selbstwirksamkeit zu tun. Es tut einfach mir auch gut natürlich, klar. Ist toll.
0: Ja, voll schön. Sollen wir noch mal eine kleine Musikpause machen?
2: Sehr gerne.
0: Dann spielen wir jetzt Keep Me in Mind von The Bamboos.
1: Ja, sehr cool.
0: Viel Spaß.

0: Willkommen zurück zu unserem Interview mit Klaus-Dieter Boll, mit dem wir vorhin schon über die gewaltfreie Kommunikation gesprochen haben und vor allem auch über den Tag der gewaltfreien Kommunikation. Jetzt nochmal kurz zusammenfassend. Wir haben darüber gesprochen, was gewaltfreie Kommunikation ist. Möchtest du es noch einmal in einem prägnanten Satz zusammenfassen?
1: Ja, da bringe ich doch glatt noch ein anderes Zitat von Marshall Rosenberg. Willst du Recht haben oder glücklich sein? Beides geht nicht.
2: Das ist eine schwierige Frage.
1: Ja, aber was ist, wenn du Recht haben willst?
0: Ja.
1: Da ist das Glück ziemlich in Gefahr, glaube ich. Eben, und das Recht haben wollen ist ja genau das, was mich vom Zuhören abhält. Und schon wird Verständigung nicht möglich. Und das Witzige ist, witzig ist es gar nicht. Ich erreiche damit auch nicht das, was ich will. Also ich habe ja Bedürfnisse, die ich umsetzen will. Aber wenn ich Recht haben will, entsteht das klassische Ping-Pong. Deshalb finde ich das eigentlich, das ist so ein, willst du Recht haben oder glücklich sein? Eigentlich lieber glücklich sein, oder?
2: Eigentlich schon. Ich glaube, manchmal steht uns dann doch unser Urüberlebensinstinkt im Weg, tatsächlich in dieser etwas moderneren Gesellschaft, das Glück zu verfolgen, weil man damit auch einfach einstecken könnte, sollte.
1: Sag's nochmal.
2: Ich glaube so, wir haben so diese Urinstinkte in uns drin, dass wir uns vor Dingen verteidigen müssen und die stoppen uns häufig davor, tatsächlich unser Glück zu finden.
1: Genau, also wenn wir getriggert sind, wenn wir Adrenalin sehen, genau, und diese alten Verhaltensmustern angreifen, Flucht, Verteidigung, diese ganze Geschichte, genau. Genau darum geht's, da rauszukommen, weil die Gefahren, die wir hier haben, zumindest wir hier im Studium, oder wenn ich nachher mit dem Fahrrad zurück nach Hause fahre, es gibt diese Gefahren, sind ja eigentlich, also was kann denn wirklich passieren in einem Gespräch? Also das ist auch eine gute Frage. Was kann wirklich passieren, wenn ich mal mein Verhalten verändere?
0: Ja.
1: Vielleicht ein Wunder, aber ansonsten.
2: Ich glaube, man ist dann schockiert, wenn man sich die schlimmste Situation ausmalt und man merkt, es ist okay.
1: Ja, ja, es ist okay. Das ist auch ein ganz wichtiger Satz, genau.
2: Klaus-Dieter, wir sind kurz vor Ende der Sendung. Vielleicht sprechen wir noch mal ganz kurz über den 31. wollte ich jetzt sagen, über den 17. Oktober, den Tag der gewaltfreien Kommunikation. Da gibt ihr im Hirsch ein Seminar gemeinsam zum Thema, wie Kommunikation gelingt, statt zu trennen. Möchtest du noch mal ein bisschen darüber reden?
1: Genau, zuallererst würde ich gerne mal die E-Mail-Adresse sagen, zu der ihr draußen euch anmelden könnt, und ich verspreche euch, das lohnt sich. Und nachher sage ich gleich nochmal, warum es sich lohnt. Die E-Mail-Adresse, die lautet gfktag, mit einem Wort, gfktag, tue@gmx.net. Also ich wiederhole nochmal, gfktag, tue@gmx.net. Okay. Genau, und warum es sich lohnt, wir haben heute das Thema Ärgern, sich ärgern, schon mal also haben wir lange drüber gesprochen. Es gibt einen Workshop mit Tatjana, der nennt sich Ärger vollständig ausdrücken. Also es geht in der gewaltfreien Kommunikation nicht darum, Ärger eben nicht auszusprechen. Damit nehme ich mich nicht selber ernst, aber die Frage, wie kann ich es aussprechen? Wie kann ich gut von meinem Ärger sprechen, was mich nervt, sodass es der andere gut hören kann? Und dass wir in ein gutes Gespräch kommen. Darüber geht es beim Workshop mit Tatjana. Also wenn sich irgendjemand da draußen schon mal geärgert hat, dann seid ihr in dem Workshop richtig. Genau. Dann gibt es was ganz Neues. Da blicke ich selber noch nicht so durch. Das ist praktisch neu erfunden von Andreas. Es gibt einen Pocket Guide zur bewussten Kommunikation. Also ich glaube, wenn der gut läuft, der Workshop, dann habt ihr sozusagen das Zaubermittel, wie Kommunikation wirklich gelingt. Das wäre so der andere Workshop zur Wahl. Und Wolfgang, der hinterfragt die gewaltfreie Kommunikation auch so ein bisschen kritisch, weil manchmal sagen Leute, das ist alles so hölzern, wenn man so, ja, ich habe beobachtet, dein Gefühl ist und dein Bedürfnis ist, das klingt alles so ein bisschen gestelzt. Und ist es wirklich so, dass jeder Mensch zu jedem Zeitpunkt seines Lebens sein Bestmöglichstes tut? Das hinterfragt Wolfgang. Also da habt ihr die Gelegenheit, wirklich auch kontrovers ins Gespräch zu gehen. Und danach gibt es nochmal einen Markt der Möglichkeiten, also da gibt es so ein Come-Together, wer sucht eigentlich irgendwie bei dem Thema noch Unterstützung, wer bietet was an, also es wird so richtig schön, und dann machen wir nochmal ein Speed-Dating zum Abschluss, wo also wirklich, wie war der Tag, was war cool, was war so ein Aha-Moment, also ich glaube, das wird richtig schön, und das Beste natürlich zwischendurch ist das Mitbringbuffet.
0: Ja, Ja, das klingt doch ganz mega cool, ganz große Versprechen und ich hoffe, es wird wirklich reichlich besucht für euch. Wir sind dann auch damit jetzt am Ende. Wir würden noch einmal auf unser Community Voting hinweisen und wir verabschieden uns damit, richtig?
2: Wir wünschen euch ein wunderschönes Wochenende. Ich hoffe, ihr hattet so ein tolles Interview wie wir. Und wir wünschen euch viel Spaß mit dem Community Voting. Und was ist mit uns los von den Toten Hosen danach? Ganz viel Spaß und auf Wiedersehen.
0: Tschüss.
1: Ja, tschüss. Vielen, vielen Dank.
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Ja, herzlich willkommen bei Stevens Schräge Stunde, immer donnerstags in ungeraden Kalenderwochen von 22 bis 23 Uhr. Ihr seid bei der Wüstenwelle, dem charmantesten Radiosender der Welt, zu empfangen auf 96,6 MHz im Internet unter www.wüstenwelle.de oder mittlerweile auch über einen Fernsehkanal eurer Wahl. So, gerade eben, das waren Reverend Beatman und Milan Slick mit I Found Out vom Album Death Crossed the Street 2025 auf Voodoo Rhythm Records erschienen. Davor die Franzosen Trépone Impale mit Escape the Pusherman vom Album World Citizens, auch 2025 erschienen. Und ebenfalls 2025 das erste Stück von J.G. Thirlwell, A Night for Crime vom Album Music for Venture Brothers Volume 3. Und von Herrn Thirlwell hören wir heute noch mindestens zwei Stücke, weil der war nämlich 2025 sehr produktiv und ich habe es verpennt. Und deswegen gibt es da einiges nachzuholen. So, weiter geht es mit ebenfalls 2025 erschienen einem Stück von Les Ramoneurs de Menhir. Die haben nämlich ein neues Album rausgebracht, das da heißt Dar Gat Atav. Und das heißt wohl übersetzt sowas wie, der Kampf geht weiter. Und da hören wir das Stück No Passaran. Und mein Name ist Steven Schneider.

Ja, aus der armenischen Community Beiruts, so steht es hier, Ara Kekechian mit dem Stück Mini Midi Maxi. Und weiter geht es mit was nicht so witzigen, und zwar mit Hateful Abandon. Und da ich jetzt keine Ahnung habe, was ich mir da vorhin rausgesucht habe, nehme ich einfach das erste Stück, Nuclear Threat Worker vom Album Threat.

Ja, Fötus mit dem Stück Succulence vom aktuellen, am 25.12.2025 erschienenen Album Halt. So, ja. Es geht weiter mit The Out Crowd, genau, und dem Stück Getaway. Und das Ganze kam raus auf Off-Label Records. Viel Vergnügen.

Ja, The Outcrowd mit Getaway und auch schönes Video auf YouTube. Allerdings solltet ihr keine Spinnenphobie haben. So, jetzt geht's weiter mit Extrema Ratio, ja, aus Turin und dem Stück Vexata Quaestio.

Ja, ihr merkt schon, wir sind im anspruchsvollen Teil der Sendung angekommen. Extrema Ratio mit dem Stück Bitter Absinth und natürlich heißt das Album Vexata Cor Estio, nicht das Stück. So, wir machen einigermaßen anspruchsvoll weiter mit Nie. Die veröffentlichen ihre Sachen ja auf Du Records und da gibt es jetzt das Stück Orbe.

Stefani geschrieben. So, jetzt habe ich es hier verloren. Nee, ich habe es. Stefan Schulze, wir halten das Niveau mit Glitchgott vom gleichnamigen Album.

Ja, das waren die Yes mit Gut Hurt vom Album Feel Safe auf Crazy Sane Records 2025 erschienen. Bis in zwei Wochen. Bleibt unberechenbar. Ciao.

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9: Hallo und willkommen bei Verteilen macht mehr, unser Podcast zur Ressourcengerechtigkeit weltweit. Heute geht es um die Ressource Wasser. Der Sommer 26 ist Geschichte. Was bleibt, sind die Erinnerungen an die Trockenheit und quälende Hitze, die vielen Menschen, die nicht überlebten. Waldbrände zerstörten Häuser und Ernten, bedrohten Dörfer und ganze Stadtviertel. Bis Ende August waren 694.000 Hektar Fläche in der EU verbrannt, schreibt die Frankfurter Allgemeine Zeitung am 5.9.2026. Das ist ungefähr 19 Mal so viel wie Baden-Württemberg. In Spanien, Griechenland, Frankreich, Belgien und auch in Deutschland mussten Menschen ihre Häuser verlassen. Die spektakulären Feuerbilder in den Medien wurden abgelöst mit den schockierenden Videos der Tsunami-Flusswasserwellen in Nepal, ausgelöst durch den Abbruch eines Gletschers im Himalaya. Die Oberfläche der Erde ist zu etwa 2/3 mit Wasser bedeckt. Der Großteil, nämlich 97,5%, besteht aus Salzwasser. Also macht Süßwasser gerade mal 2,5% der weltweiten Wasserreserven aus. Das meiste davon ist als Eis in den Gletschern der Arktis und Antarktis gebunden oder befindet sich als Grundwasser tief unter der Erde. Wirklich zugänglich ist für uns Menschen eigentlich nur ein sehr kleiner Teil der Süßwasserreserven in Seen, Flüssen und Talsperren, nämlich 0,3%. In Europa, in Tübingen, ist das Wasser, das wir täglich verbrauchen, zum allergrößten Teil Trinkwasser. Wir brauchen uns keine Gedanken darüber zu machen. Die leckere Bodensee-Neckar-Mischung fließt einfach aus unserem Wasserhahn und steht uns jederzeit zur Verfügung. Nicht nur zum Trinken, auch zum Blumengießen, Wäschewaschen, sogar für die Klospülung und zum Boden- und Fensterputzen. Kommunen und Privathaushalte mit 12% nur einen vergleichsweise kleinen Teil des weltweiten Wasserverbrauchs aus. Den Großteil saugt die Landwirtschaft ab, nämlich 69%, für Anbau, Viehzucht und Aquakultur. Jede Person in Deutschland verwendet im Durchschnitt um die 130 Liter Wasser am Tag. Dieses Wasser können wir sehen, fühlen, schmecken. Zusätzlich zu diesen direkten Wasserentnahmen nutzen wir auch indirekt Wasser. Pro Person sind das täglich rund 7200 Liter Wasser, das wir nicht sehen. Dieses sogenannte virtuelle Wasser steckt in unserer Kleidung, in unserem Handy, im Reis aus Asien, im Rindfleisch aus Brasilien, im Holz aus dem Regenwald, im Gold unseres Ohrrings, in der Batterie für unsere Lichterkette, der Aluminiumfolie für den Grill und vielem mehr. Nur 14% des Wassers, das wir täglich verbrauchen, kommt aus Deutschland. 86% kommt, unsichtbar in unseren Konsumgütern versteckt, aus dem Ausland. Weltweit haben 2,1 Milliarden Menschen keinen Zugang zu sicherem Trinkwasser. Das sind 1 von 4 Menschen. In den meisten Ländern mit verfügbaren Daten sind Frauen und Mädchen hauptverantwortlich für die Wasserbeschaffung. Viele in Subsahara-Afrika sowie in Zentral- und Südasien benötigen dafür mehr als 30 Minuten am Tag. Auch dort, wo es viel Wasser gibt, gibt es oft nicht genügend Trinkwasser. Wie zum Beispiel in der Volta Grande do Xingu, der großen Schleife des Flusses Xingu. Der Fluss Xingu im Norden Brasiliens ist einer der größten Flüsse im Amazonasbecken. In den 1960er Jahren erkannte die brasilianische Regierung die Gegend rund um das Flussbecken als das erste indigene Territorium an. Am Tag seiner Gründung war es das größte indigene Naturschutzgebiet der Welt. Zurzeit leben hier 14 indigene Gemeinschaften, hauptsächlich von den natürlichen Ressourcen, die ihnen der Fluss gibt. Das kanadische Bergbauunternehmen Belosan will hier die größte Goldmine Brasiliens im offenen Tagbau errichten. Dazu gehört ein Damm für giftige Abfälle. Wenn das Projekt genehmigt wird, wird es ein Albtraum sein. Die ununterbrochenen Explosionen bei den Ausgrabungen, die Gewalt, die Verschmutzung, das Sterben der Tiere und des Waldes, die Staubflocken, die Austrocknung der Bäche, der Flüsse und der Grundwasserquellen, all das inmitten der ohnehin schon fast unerträglichen Auswirkungen der globalen Erwärmung, die Jahr für Jahr den Amazonas weiter austrocknet. Gegen dieses Vorhaben gibt es Widerstand. Das Movimento Xingu Vivo para Sempre, die Bewegung Xingu soll für immer leben, entstand 2018 im Widerstand gegen ein anderes Gigaprojekt im Bundesland Pará, den Staudammbau von Belo Monte. Dafür mussten nach offiziellen Angaben etwa 20.000 Menschen umgesiedelt werden. Staudammgegnerinnen, betroffene Indigene sowie Umweltgruppen sprechen von bis zu 40.000 Menschen. Xingu Vivo ist ein Netzwerk aus lokalen Gruppen und Organisationen, indigenen Gemeinschaften, FischerInnen, Fraueninitiativen, ArbeiterInnen und BewohnerInnen. Es wird unterstützt von und arbeitet zusammen mit lokalen, landesweiten und internationalen Organisationen. Xingu Vivo organisiert friedlichen Protest, führt Kampagnen und organisiert Gerichtsverfahren, um auf die Auswirkungen der Goldmine aufmerksam zu machen und ihren Bau zu verhindern. Unsere Gesprächspartnerin Ana Barbosa ist Aktivistin von Xingu Vivo. Wir sprechen mit ihr in Altamira, der Hauptstadt des Bundesland Pará. Einer der internationalen Organisationen, die Xingu Vivo unterstützen, ist Poema Deutschland e.V. Johann Graf, unser zweiter Gesprächspartner, ist langjähriger Poema-Aktivist und Vorsitzender des Vereins. Er lebt in Tübingen und war vor seiner Rente lange im Personalrat der Unikliniken Tübingen tätig. Poema gibt es seit 1992. Poema macht Bildungsarbeit zur Situation der Menschen und der Natur in Amazonien. Sie sammeln Spenden, um indigene Projekte vor Ort zu unterstützen. Aktuell den Widerstand gegen die Belosur-Goldmine. Aber auch zum Beispiel Wiederaufforstungsprojekte, den Bau von Schulen, Gesundheitsstationen und Trinkwasserbrunnenanlagen. Denn, so schreibt Poema auf seiner Webseite, eines der großen Probleme der Landbevölkerung Amazoniens ist es, an sauberes Trinkwasser zu kommen. Dabei fließen rund 20% aller Süßwasser auf der Erde im Amazonasgebiet. Doch viele Flüsse sind verschmutzt. Quecksilber von den Goldsuchern, Öl von den Booten, Kot von Rindern, Überdüngung und Abwässer von größeren Ansiedlungen und Agrobetrieben sind einige der Ursachen. Vor allem Kinder und ältere Menschen leiden darunter. Hautausschläge, Durchfall und Wurmerkrankungen sind die Folgen. Und da sind wir beim Thema Wasser.
6: Ich begrüße Ana von Movimento Xingu Viva para Sempre Brasilien und Johann von Poema Deutschland. Ana, du bist aus Brasilien zugeschaltet. Johann, du sitzt mit uns im Tübinger Studio des Freien Radios Wüste Welle in der Hechinger Straße. Mit uns dabei ist Birgit Heunle als Übersetzerin. Vielen Dank euch an euch alle, dass ihr da seid und herzlich willkommen. Wir nehmen dieses Gespräch auf um 2 Uhr nachmittags am 11. August 2026. Wir befinden uns am Rande der Stadt Tübingen, direkt am Waldrand. Auf Wege und Straßen fallen gelb und braun die Blätter der Laubbäume. Ursache ist die anhaltende Trockenheit. Außerhalb des fensterlosen Studios brennt die Hitze. Es ist wahrscheinlich über 30 Grad warm. Wir hatten jetzt schon Temperaturen bis über 40 Grad diesen Sommer. Es sind Schulsommerferien. Ana, bei dir ist es 9 Uhr morgens. Wo bist du? Wie ist das Wetter und wie sieht es aus? Was siehst du, wenn du aus dem Fenster guckst?
2: Bom dia. Eu estou em Altamira, um município, um dos maiores municípios do estado do Pará e na Amazônia brasileira.
3: Guten Morgen. Ich bin in Altamira, Das ist eines der größten Städte im Bundesstaat Pará. Das liegt in der Amazonasregion von Brasilien. Und es ist hier eine Gegend mit sehr viel Regenwald, aber gleichzeitig auch eine Gegend, die sehr viel Regenwald verliert. Ich bin hier 300 Meter entfernt von einem Fluss, der heißt Rio Xingu, der Xingu-Fluss. Aber er strömt immer langsamer und immer weniger aufgrund des Staudamms Belo Monte. Wenn ich aus dem Fenster schaue, dann ist das Wetter heute sehr grau, sehr bewölkt. Man weiß nicht, ob es regnen wird oder nicht. Und auch hier ist die Temperatur sehr hoch, sehr heiß. Und wir sehen hier auch direkt die Folgen des Klimawandels, wie sich das Wetter verändert. Der Sommer wird hier immer stärker und heißer.
2: Esse período aqui para as comunidades tradicionais.
3: Und jetzt ist gerade die Zeit für die traditionellen Gemeinschaften hier, also die Indigenen, die kleinbäuerlichen Gemeinschaften oder auch die Fischergemeinden, dass sie den Boden bereiten, um die Pflanzen auszubringen. Zum Beispiel Maniok wird hier sehr viel angebaut. Aber hier merken wir eben auch das Problem. Dadurch, dass die Sommer immer heißer und trockener werden, haben sie nun Angst, dass die Pflanzen das nicht überleben und in der Erde absterben werden.
4: Du arbeitest bei der Organisation Xingu Vivo. Was genau machst du da? Was sind deine Aufgaben?
2: O movimento Xingu Vivo, ele nasce em defesa do Rio Xingu. Ele nasce contra grande projeto de energia que é Belo Monte. O meu trabalho no movimento Xingu Vivo é de educadora popular.
3: Die Bewegung Xingu Vivo, was heißt es lebe der Fluss Xingu, hat sich gegründet zur Verteidigung von diesem wichtigen Fluss Xingu und gegen das Mega-Staudamm-Projekt Belo Monte. Und ich bin in dieser Organisation, also im Brasilianischen heißt das Educadora Popular, ja, Bildungsreferentin, kommt von der Tradition von Paulo Freire, also eine Basispädagogin, könnte man sagen. Meine Aufgabe ist es, die Gemeinden zu unterstützen, in ihrer kollektiven Organisierung zu informieren und auch ihren Widerstand zu unterstützen durch Information, durch Bildungsarbeit, wie wir eben unser Territorium verteidigen können, den Fluss verteidigen können und zu einem guten Leben, Bem Viver, beitragen können.
4: Wenn du die Bildungsarbeit machst, Anna, was genau machst du? Gehst du an Schulen, gehst du an Kindergärten?
10: Essa função é uma função social.
3: Educação popular, also diese sehr volksnahe Basisbildung, hat vor allem eine soziale Funktion. Es ist eine Praxis, die einen Dienst an der Gemeinde bedeutet, mehr verbunden ist mit einem sozialen und Umweltaktivismus. Es hat mehr zu tun mit einer Verteidigung der Menschenrechte und der Natur. Das heißt, ich gehe eigentlich nicht in ein Klassenzimmer, sondern mein Klassenzimmer ist der Wald, ist am Flussufer, ist in den Häusern der Mitglieder unserer Communities. Es ist eine Pädagogik der Erde, eine Pädagogik des Waldes, wenn sich die Gemeinde versammelt, um sich zu organisieren zur Verteidigung des Territoriums, des Flusses und der sozialen und Menschenrechte.
10: Ich würde sagen, seit mehr als 10 Jahren, 15 Jahren, diese Gemeinden, an denen wir arbeiten, an der Margen des Rio Xingu, an der Grande des Xingu,
3: da muss man dazu sagen, es ist so, dass die Gemeinschaften am Fluss des Xingu schon seit 10 bis 15 Jahren sehr schwierige Situationen erleiden, wenn ich die Gemeinden begleite und ihnen zeige, dass sie nicht alleine sind in ihrem Kampf und die sich da nicht alleingelassen fühlen. das allein ist schon ein Beitrag der Educação Popular, der Volksnahen.
4: Das heißt, Anna, du hörst ihnen zu und du berätst sie vielleicht auch, was ihre Rechte sind oder so?
10: A gente escuta, a gente ajuda na organicidade deles. É múltiplas funções, né? Apoia o trabalho laboral que eles fazem na terra.
3: Wir hören ihnen zu, wir unterstützen sie in ihrer Organisierung und auch in ihrer Arbeit mit der Erde. Und auch die Organisation Poema hat das sehr stark unterstützt, zum Beispiel die Wasserversorgung zu sichern, also dass dort Wasser kommt. Denn es ist eigentlich eine paradoxe Situation. Wir sind ganz in der Nähe eines großen Flussbeckens, aber wir haben ein großes Wasserproblem und das ist sehr beeinträchtigend im Alltag dieser Communities. Genau, wir gehen dorthin, analysieren und evaluieren zusammen mit den Menschen, was wir da am besten machen können.
4: Danke, Anna. Jetzt hast du schon gut übergeleitet, weil jetzt möchte ich den Johann fragen. Johann, du engagierst dich ja bei Poema Deutschland. Was genau ist denn deine Aufgabe?
11: Also die besteht zum einen mal darin, dass wir natürlich erstmal die Grundlagen brauchen, damit wir irgendwelche Hilfe machen können. Das heißt, wir brauchen Geld, Spenden. Also das ist die Arbeit, die wir hier in Deutschland vor allem machen, dass wir Spenden einwerben. Das tun wir im Wesentlichen damit, dass wir über die Situation zum Beispiel eben jetzt dort in Altamira an der Transamazonica informieren. Die andere Seite ist eben, dass wir in der Regel einmal im Jahr die Projekte in Brasilien besuchen. Wir treffen dann eben quasi in Altamira Anna und ihre Kolleginnen und Kollegen, besprechen, was ansteht und wo wir helfen können, dass Anna und ihre Kollegen und Kolleginnen dann tatsächlich auch diese Arbeit vor Ort machen, also den Widerstand organisieren, jetzt zum Beispiel gegen dieses kanadische Minenprojekt, diese Goldmine, die da entstehen soll. Indigene Frauen haben jetzt im März, April Blockaden gemacht, um auf das Problem Belosan hinzuweisen. Und da braucht es einfach Geld für Transport, es braucht Geld für Lebensmittel. Wenn die haben über, glaube ich, 6 Wochen da eine Blockade gemacht. Aber wir unterstützen eben auch zum Beispiel diese Bildungsarbeit, wenn die Kurse anbieten. Ja, da geht es im Moment zum Beispiel darum, eigentlich waren am Xingu, haben die Menschen dort vor allem vom Fischfang gelebt. Seitdem Belo Monte, also dieses Staudammprojekt da ist, gibt es fast keine Fische mehr und die müssen jetzt alle in Anführungszeichen umgeschult werden. Die waren eigentlich keine Kleinbauern in dem Sinne und müssen jetzt quasi als Kleinbauern versuchen zu überleben und da finden zum Beispiel Schulungen statt, wie man da sinnvoll anbauen kann unter den Bedingungen dort und auch solche Maßnahmen haben wir immer wieder finanziert.
4: Johann, das heißt, Anna und du, ihr kennt euch persönlich. Kannst du dich erinnern, wie ihr euch kennengelernt habt?
11: Ja, also wir kennen uns jetzt schon ein paar Jahre. Ich weiß nicht mehr ganz genau, wann das erste Mal war, aber ich würde mal sagen, mindestens 5 Jahre. Ich glaube, das erste Mal hat sie uns einfach auch vom Flughafen in Altamira abgeholt und dann sind wir eben da in das Büro, das man da gerade auch sieht, gefahren. Und mittlerweile, also wir schätzen Anna sehr. Wir freuen uns jedes Mal, wenn wir sie treffen und wenn sie uns dann begleitet. Also wir waren jetzt im April dort das letzte Mal, haben dann eben gemeinsam Besprechungen abgehalten, was im Moment ansteht. Da waren dann auch von den indigenen Frauen die Führerinnen da. Wir sind auch vor Ort gefahren in die besetzten Gebiete, wo Belosan dann eben sich ausbreiten will. Da hat sie uns begleitet. Und sie weiß einfach erstens mal total gut Bescheid und sie ist einfach eine sehr freundliche und liebenswerte Person.

0: Vielleicht eine Geschichte noch zu Anna, was sie, glaube ich, mir letztes Mal erst erzählt hat. Auch sie ist Tochter eines Fischers und sie hat ursprünglich auch gelebt an einem schon älteren Staudammprojekt, das genau die gleichen Probleme hat wie jetzt Belomonche, dass eben ihr Vater nicht mehr vom Fischfang leben konnte und eigentlich alle Fischer die Arbeit aufgeben mussten dort auch. Sie hat dann eben sich weitergebildet, studiert und so weiter. Das Interessante ist jetzt das Staudamm-Projekt, wo ihr Vater lebt. Das existiert schon seit etwa 20 Jahren. Jetzt, nach 20 Jahren, kommen die Fische zurück. Und jetzt, also hat sie letztes Mal ganz kurz nur erzählt, jetzt ist das Problem, jetzt wissen die Leute gar nicht mehr, wie man Fischfang dort in dem Stil betreiben muss. Also jetzt muss man dort quasi wieder aufs Neue lernen, wie man vom Fischfang auch wieder leben kann. Das Problem mit den Staudammen und den Fischen ist das, dass die Laichwege abgeschnitten sind. Und deshalb quasi keine jungen Fische nachwachsen erstmal. Aber eben nach 20 Jahren haben sich die Fische neu orientiert und jetzt gibt es dort wieder Fische, wo ihr Vater lebt.
1: Das heißt, Anna, du bist wirklich im Widerstand für Wasser aufgewachsen, wenn dein Vater Fischer war und ihr habt schon damals gegen einen Staudamm gekämpft und dann gegen den zweiten Riesenstaudamm und jetzt kämpft ihr gegen die große Goldmine. Das heißt, der Widerstand, der ist in deiner Familie seit Generationen verankert.
2: É verdade. Eu nasço numa comunidade de pescadores tradicional. A nossa geração é a quinta, né, dos nossos pais, nossos avós. E a água tem uma
3: Also ich bin in einer Gemeinschaft von Fischern, Fischerinnen aufgewachsen und wir sind schon die fünfte Generation, die dort vom Fluss lebt. Das Wasser hat einfach eine fundamentale Bedeutung für unser Leben. Unsere Körper werden wie von Wasser gemacht. Wir spielen im Wasser, wir leben vom Wasser, wir schützen das Wasser und deswegen war der Kampf zum Erhalt des Wassers und damit auch zum Erhalt der Fischerei für uns fundamental, denn diese riesen Bergbauprojekte zerstören einfach die Lebensgrundlage der Fische.
1: Danke, Anna. Wir reden ja jetzt in dieser Podcast-Folge von Verteilen macht mehr, Ressourcengerechtigkeit weltweit über die Ressource Wasser. Und meistens ist auch das Thema Wasser mit schlechten Nachrichten aus Ländern des sogenannten globalen Südens verbunden. Darum fand ich den Juli-Rundbrief von Poema so außergewöhnlich, Johann. Du beginnst nämlich mit etwas Positivem. Ich zitiere: Die Waldbrände im Amazonasgebiet sind 2025 auf den niedrigsten Stand seit Jahrzehnten zurückgegangen. Mit gut 3 Millionen Hektar handelt es sich um die kleinste Fläche seit Beginn der Aufzeichnungen. Neben einer verspäteten Regenzeit hatte auch die brasilianische Bevölkerung 2025 mitgeholfen, das Ausbreiten neuer Brände zu verhindern. Der brasilianische Präsident Luiz Inácio Lula da Silva möchte bis 2030 die Rodung des Amazonaswaldes stoppen. Das steht ja im Gegensatz zu dem, was wir gerade in Europa erleben, mit den größten Waldbränden, die überhaupt seit jeder Aufzeichnung überhaupt zu verzeichnen sind, wo Spanien schon den Niederlanden, also einem sehr nassen Land, hilft, die Waldbrände in Niederlanden zu stoppen. Was können wir denn in Deutschland von der brasilianischen Bevölkerung lernen, um Waldbrände zu verhindern?
2: Falando do João, que lembrou da minha história. Então, isso é muito, muito importante. Porque não é só o recurso que o poema dá para as comunidades, para a gente fazer o nosso trabalho. Mas é essa preocupação, esse cuidado com o outro.
3: Also als erstes muss man sagen, dass mit der Unterstützung von Poema unsere Arbeit hier überhaupt erst möglich wird. Also es sind vor allem auch viele Frauen, die sich dafür einsetzen, das Projekt des kanadischen Bergbaukonzerns zu verhindern. Also was wir beide voneinander lernen müssen, ist zum einen die Solidarität. Die Solidarität ist fundamental. Was wichtig ist zu lernen, ist eben dieser Kampf für ein gesundes und für eine freie Umwelt und das Füreinander-Dasein unter den Menschen. zwischen den menschlichen Wesen und auch den nicht-menschlichen Wesen. Denn eine Sache, die wir von den Gemeinschaften in Brasilien lernen können, ist, dass eben nicht der Mensch das Zentrum des Universums ist. Wir müssen diese Idee umkehren. Wir sind hier inmitten des Waldes. Das zeigt einfach, dass wir nur ein Teil von der Mutter Erde und von der Natur sind. Da müssen wir unser Herz öffnen und unseren Verstand öffnen, eben zu sehen, dass wir nur kleine Teilchen sind in etwas viel, viel Größeren und dass es eben noch viel mehr Welten um unsere Welten herum gibt.
1: Johann, du hast vorher gesagt, oder ich weiß nicht, hast du es Anna gesagt, ich weiß nicht mehr, auf jeden Fall, dass ihr ja von Wasser umgeben seid, aber dass... Also ich selber trinke ja am liebsten Leitungswasser. Ich kann mir das überhaupt gar nicht vorstellen, wie das ist, wenn man kein sauberes Leitungswasser hat. Also ich bin da echt verwöhnt. Ich weiß, dass es ein Menschenrecht eigentlich ist, ja. Aber ich weiß, dass ein Viertel der Weltbevölkerung auf dieses Menschenrecht verzichten muss. Ich poste auf meinem Instagram-Kanal Atelier Hannah Smitmanns unter dem Hashtag Selfie while drinking tap water Selbstporträts von mir, wie ich Leitungswasser trinke, um ein bisschen auf dieses Problem aufmerksam zu machen. Anna, woher kommt denn das Wasser, das du trinkst?
2: Esse tema, ele é fundamental. Nós estamos aqui perto do rio e a gente está aqui do lado com o garrafa de água. Eu vou buscar.
3: Wir leben hier wirklich ganz in der Nähe vom Fluss und ich kann es euch hier zeigen. Sie holt hier eine Flasche Wasser. Wir können nur dieses Wasser aus den großen Plastikbehältnissen trinken.
2: Tá vendo? Aqui é essa água. Essa água engarrafada que a gente toma. Porque o homem, como é que pode destruir uma bacia?

0: Bastia, um rio inteiro, poluir o rio inteiro.
1: Die Menschen haben den Fluss zerstört und bringen jetzt die Menschen wiederum dazu, das Wasser zu kaufen für das Kapital. Alles nur fürs Kapital.
0: Tudo pelo capital. Isso é muito triste. Isso é muito mesquinho quando se fala do ser humano.
2: Anna, das heißt, du kaufst dein Wasser in so großen Plastikbehältern im Supermarkt, im Laden und es gibt irgendeine Firma, die das Wasser verkauft. Weißt du denn, woher das Wasser in den Flaschen kommt? Jetzt versucht gerade Anna zu lesen, was auf dem Plastikbehälter steht, um herauszufinden, woher das Wasser kommt.
0: Nome da empresa, Aqua Rio.
2: Das heißt Wasser des Flusses.
1: É uma empresa brasileira?
0: É uma empresa brasileira. E a gente nunca sabe se ela é potável.
1: Also das Wasser, das sie uns gezeigt hat, kommt von einer Firma, die heißt Aqua Rio. Also es ist eine brasilianische Firma. Aber sie sagt, man weiß nicht mal genau, ob das überhaupt wirklich Trinkwasser ist. Und die Wasserknappheit, die ist einfach menschengemacht. Wir haben eigentlich eine Gesetzgebung, die sagt, dass das Wasser fundamental ist, essentiell für die Menschen. Aber gleichzeitig wird hier eine Wasserknappheit absichtlich geschaffen. Man nimmt den Menschen den Fluss weg und zwingt sie dann dazu, das Wasser wieder zu kaufen in Plastikflaschen. Und das hat die Firma Belo Monte, die hinter diesem Megastaudamm-Projekt steckt, auch gemacht. Sie hat dann das Wasser zum Verkauf wiederum an die Menschen gegeben, Menschen, die davor vom Fluss gelebt haben.
2: Deine Organisation Xinyu Vivo wehrt sich auch momentan gegen das große Goldbergbauprojekt Belo Sun oder San. Wie sieht denn euer Widerstand konkret aus?
0: Nós acompanhamos esse processo da Belo Sun desde 2014. E em 2020, quando soubemos que o órgão de distribuição de terra do governo brasileiro.
1: Wir begleiten den Prozess rund Belo Sun schon seit 2014. Und im Jahr 2020 haben wir eben mitbekommen, dass eine Behörde der Regierung über 2400 Hektar Land an diese Firma gegeben hat. Das heißt, es war eigentlich Land, das für die Agrarreform, für Kleinbauern vorgesehen war. Die Landarbeiterinnen wurden davon vertrieben und es wurde eben dieser Firma zur Verfügung gestellt. Das war während der vorherigen Amtszeit des rechten Präsidenten Bolsonaro. Diese Firma plant 70 Tonnen pro Jahr auszuheben. Gold, 70 Tonnen Gold. Das bedeutet, dass auch viel Wasser dafür gebraucht wird. Wir haben gefragt, woher kommt eigentlich dieses viele Wasser, weil der Rio Xingu, der ist eigentlich schon am Limit mit diesem ganzen Staudammprojekt. Da kann man eigentlich gar nicht mehr Wasser entnehmen. Erstmal haben wir keine Antwort bekommen. Dann hieß es, man würde mit Regenwasser arbeiten. Aber ist eigentlich klar, wir sind hier auch in einer Gegend, wo es viele Trockenzeiten gibt. Es ist abzusehen, dass sie wieder Wasser aus dem Fluss Xingu nehmen werden und der kann eigentlich schon nicht mehr.
0: Então, 2022, quando a gente descobriu essa doação de terra, né, do governo Bolsonaro para a mineradora,
1: als wir dann davon mitbekommen haben, dass eben die rechte Regierung von Bolsonaro über 2000 Hektar an die Goldbaufirma geben wird, haben wir uns organisiert zusammen mit der Bewegung Xingu Vivo und haben begonnen, dieses Land zu besetzen. Das war 2022. Damals haben 70 Familien mitgemacht. Diese Familien sind jetzt schon erfolgreich darin, Landwirtschaft zu betreiben. Also das war schon mein erster Erfolg.
0: E a outra frente de luta, a gente subsidiou muito.
1: Auf der anderen Seite hat dieser Kampf, dieser Widerstand auch eine juristische Seite. Und wir sind gerade dabei, diese Überschreibung dieser über 2000 Hektar an die Firma wieder rückgängig zu machen oder juristisch dagegen vorzugehen. Am 19. August werden wir alle nach Brasilia, also in die Hauptstadt, gehen, um dem Gerichtsprozess am Bundesgericht, Tribunal Federal, zu begleiten. Und wir haben dabei einen Anwalt von der Bewegung Xingu Vivo, der uns in diesem Prozess unterstützt. Was wir jetzt momentan machen, ist, dass wir uns mit ganz vielen anderen Gruppen und Initiativen verbinden. Bei uns ist klar, dass dieser juristische Kampf sehr lange dauern wird. Wir verbinden und vernetzen uns dabei mit vielen Gemeinschaften hier am Fluss, den Indigenen, den kleinbäuerlichen Fischer-Communities und auch den kleinen Goldwäschern.
3: Was ich im Moment als die große Gefahr sehe, ist, wenn die nächste Präsidentenwahl, die im Oktober in Brasilien stattfindet, wenn die eben nicht von Lula gewonnen wird, sondern von Bolsonaro, dann ist das das viel größere Problem, weil Bolsonaro hält sich einfach überhaupt nicht an Recht. Und deshalb ist es dem völlig wurscht, wie ein juristischer Prozess da ausgeht.

0: Was können wir denn von Deutschland aus tun, um den Widerstand von Xingu Vivo zu unterstützen und von den ganzen Gruppen und Gemeinschaften in Brasilien?
1: Vivendo com muito pouco recurso, né? E, inclusive, o advogado agora, a gente está sem recurso para mantê-lo. Ele está atuando com a gente.
2: Also wir haben festgestellt, dass gerade dieses Jahr ein schwieriges Jahr ist. Zum Beispiel können wir eigentlich schon gar nicht mehr den Anwalt bezahlen, der gerade diesen Gerichtsprozess für uns führt. Das macht natürlich unseren Kampf schwieriger und darum sind wir weiterhin auch auf finanzielle Unterstützung angewiesen. Ein anderer wichtiger Punkt, was man von Deutschland aus tun kann, ist das Thema der Kommunikation, unsere Situation sichtbar zu machen, was der Goldbau hier für negative Auswirkungen hat. Dieses Goldminenprojekt wird eben das Ökosystem komplett zerstören am Ende. Es bedeutet 1000 Tonnen Gold, aber dieses Gold ist nicht für unsere Region. Für unsere Region wird nur die Zerstörung bleiben.
1: É importante essa visibilidade, essa inserção nesses órgãos internacionais. A gente faz incidência também na ONU, nos órgãos internacionais de direitos humanos, de direito ambiental.
2: Das andere Thema, das für uns wichtig ist, ist auch die politische Einflussnahme bei den Organisationen, die für internationales Recht und Umweltrecht zuständig sind, wie etwa bei den Vereinten Nationen. Das heißt, uns würde es helfen, wenn eine Reise nach Europa ermöglicht werden würde, sodass wir direkt mit den PolitikerInnen

0: einfach dieses Projekt mehr skandalisieren, wie das bislang geschehen ist. Das ist noch wenig bekannt. Und im Moment war Poema fast die einzige Gruppe, die Xingu Vivo noch weiter unterstützt hat. Und deshalb ist es einfach wichtig, da auch hier das noch mehr bekannt zu machen. Das ist natürlich in der gegenwärtigen Situation mit all den Krisen, die es bei uns ja auch gibt, nicht so ganz einfach. Aber ich glaube, die Situation in Amazonien und jetzt am Beispiel nochmal von Altamira, von Belosan, da wird einfach auch nochmal klarer, dass wir mit der Situation in zweierlei Hinsicht zu tun haben. Zum einen mal sind wir mitverantwortlich für das, was da passiert. Also eben, wie Anna schon gesagt hat, das Gold, das bleibt nicht in Brasilien. Das wird auch hier verwandt werden und die großen Anforderungen kommen eben eher aus USA und aus Europa. Die andere Seite ist dann nochmal die Zerstörung des amazonensischen Regenwalds, die ja trotzdem weiter voranschreitet. Die hat mit Soja zu tun, die hat mit den ganzen Mineralien zu tun, die auch bei uns eben gebraucht werden. Soja wird bei uns eingesetzt in der Schweinemast für die Rinderfütterung und so weiter. Nicht für das Essen der Menschen, also zumindest nicht für das Direkte, sondern nur indirekt. Und insofern, wir sind mitverantwortlich für das, was da dort passiert. Also das ist nicht nur so, dass da eben jetzt dort schrecklich Dinge passieren, sondern die werden durch unsere Lebensweise ausgelöst.
1: Also liebe Hörer und Hörerinnen, mit und ohne Sternchen, ihr merkt, es ist wichtig, dass dieser Widerstand bekannt gemacht wird. Und ich habe selber gemerkt bei der Recherche zu dieser Podcast-Folge, ich wollte mehr wissen auf Deutsch und ich habe so gut wie nichts im Internet gefunden. Jedes Wort weitersagen hilft. Ich habe noch eine Frage, Johann, und auch an dich, Anna. Wie ist es denn auch geschichtlich verankert? Seht ihr da Folgen des Kolonialismus? Ist denn da auch Strukturen, die sozusagen während dem Kolonialismus oder davor schon gewachsen sind, sodass das, was da jetzt passiert, passieren kann?
2: A gente continua no colonialismo, né? A nossa luta cotidiana é para o decolonialismo.
3: Wir sehen, dass der Kolonialismus hier einfach weitergeht und unser alltäglicher Kampf ist für eine Dekolonisierung. Amazonien wird von der Welt oftmals nur wie ein reiner Rohstoff gesehen oder wie eine Arbeitskraft, die man ausbeuten kann. Also das Thema Sklaverei ist hier nach wie vor ein wichtiges Thema. Und man sieht eben nicht, dass der Amazonas eigentlich ein Biom ist und dass wir ein Teil dieses Bioms sind, das wichtig ist für den Planeten und für die Menschheit. Ja, wir können sagen, das ist eine Form von Kolonialismus, die eingebettet ist in kapitalistischen Strukturen. Aber unser Kampf ist eben für ein anderes soziales System, das mehr auf Menschenrechten und mehr auf Gleichheit und Gleichberechtigung basiert. Wir möchten eben dieses System loswerden, das auf einer Überheblichkeit basiert und auf einer, in der die Gesellschaft in Klassen unterteilt. Unser Kampf ist von unten. Wir stehen ein für ein System, das viel horizontaler organisiert ist. Wir organisieren uns viel horizontaler und wir hoffen, dass irgendwann einmal jede Gesellschaft horizontal organisiert ist.
1: Da schließe ich sofort die nächste Frage an. Was bedeutet in dem Zusammenhang Ressourcengerechtigkeit für dich?
2: Acredito que os recursos naturais, eles devem ser compartilhados.
3: Für mich bedeutet Ressourcengerechtigkeit, dass die natürlichen Ressourcen geteilt werden müssen. Und zwar auf eine gerechte Weise. Es kann nicht sein, dass 100 Tonnen Gold, dass daran einfach nur eine Firma verdient. Für mich bedeutet Gerechtigkeit, Ressourcengerechtigkeit, dass es eine ausbalancierte Gleichberechtigung gibt, dass eben nicht der andere Teil der Gesellschaft an Hunger oder Durst deswegen leiden muss. Denn was wir sehen, ist, dass die Ressourcen bei der einen Seite bleiben und dass es auf der anderen Seite nicht mal Ressourcen für eine gute Bildung gibt. Und nicht mal genug für Essen und Trinken und für den Fluss. Und wir sehen eben sehr viel Ungerechtigkeit durch diesen

0: Extraktivismus. Und am Ende sind wir es, die die Auswirkungen des Klimawandels erleiden müssen durch Trockenheit und so weiter.
1: Justiça climática não é da trocar um rio por esse galão de água. Não é. Justiça é deixar o nosso rio correr livre. Isso aqui é injustiça. Armazenar água é injustiça.
0: Klimagerechtigkeit bedeutet nicht, das Wasser in Plastikflaschen abzufüllen, sondern den Fluss seinen freien Lauf zu lassen. Der Fluss Xingu, das sind über 130 Kilometer oder mehr an Flusslauf. Gerechtigkeit würde bedeuten, eben diesen Fluss freien Lauf zu lassen und auch den Communities, die dort leben.
2: Das ist ja ein ganz schöner Kampf gegen, naja, Windmühlen klingt einfach zu harmlos, gegen Schneidebergbaumaschinen, den ihr da kämpft. Was gibt dir Kraft für diesen Kampf?
1: A minha ancestralidade. A minha família, os meus bisavós, sempre foram.
0: Das ist die Spiritualität und die Verbindung mit unseren Vorfahren. Es waren schon meine Vorfahren, meine Urgroßmutter, Urgroßväter, Großväter, Großmütter, meine ganze Familie. Sie haben immer von der Natur gelebt, sie haben immer vom Fluss gelebt und sie haben diese Erde und diesen Fluss für uns bewahrt. Ich möchte einfach ihrem Beispiel folgen und auch die Natur und den Fluss für die folgenden Generationen, für meine Nichten und Neffen erhalten. Diese Verbindung mit unseren Vorfahren, das ist etwas, was in uns fließt und aktiv ist, das auch gerade zu uns schreit. Lass diese Erde nicht zugrunde gehen. Das ist das, was mir Energie gibt. Das ist diese Spiritualität und diese Verbundenheit mit den Wesen in der Natur, im Wald, die uns Kraft gibt, aber auch die uns Weisheit und Wissen gibt.
2: Obrigado, Anna. Johann, obrigada, sorry. Johann, was gibt denn dir Kraft?
3: Viel Kraft gibt natürlich einfach, dass es jetzt in dem Fall in Brasilien einfach so viele Menschen gibt, die weiter dafür auch sich einsetzen, zum Beispiel den Regenwald zu erhalten. Und ich da auch ganz persönlich viel davon gelernt habe, genau von diesem Punkt, den auch Anna beschrieben hat, dass wir eben nur Teil der Natur sind. Wir haben ja hier so ein Verständnis über Jahrhunderte wahrscheinlich entwickelt, dass wir die Natur beherrschen können. Wenn du im Regenwald bist, dann erlebst du halt, dass die Natur dich beherrscht und nicht umgedreht. Und dieses Erleben auch, wie Indigene damit umgehen und dass sie uns da tatsächlich einfach Vorbild sind, nährt natürlich schon auch die Hoffnung, obwohl da viele Niederlagen, also ich meine, Belo Monte, dieses Staudammprojekt ist in Betrieb und all das, was vorher gesagt worden ist, was da schiefgehen kann und was nicht funktionieren wird, das zeigt sich, jetzt funktioniert nicht. Bezogen jetzt zum Beispiel konkret auf Belo San, ich bin sehr ermutigt, dass jetzt indigene Frauen da so aktiv geworden sind. Ich bin jetzt seit fast 30 Jahren immer wieder in Brasilien regelmäßig und da gab es einen Wandel. Also in den letzten Jahren waren überwiegend indigene Männer aktiv und jetzt sind plötzlich die Frauen da und zeigen sich und sind da in einer Weise engagiert, die ich sehr beeindruckend fand. Also auch die Frauen, die wir kennengelernt haben jetzt bei der letzten Reise, die machen mir Hoffnung, dass sich da was verändern wird und dass die Chance besteht, Belo San zu verhindern. Ja, wobei, das erleben wir ja jetzt gerade. Also ich meine, plötzlich gibt es hier Wassernot. Mhm. Auf der Schwäbischen Alb gibt es in die ersten Gemeinden, die mit Wasser versorgt werden, mit dem Schwarzwald. Mhm. Alle sind völlig überrascht, obwohl das eigentlich lang vorhergesagt worden ist. Die Waldbrände. Also auch das war klar, mit dem Klimawandel werden sich diese Dinge ereignen. Wir kriegen das im Moment wirklich ganz hautnah mit. Darin besteht wieder die Chance. Wir können es noch lernen und wir können immer noch umlenken.
2: Es ist immer wichtig, welche Namen stehen in den Geschichtsbüchern. Und wir haben jetzt mehrmals von indigenen Gemeinschaften gesprochen, ohne ihre Namen zu nennen. Anna, kannst du vielleicht Namen nennen von indigenen Gemeinschaften, die jetzt gerade besonders betroffen sind und die besonders im Widerstand sind?
1: Ocupação Francisco Piauí. Ocupação Francisco Piauí. Agricultores e agricultoras. Movimento das mulheres indígenas do Médio Xingu, que agrega Juruna, Xipaia, agrega Xicrim e Caiapó. 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Arara da Volta Grande, Juruna da Volta Grande, são aldeias impactadas por Belo São. Comunidade Xipaia do sítio 11 Irmãos. Comunidade São Francisco. Ilha Muruci. E tantas outras. Essas estão mais no foco desse empreendimento que é a Belo São.
2: Wir sind am Ende des Interviews.
0: Obrigada.
2: Obrigado und ciao.
3: Ciao, ciao.
0: Ciao. Bom dia para você. Obrigada.
2: Viel Kraft weiterhin.
0: Sim, ciao. Muita força com essa luta e essa resistência. Manda abraços para todos.
4: Am Tag, bevor wir diese Podcast-Folge senden, recherchiere ich nochmal im Internet zum im Gespräch mit Anna erwähnten Gerichtsverfahren und finde folgende Informationen. Die brasilianische Bundesstaatsanwaltschaft verlangt vom obersten Gerichtshof Brasiliens eine unverzügliche Suspendierung der Baugenehmigung für das Goldprojekt am Volta Grande im Amazonasgebiet. Begründet wird das unter anderem mit zu befürchteten großen Schäden für die Natur. Denn das Volta Grande-Projekt sieht den Bau eines Abraumbeckens vor mit einer Kapazität von 35 Millionen Kubikmeter. 35 Millionen Kubikmeter Wasser füllen 14.000 olympische Schwimmbäder, jeweils 50 Meter lang, 25 Meter breit und mindestens 2 Meter tief. Die Baugenehmigung bleibt vorerst wirksam, während der oberste Gerichtshof die Eingaben prüft und auf das abschließende Votum der Generalstaatsanwaltschaft wartet. Am 16. September 2026 wird auf globalwitness.org ein neuer Report veröffentlicht über Morde von Umweltaktivistinnen weltweit. Die Zahl der Morde in Brasilien ist im Jahr 2025 verdoppelt gegenüber dem Vorjahr und stieg auf 26 Fälle. Die meisten der ermordeten Aktivisten hatten für die Anerkennung des ihnen angestammten Territoriums und Landbesitzes gekämpft. Die meisten Angriffe fanden statt in den Amazonasstaaten Rondônia und Pará. Das ist der Bundesstaat, in dem auch Anna lebt. Hier werden mit brutaler, tödlicher Gewalt die landwirtschaftlichen und mineralgewinnenden Grenzen weiterhin in kleine Bauerngemeinschaften und indigene Gemeinschaften hineinverschoben. Getrieben von illegalen Holzfäll- und Bergbauaktivitäten und Landraub durch Viehzuchtunternehmen.
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Yeah, das waren Triosphere mit Gunning for Glory von ihrer damaligen Debütscheibe Onwards, ja. Und jetzt, keine 12 Jahre nach ihrem dritten Studioalbum, haben sie im August ihr viertes Studioalbum rausgebracht. Das wäre im Anschluss im Rahmen der Neuvorstellung hier bei Hart und Unabhängig natürlich dann ganz klar reinhören werden, ja. Ja, herzlich willkommen bei Hart und Unabhängig auf 96,6 MHz beim Freien Radio Reutlingen Tübingen. Was haben wir denn noch so auf dem Programm? Und zwar haben wir diesmal 1, 2, 3, 4 Hörerwünsche und zwei Kapitel ganz dicken Geschichtsunterricht, will ich mal meinen, ja. Da stehen zwei Scheiben an, die unbedingt hier die entsprechende Berücksichtigung bei Hart und Unabhängig erfahren müssen, sozusagen, ja. Insofern sie auch in meiner, sagen wir mal, Metal-Karriere, also eine sehr, sehr, sehr große Rolle eingenommen haben, ja. So. Ich würde sagen, in alter Tradition starten wir mit einem Liedwunsch meines Schwarzwaldwolfsmädchens, ja. Und zwar schreibt es: Mein lieber Radiologe Wolf, ich wünsche mir von der Band Asenblut das Lied Seite an Seite in Erinnerung an unseren grandiosen Konzertabend. Seite an Seite mit wunderbaren Menschen und Freunden. Zu wissen, dass in meinem Leben die richtigen Freunde an meiner Seite stehen, nimmt jedem Sturm die Kraft. Ich danke besonders für deine Geduld, dein offenes Ohr und dein unerschütterliches Herz. Ich sende dir alles Liebe zu, dein Schwarzwaldwolfsmädchen. Ja, mein liebes Schwarzwaldwolfsmädchen, wie immer ist mir natürlich dein Wunsch Befehl. Ja, hier sind in Erinnerung an den grandiosen Konzertabend am Donnerstagabend in Hamburg. Ja, Asenblut mit Seite an Seite.

Yeah, wer heult mit dem Wolf die ganze Nacht? Für wen war Freundschaft mehr als nur ein Wort, ja? Das waren Asenblut, die, wie gesagt, am Donnerstagabend zusammen mit zwei weiteren Bands, und zwar Sapphire aus Griechenland und den, was waren das andere? Ich glaube, Flammenmeer oder so ähnlich, ja. Die haben mir nicht so gut gefallen. Aber wie gesagt, die Asenblut, die am Donnerstagabend in Hamburg ein wunderbares Stell dich eingegeben haben und wirklich überzeugen konnten, ja, und entsprechend, ja, haben wir eine tolle Atmosphäre genossen, muss man wirklich sagen, ja, und mein liebes Schwarzwald-Mädchen, ich muss ganz ehrlich sagen, ich danke dir natürlich auch dafür, dass ich mal deine Freundinnen und Freunde kennenlernen durfte, das war für dich ganz große Klasse und natürlich ganz herzlichen Dank hier für deinen superben Liedwunsch, ja, und ich habe mir überlegt, was ich hier diesbezüglich als Antwort spiel, und zwar könnte man ja fast sagen, oder mich zumindest hat das Stage-Acting und natürlich auch die lyrische Thematik von Asenblut doch sehr irgendwie an Amon Amarth auch erinnert, ja, und entsprechend möchte ich hier im Folgenden als Antwort eins meiner Lieblingslieder von Amon Amarth spielen, ja, hier sind sie mit The Pursuit of Vikings. Wenn's so einfach wäre, gell?

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Das war Amon Amarth mit The Pursuit of Vikings, ja. Hier als Antwort gedacht auf den Liedwunsch von meinem Schwarzwald-Wolfsmädchen, Seite an Seite von Asenblut, ja. Ja, ich hoffe, du konntest was damit anfangen und bedanke mich nochmal für den wundervollen Abend, ja, in Hamburg, ja. So, damit kommen wir zu der ersten Neuvorstellung hier bei Hart und Unabhängig auf 96,6 MHz beim Freien Radio Reutling Tübingen. Und zwar, wie eingangs schon erwähnt, ja, haben Triosphere jetzt, also 12 Jahre nach ihrem 4. Studioalbum, Ende August ihre 4. Scheibe Oceans Above, Stars Below veröffentlicht, ja. Und ich muss sagen, das Ding ist dermaßen grandios geraten. Ich würde es am liebsten komplett spielen. Insofern das aber zu lang dauert und das nachher zwei weiteren Scheiben vorbehalten ist, werde ich jetzt im Folgenden erstmal 4 Lieder spielen von der neuen Scheibe, die wirklich, wirklich ganz großartig geraten ist. Und zwar hören wir im Folgenden die 4 Lieder of Tyrants, Oceans Above, Stars Below, Monsters Ball und abschließend Through the Phantom Wall. Ladies and Gentlemen, this is Triosphere Number 10. Na, was ist denn hier los?

einfach nur wunderbar, sage ich nur. Also absolut abgefahren. Also das geht mir so dermaßen rein. Und ich bin so happy, dass Trice 4 überhaupt noch am Leben sind, dass die noch aktiv sind. Ich habe schon gedacht, die hätten sich irgendwie aufgelöst. Ne? Aber siehe da, nach 12 Jahren haben sie, wie gesagt, ihr viertes Studioalbum Oceans Above, Stars Below veröffentlicht in Desper in 14 Tagen hier bei Hart und unabhängig auf 96,6 MHz. Beim freien Radio Reutling Tübingen auf jeden Fall nochmal reinhören werden. Ja, so viel ist auf jeden Fall klar. So, damit kommen wir zum zweiten Hörerwunsch hier bei Hart und unabhängig auf 96,6 MHz. Und zwar Aristides Momzides aus Ofterding schreibt: Hallo, lieber Wolf, ich wünsche mir Kingdom of Antichrist. Freue mich, dass es Hart und unabhängig davon ist, ob es jemand kennt. Nun gut, dann lassen wir das mal so stehen. Und zwar, hier sind für Aristides Momzides aus Ofterding Inri Immortal mit Kingdom of Antichrist.

Jo, gar heftig zu Werke gegangen, will ich mal meinen. Ja, das war ein Inri Immortal aus Ecuador mit ihrem Titel Kingdom of Antichrist, hier gespielt für Aristides Momcides aus Ofterding. Aristides, wie immer, Evaristopoli für deinen superben Liedwunsch, ja. Und ich würde sagen, wir bleiben bei den Trios und zwar kommen wir damit zu dem meines Erachtens eigentlich bedeutungsvollsten Trios der deutschen Metal-Szene und zwar von niemand anderem als von Destruction ist die Rede, ja, und damit öffnen wir ein weiteres Kapitel unserer 40 Jahre Jubiläumsreihe. Ja, und zwar Destruction haben, wobei ich hier sogar noch ein bisschen spät dran bin, muss ich sagen. Wir haben schon September und die Scheibe hat ihr 40-jähriges Jubiläum schon im Juli hier gefeiert. Und ich habe es aber aufgrund mannigfaltiger Tätigkeiten und ja, ich habe viel um die Ohren gehabt. Ich habe es einfach nicht hingekriegt, hier mich rechtzeitig da adäquat drum zu kümmern. Ja, was ich jetzt hier natürlich entsprechend nachhole. Und zwar, Destruction haben im Juli 86 ihre dritte Scheibe Eternal Devastation rausgebracht, ja. Und nachdem sie mit dem Vorgänger Infernal Overkill die Messlatte verdammt hochgehängt haben, ja, muss ich sagen, das ist ja, mit Eternal Devastation schon erreicht haben, leicht gestreift haben, aber ich bin und bleib einfach Infernal Overkill-Fan. Nichtsdestotrotz soll das hier die Scheibe Eternal Devastation keinesfalls in irgendeiner Art und Weise schmälern, ja. Wir hören im Folgenden die Lieder Curse the Gods, Confound Games, United by Hatred, Eternal Ban und abschließend das wunderbare Instrumental, wo wir noch

Jo, der Mike Siffringer, also der hat es schon drauf gehabt, das kann man gar nicht anders sagen, ja. Also das war schon wirklich außerordentlich begabter Gitarrist, muss man sagen. Also außerordentlich talentiert, ja. Das kann man wirklich hier dem guten Mann nur attestieren, ja. Ja, ich wollte mich an der Stelle mal entschuldigen für den beschissenen Sound. Ich habe mir sogar überlegt, ob ich das zwischendrin jetzt hier abbreche. Hätte ich gewusst, in was für einer miserablen Qualität hier die Scheibe auf Spotify zu finden ist, hätte ich meine Schallplatte aus dem Jahr 1986 mitgebracht und die hier aufgelegt. Da wäre wahrscheinlich mehr Druck rausgekommen. Ne? Naja, gut, wie dem auch sei. Das waren auf jeden Fall Destruction mit Eternal Devastation, ihrer dritten Scheibe aus dem Jahr 1986, die, wie gesagt, vor wenigen Monaten, also genau gesagt Mitte Juli, ihren 40. Geburtstag gefeiert hat, ja. So, damit kommen wir ja jetzt erstmal zum nächsten Hörerwunsch hier bei Hart und Unabhängig auf 96,6 MHz beim Freien Radio Reutling Tübingen, und zwar die Melanie aus Bohndorf schreibt: Hey Wolf, leider war es bei mir nichts mit UND und Chinchilla. Könntest du War Machine von Chinchilla spielen? So für alle, die den Laden, Infrastruktur, Krankenhaus, Kultur 24/7 am Laufen halten. Und für Kalle, der deine Sendung im 700 Kilometer entfernten Langwedel im hohen Norden hört. Midnight Mover von Accept? Fragezeichen. Mach weiter so und bis bald. Meine liebe Melanie, ich freue mich natürlich über deine Liedwünsche und muss sagen, schade, dass du das UND verpasst hast. Das war der absolute Hammer. Also abgesehen davon, klar, Chinchilla haben ordentlich abgeliefert, aber der Headliner am Freitag, Hi-Rez mit Britta Götz am Gesang, das war absolut abartig. Das war grandios. Das war wirklich ganz, ganz großes Kino. Sowas sieht man selten. Wie dem auch sei. Hier sind für dich zunächst Chinchilla mit War Machine und dann hören wir im anschließenden Accept mit Midnight Mover.

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Ja, das waren Accept und zuvor Chinchilla, hier gewünscht von Melanie aus Bohndorf für sich und ihren Freund im hohen Norden. Ja, Melanie, ganz herzlichen Dank für deine Liedwünsche und ich freue mich natürlich schon auf die nächsten, die ich von dir erhalten werde. Ja, so, damit vielleicht noch ein kleines Wort zu Accept. Ja. Ihr habt ja vielleicht mitgekriegt, dass Accept jetzt unlängst ihre 50 Jahre Jubiläumsscheibe rausgebracht haben, auf der sehr viel Szenegrößen, illustre Gäste zu finden sind, unter anderem auch Rob Halford zum Beispiel, ja. Und ich habe mir das Ding jetzt erst, ich habe erst ein, zwei Lieder nur gehört. Ich kann also noch gar kein richtiges Urteil fällen. Aber was ich bis jetzt gehört habe, also das hat mich irgendwie nicht überzeugen können, das muss ich wirklich sagen. Und ich werde mir die Scheibe die nächsten Tage mal ausführlich und intensiv reinziehen und dann vielleicht in 14 Tagen hier bei Hart und Unabhängig auf 96,6 MHz die entsprechende Kritik hier veröffentlichen, beziehungsweise natürlich dann auch das entsprechende Lied gut spielen, ja. So, damit kommen wir zum nächsten Kapitel unseres Geschichtsunterrichts, beziehungsweise zu unserer 40 Jahre 1986 Jubiläumsreihe. Und zwar Kyrith Ungol, ja, haben vor 40 Jahren ihre zweite Scheibe One Foot in Hell veröffentlicht, ja, und ich muss sagen, die gefällt mir, also wirklich, also das ist eigentlich ist meine Lieblingsscheibe von Kyrith Ungol, muss ich sagen. Die Songs sind griffiger, die Jungs haben sich ein bisschen mehr gefunden als auf der Scheibe zuvor, ja, und haben halt nebenher so ein ganz eigenes Genre kreiert, ich will es mal Couch Metal oder wie auch immer nennen, ja. Leute, ihr kommt nicht drum rum. Wir müssen die ganze Scheibe hören. Es tut mir leid. Hier sind Kyrith Ungol mit Blood and Iron, Chaos Descends, The Fire, Nutsucker, 100 Miles per Hour, War Eternal, Doom Planet und abschließend der grandiose Titeltrack One Foot in Hell. 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

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Ja, das waren Kirith Ungol mit ihrer Scheibe One Foot in Hell aus dem Jahr 1986, die unlängst ihr 40-jähriges Jubiläum gefeiert hat. Und wie gesagt, ich wiederhole es nochmal, also das ist eine Scheibe für mich, die würde ich mit auf die Insel nehmen. So viel ist auf jeden Fall klar, ja. So, wir haben noch ein bisschen Zeit für einen letzten Hörerwunsch. Und zwar, mein lieber Andreas Volk, aus Rottenburg schreibt: Lieber Wolf, das Wertvollste, das ist eine Formulierung, die benutzt jemand anders. Ich fange nochmal an. Mein lieber Wolf, das Wertvollste in meinem Leben ist meine Familie und meine Frau Stefanie. Das Beste, was. Also, ich fange nochmal an. Lieber Wolf, das Wertvollste in meinem Leben ist meine Familie und meine Frau Stefanie, das Beste, was mir passieren konnte. Und weil ich mich sehr darauf freue, mit ihr alt und grau zu werden und sie auch dann noch mit meinen zotigen Bemerkungen zu einem resignierten Seufzen zu bringen, während ich gerade meine dritten Zähne suche, wünsche ich mir für meine Steffi This World Can Tear Us Apart von Trivium. Egal was kommt, mit ihr wird es gut. Und mich wird sie nicht los. Welch wunderschöne Worte, Andreas. Dann beglückwünsche ich Steffi natürlich an dieser Stelle nur, dass sie so einen tollen Partner wie dich an ihrer Seite hat. Hier sind für euch beide, beziehungsweise für Steffi, Trivium mit This World Can't Tear Us Apart.

Alright, das war ein Trivium mit This World Can Tear Us Apart. Gewünscht von Andreas Volk für seine wundervolle Frau Steffi. Andreas, ganz herzlichen Dank für deinen Liedwunsch. Tja Leute, 120 Minuten hat und unabhängig neigen sich im Ende zu. Ja, ich bedanke mich wie immer fürs Zuhören und die Zusendung eurer Liedwünsche. Ich hoffe, wir hören uns in 14 Tagen wieder hier bei Hart und Unabhängig auf 96,6 MHz beim Freien Radio Rolling Tübingen. Ja, am Mikro war euer Wolf. Genießt den Herbst und bleibt hart und unabhängig. Macht's gut. Wow!

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1: Und da sind wir wieder im Bundfunk, heute mit dem zweiten Teil mit Nils Landgren aus Schweden, aus Stockholm kommt er genau. Er ist Posaunist und Sänger und ein erfolgreicher Jazzmusiker im Studio Dieter Lachermond und...
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0: The Crusaders Street Life. Wir sprechen heute mit und über Nils Landgren. Er ist schwedischer Posaunist und Sänger aus Stockholm. Und da hat er auch mitgespielt bei den Crusaders, unter anderem aber auch bei Eddie Harris zum Beispiel, Herbie Hancock oder auch beim Voulez-Vous-Album von ABBA. Davor haben wir noch gehört, Buckshot Lafont, das war ein Instrumentalstück. Nils Landgren, wie gesagt, spricht auch perfekt Deutsch. Er hat schließlich auch mal in Hamburg gelebt, hat er mir mal verraten.
1: Ich habe Deutsch in der Schule gelernt als Kind. Also so gut, wie man Deutsch in der Schule lernen kann. Ja. Ohne 100% interessiert zu sein. Mhm. Und nachdem mein Schulgang vorbei war, dann habe ich ja alles vergessen eigentlich. Aber irgendwann Anfang 80er Jahren bin ich mit Thad Jones nach Berlin gefahren, um mit DDR Radio Big Band ein Aufnahmen und Konzert zu spielen. Mhm. Und davor habe ich dann so einen kleinen Crashkurs gemacht, um das wieder am Leben zu wecken. So. Und ich war dann der Einzige, der überhaupt ein bisschen Deutsch konnte. Und das war ja nicht schlecht. Mhm. Und Anfang 90er Jahren bin ich in Deutschland angefangen, richtig zu arbeiten. Weil dann fing Jazz Baltica an. Damals in Salzau, außerhalb Kiel. Und heutzutage bin ich ja der Chef vom Jazz Baltica seit 2012. Mhm. Und über alle diese Jahre und 5 Jahre lang in Hamburg bei der NDR Big Band, in NDR Big Band als Posaunist und danach auch noch 5 Jahre als künstlerischer Berater bei NDR, dann muss man ja was lernen. Und ich bin auch interessiert. Ich bin in Sprache interessiert und ich finde es toll, wenn man ein bisschen unter die Haut gehen kann. Dann ist man nicht ein totaler Ausländer, sondern man kriegt alles mit. Ja.
0: Und du warst oder bist als Professor ja auch tätig. Genau. Ist das noch so in der Musikhochschule Hamburg?
1: Ich bin, ich unterrichte nicht mehr. Mhm. Ich bin aber immer noch Professor. Also den Titel darf ich behalten, ich kriege ja kein Geld dafür, sondern es ist ein Titel und ich mache viele Zusammenarbeiten mit der Schule, mit der Hochschule. Sogar gestern war ich in der Hochschule im Jazz Hall, das ist der neue Gebäude für die Jazzern gebaut. Und das ist ein Jazzclub, das ist ein Konzertlokal, kann man sagen. Ein von mehreren jetzt in Hamburg. Und das ist ein Zeichen, dass Hamburg wirklich, wie sagt man, das ist belebt wieder. Das passiert viel in Hamburg. Da gibt es Nika Jazz Club, das gibt Jazz Hall und viele andere Jazzclubs. Also das ist wirklich, viel ist passiert, seitdem ich da wohnte.
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0: Und jetzt gibt's wieder Musik von Nils Landgren aus dem Funky ABBA Album Möchte spielen. Money, money, money, so klingt's aus Schweden, funkisch.

0: Ein Teil von Supertramp war das, Roger Hodgson mit Had a Dream. Im Alleingang war das auch ein ziemlich großer Hit für ihn im Jahr 1984. Wir sind im zweiten Teil mit Nils Landgren im Bundfunk hier. Und er war viele Jahre ja Mitglied der Band Crusaders. Wir haben vorher schon was gespielt, nämlich das Stück Live, Nightlife. Und ich habe ihn gefragt, kommt ihr denn wieder mal zusammen?
1: Also wir haben vorgestern in Berlin ein Crusaders Joe Sample Programm geliefert. Mit einem von den Besetzungen, die ich dann haben, Four-Wheel Drive mit Wolfgang Hafner, Michael Wolny und Lars Danielsson. Und die Gastsängerin China Moses, die Tochter von Dede Bridgewater. Und Bläser vom Berlin Philharmoniker. Und wir haben dann ein Programm mit Crusaders-Songs gespielt, arrangiert von der schwedischen Arrangeur und Saxophonist Magnus Lindgren. Und das war ein fulminanter Abend. Das war wirklich Wahnsinn. Und mal sehen, vielleicht wird das auch zu einem Album. Das werden wir sehen. Aber auf jeden Fall sehe ich ja gerne, dass wir das nochmal machen.
0: Also es wächst so organisch wahrscheinlich.
1: Ja.
0: Dann ist ja ein neues Album raus, Love of My Life, mit einem Sinfonieorchester. Das ist jetzt ganz aktuell. Wie seid ihr da rangegangen und wie unterscheidet sich es vielleicht von Vorgängeralben?
1: Ja, erstmal, dass es ein Riesenorchester dabei ist. Ich hatte die Möglichkeit, ein paar Konzerte mit dem schwedischen Radiosymphonieorchester zu machen in 24, als ich für ein schwedisches Radio gearbeitet habe. Als Intendant für eine Jazz-Serie. Und in meinem Vertrag war auch Konzerte mit dem Orchester involviert. Also das war einbegreifend. Und ich hab dann einen Arrangeur aus USA geholt, Vince Mendoza, der heutzutage der größte Arrangeur im Bereich so. Also was man dann vielleicht Crossover nennt oder und wir haben dann drei Konzerte in Stockholm gespielt und das ist Material, die ich selber ausgewählt habe, Material, die ich also selber mag, Songs, die ich habe ein paar Songs selber geschrieben und das ist Lieder von Kurt Weill, von Joe Sample, von Leonard Bernstein, von Michael Wolny, von ja. Und das ist so eine Auswahl, die ich wirklich, das liegt mich nah am Herzen. Und nach ein halbes Jahr habe ich mich diese Aufnahmen aufgehört, weil die haben das aufgenommen. Und das war auch direkt ausgestrahlt im schwedischen Radio und gestreamt und alles. Und ich fand es richtig gut. Und ich habe dann meine Plattenfirma gefragt, wäre das nicht toll, zu meinen 70. sowas rauszubringen. Und die fanden die Idee super. Und deswegen haben wir dann ein von den Konzerten als Doppelalbum rausgebracht. Und das ist wirklich tolle, super tolle Arrangements. Und mit einem Trio dabei, mit Julius Aridis am Klavier, Lars Danielsson am Bass und Robert Ickes am Schlagzeug und eine Gastsängerin, Ida Sand. Und ich finde, das ist ein sehr gelungenes Album.
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0: So, und ich muss mich noch korrigieren. Ich glaube, ich habe Nightlife gesagt, gell, von den Crusaders. Das heißt natürlich Streetlife. Das haben wir gehört. Ja, habe ich da irgendwie verhauen gehabt. Jetzt gibt es Musik aus dem neuen Nils Landgren-Album Love of My Life. Er hat schon alles erwähnt, wer da alles mitspielt. Natürlich mit dem Swedish Radio Symphony Orchester, Vince Mendoza, Ida Sand mit dabei und auch Ulf Forsberg, Lars Danielsson, Robert Ickes oder Joel Lysardes am Piano. Und wir hören das Stück, das Albumstück Love of My Life.

0: Sehr schönes Stück von Nils Landgren, auch von ihm geschrieben, zusammen mit dem Swedish Radio Symphony Orchestra.
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0: Und da gibt es Musik von Maceo Parker.

0: Ja, live war das on Planet Groove, war das Maceo Parker zusammen mit Kim Mazel. Und wer ist da?
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0: Und wir spielen mal wieder eine Vinyl-Singleplatte.

0: Nina Simone, my baby just cares for me. Bisschen Lehrrille gefällig. Kratzt gar nicht so. War in den 80er Jahren ein Riesenhit. Titel ist natürlich aus den 50er Jahren, aber dann hat man es nochmal neu aufgelegt. Und ich weiß noch, das war in den Tanzhallen der Region richtig angesagt. Ist richtig gut gelaufen. My baby just cares for me. Wir sind bei Nils Landgren, zweiter Teil, heute im Bundfunk. Letzte Woche schon der erste Teil gelaufen. Nils hat mit vielen auch deutschen Musikern zusammengearbeitet, zum Beispiel mit Götz Alsmann oder auch Max Mutzke. Der kommt ja aus Waldshut. Oder Till Brönner. Oder wir haben vorher gehört, Maceo Parker. Der ist eigentlich nicht aus Deutschland, aber mit ihm auch zusammengearbeitet. Und vielen anderen, auch mit Klaus Doldinger, gell?
1: Doldinger zum Beispiel? Doldinger. Ja, ja, also alle, die du schon erwähnt hast. Klar, also ich arbeite ja sehr gerne mit Leuten her, wenn die denn mit mir Lust haben zu arbeiten. Das macht einen totalen Spaß, finde ich, ja. Und auch natürlich mit den verschiedenen Big Bands, also mit HR Big Band, mit NDR Big Band, mit WDR Big Band, mit SWR Big Band, ja, ja, und so, ja. Also das ist, ich bin wirklich, ich bin ein, wie sagt man, ein Glückspilz. Ja, ja, ja.
0: Genau. Prima, jetzt gucke ich mir gerade mal diese nochmal an. Ja. Diese Funky Album, Funky ABBA, das Album, auch das Cover ist toll.
1: Das finde ich auch, und weißt du was, also das Original, der ist ja diese blaue Elch. Ja. Also das ist ein Künstler aus Berlin, Max Neumann, hat es für mich gemalt für mein erstes Jahr als künstlerischer Leiter des Jazzfest Berlins. Und er hat gesagt, ich mache einen Versuch und wenn du das toll findest, dann kannst du das haben. Wenn nicht, dann das, aber ich mache keine weiteren Vorschläge. Und er kam zu mir und er hat also ein Riesengemälde, das ist riesig, das ist orange. Und das ist ein Elch und der Elch ist braun. Das ist dieser Elch. Okay. Aber die fand die Farben zu warm in Berlin. Und die haben gesagt, das ist mehr so kalt skandinavisch. Und deswegen haben die das so gemacht. Und wir fanden das sehr gut für diese Platte. Und deswegen hat Eck das auch dann so genommen. Und deswegen ist es dann ein blauer Elch. Ja, ein Eisbader, glaube ich. Okay. Ja.
0: Gibt es denn da ein Lieblingsstück von dieser ABBA-Geschichte, was du da hast, von dieser Compilation?
1: Ja, also ich würde sagen, wo sind die Nummern hier? Also ich finde wirklich, also das, was die als Bonustrack nennen, When All Is Said and Done, wo nur Benny und Victoria singt und Benny spielt, ich finde, das hat so eine unglaubliche Stimmung. Und wir saßen alle, die ganze Band, und ich und Siggi, wir saßen in dem Studio Kontrollraum und die beiden waren, ich wollte eigentlich auch mitspielen, aber ich fand es besser ohne mich. Ja,
0: warum?
1: Ich dachte, es stört einfach, es stört. Okay. Und und wir waren total hin und weg nach. Und das ist, es bleibt in Erinnerung, aber ich würde sagen, so Money Money finde ich okay, super. Ich finde alle, also Gimme Gimme ist total klasse. Dancing Queen ist super.
0: Ihr könnt ruhig durchgehen, bitte. Alles gut.
1: Hi. Wir arbeiten hier.
2: Ja, ja.
3: So. Hallo, du hier.
0: Ja, so war das dann im Interview. Sind auch ein paar Leute vorbeigekommen und haben uns gegrüßt. So, jetzt gibt's Gimme, Gimme, Gimme. Hat er schon angesprochen. Money, Money habe ich schon gespielt und den Rest, glaube ich, in der ersten Stunde. Hier ist nochmal. Funky Nils Landgren, Funky Unit, Gimme, Gimme, Gimme, ABBA Cover.

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1: Und ich möchte nochmal was spielen aus dem aktuellen Album von Nils Landgren, Love of My Life, nämlich das Stück Get Here. Das ist ja von Brenda Russell und hier im Gewand von Nils Landgren zusammen mit dem schwedischen Radio-Sinfonieorchester.

0: Get Here. Hier in der Version von Nils Landgren aus seinem aktuellen Album Love of My Life. Stunde geht schon wieder langsam zu Ende und dann wird es wieder Zeit. Natürlich auch für 15 Fragen, die habe ich auch Nils Landgren gestellt. Geht wie immer so und nun wieder 15 Fragen an.
1: Nils Landgren, schwedischer Jazzmusiker, Posaunist und Sänger und Produzent.
0: Nils, welche Entscheidungen in deinem Leben würdest du gerne korrigieren?
1: Keine.
0: Dein Traum vom Abenteuer?
1: Ich lebe mein Abenteuer.
0: In welchem Land würdest du gerne leben?
1: In Schweden.
0: Worüber wunderst du dich noch?
1: Dass wir immer noch nicht Frieden in die Welt haben.
0: Dein Motto?
1: Immer weiter, niemals zweiter.
0: Was hältst du für den größten Irrtum der menschlichen Geschichte?
1: Dass man sich nicht friedlich miteinander umgehen kann.
0: Dein Lieblingskomponist, Lieblingsmusiker, Musikerin oder Band?
1: Ich würde sagen Johann Sebastian Bach und Leonard Bernstein.
0: Lieblingsschriftsteller?
1: Das kann ich nicht beantworten.
0: Okay. Du hast einen Wunsch.
1: Kurt Vonnegut. Okay.
0: Du hast einen Wunsch frei. Welchen?
1: Das ist das gleiche Wunsch wie die anderen. Das ist also Weltfrieden. Mhm. Ja.
0: Mit wem würdest du gerne mal 24 Stunden verbringen wollen?
1: Meine Frau.
0: Von welchem Beruf träumtest du, als du 12 Jahre alt warst?
1: Musiker zu werden.
0: Und das hat auch geklappt. Ja. Welche Vorbilder hast du?
1: Ich habe viele Vorbilder. Erstmal mein Vater, meine Mutter auch, meine beiden Brüder und danach viele Musiker. Ich hatte Miles Davis natürlich als musikalisches Vorbild, aber auch Jack Teagarden, Tommy Dorsey, Duke Ellington, Thad Jones.
0: Was kannst du absolut nicht ausstehen?
1: Dumme Menschen.
0: Wer würdest du gerne sein?
1: Mich selber.
0: Und zum Schluss dein Lieblingsessen?
1: Mein Lieblingsessen.
0: Gibt es was Schwedisches so?
1: Ja, ein schwedischer eingelegter Hering mit Kartoffeln.

0: Sauerrahm und ein bisschen so Lauch oder sowas. Also
1: Also Gemüse.
0: ja.
1: Das hört sich
0: Und
1: lecker an.
0: einen kleinen Schnaps und ein Bier.
1: Prima. Das waren 15 Fragen an
0: Nils Landgren.
1: Nils, lieben Dank dir.
0: Ich danke dir, Dieter.
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3: Ja, super war es mit Nils. Richtig angenehm. Jetzt gibt es nochmal Musik. Wir gehen weit zurück in die Musikgeschichte 1944. Tommy Dorsey hatte angesprochen und da habe ich auch das Tommy Dorsey Orchester rausgesucht. Opus One heißt das Stück. Und dann gibt es noch hinten dran was von Leonard Bernstein.

0: Leonard Bernstein aus West Side Story, I Feel Pretty. Und das war's. Wir sagen Dankeschön, wir zwei, nämlich...
1: Er ist Nils Landgren, ganze Weg aus Schweden, Musiker beim Freien Radio und ihr seid bei Dieter Lachermund.
0: Und wir sagen Tschüss, das war's, zweite Stunde, zweiter Teil mit Nils Landgren aus Schweden. Im Studio war Dieter Lachermund. Thank you for the music.

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3: Roya, die gefährliche Alte Nummer 11, war eine Doppelsendung, eine zweiteilige Sendung bei Radio Korax in Halle. Da wir hier bei mancherlei eine zweistündige Sendung haben, habe ich mich entschieden, diese beiden Austauschsendungen in einer Sendung in 2 Stunden zu senden. Und die hört ihr jetzt.
4: Die gefährliche Alte. Eine Spurensuche in Geschichten, Geschichte und Gegenwart. Herzlich willkommen zu einer neuen Folge von Die gefährliche Alte. Ihr hört sie entweder gerade im Radio auf Radio Korax aus Halle jeden zweiten Freitag im Monat um 17 Uhr oder auch auf Radio Dreieckland jeden ersten Donnerstag im Monat um 16 Uhr. Ihr könnt wie immer jede Folge nachhören unter www.frei-radios.net beziehungsweise auch unter radiokorax.de. Zum Beispiel einfach den Suchbegriff Die gefährliche Alte eingeben. Wenn ihr diese Sendereihe schon mal gehört habt und sie auch gern weiterhören möchtet, folgt jetzt kein Spendenaufruf, sondern einfach nur die Frage an euch alle da draußen, ob ihr vielleicht auch eine gefährliche Alte in eurer Umgebung kennt oder vom Sehen kennt vielleicht und ob ihr euch trauen würdet, die mal anzusprechen, ob sie denn nicht Lust auf ein Interview mit mir hätte. Ich freue mich natürlich auch immer sehr über neue Kontakte außerhalb meines eigenen Erfahrungsraums. Meine heutige Gesprächspartnerin heißt Roya Vahedi und ich habe sie auf einer Demo in Berlin angesprochen und damit auch kennengelernt. Das heißt, eigentlich kennen wir uns eben gar nicht oder kannten uns gar nicht bis dahin. Und im Laufe unseres Gesprächs ist mir aber dann sehr schnell klar geworden, dass ich mich länger mit dieser Frau unterhalten möchte. Das heißt, diese Folge wird es jetzt als Doppelfolge geben und ihr hört heute den ersten Teil meines Gesprächs mit Roya. Roya engagiert sich bei iranische Aktivistinnen im Exil Berlin und auch bei Omas gegen Rechts. Wir unterhalten uns in Folge 1 vor allem über Royas Vergangenheit im Iran und ihren politischen Aktivismus dort, immer aber auch mit Bezügen zur aktuellen Situation im Iran und zur gegenwärtigen Lage. Im zweiten Teil wird es dann vor allem um Royas Leben in Deutschland gehen und natürlich auch um ihren heutigen Aktivismus. In dieser Folge sprechen wir über den Iran, das heißt natürlich auch über 46 Jahre Diktatur und Ermordungen sind eben ein Teil davon. Das nur mal schon ein Hinweis, eine Vorinformation für euch. Nichtsdestotrotz wünsche ich euch offene Ohren und Herzen für diese, ja, mir sehr am Herzen liegende Folge. Wir sind heute in einer Wohnung in Berlin-Reinickendorf und mir gegenüber sitzt Roya. Danke, dass ich bei dir bin und danke, dass du Zeit hast für das Interview. Hallo, Roya.
5: Hallo, sehr gerne.
4: Wir kennen uns eigentlich so gut wie nicht. Sowas habe ich auch noch nie gemacht, dass ich jemanden einfach angesprochen habe. Bei einer Demo habe ich dich kurz angesprochen und du hast ein Transparent gehalten für iranische Aktivistinnen im Exil Berlin. Und dann dachte ich, die würde ich mal ansprechen, einfach ob sie Lust auf ein Interview hat. Und du hast ja gesagt und jetzt haben wir uns eben für heute verabredet. Meine erste Frage ist, seit wann bist du eigentlich politisch aktiv?
5: Als ich 17 Jahre alt war, gab es im Iran eine Revolution, 1978. Circa diese Revolution hat knappe Jahr gedauert, also dass die Menschen auf die Straße gingen. Ich war da als Jugendliche in der 12. Klasse, Abi-Jahr war das sozusagen. Und durch meinen Bruder, der 7 Jahre älter als ich war, der hatte immer irgendwelche politische Flyer und Zeitschriften mit nach Hause geschmuggelt, weil es war auch noch verboten damals gesagt auch, ne? Man durfte das auch nicht so zeigen, das konnte gefährlich werden, vor allem in einer kleinen Stadt, wo wir gelebt hatten, das war im Iran Nord. Osten vom Iran, diese kleine Stadt heißt Gombad Kavus. Es ist ein iranisches, turkmenisches Gebiet. Mhm. Da bin ich geboren und aufgewachsen und habe ich auch da mein Abitur gemacht. Und mein Bruder war mein erster Impuls sozusagen für meine politischen Aktivitäten.
4: Genau, das war die Zeit der sogenannten islamischen Revolution dann 79. 79 kam dann Khomeini an die Macht.
5: Genau, ne? Also das war keine islamische Revolution, sondern die Iranerinnen wollten dieses diktatorische Regime Schah nicht haben, mhm. Reza Schah Pahlavi nicht haben, sondern wir haben, das waren auch unheimlich viele linke Gruppierungen. Also mein Bruder gehört auch zu einer linken Gruppe, auch in Kleinstadt. Also die Linke waren auch überall aktiv und die Menschen wollten für Gerechtigkeit und auch vor allem, Iran ist ein reiches Land, Armut war groß, Bildung, Krankenhäuser, auch Infrastruktur, der Unterschied zwischen Stadt und Dörfer war extrem schlimm. Mhm. Und damit es Gerechtigkeit herrscht, dann sind wir auf die Straße gegangen, nicht für Khomeini, nicht für Islam. Es wurde leider im Nachrichten, vor allem im Ausland, europäische Ausland, im Westen vor allem, wurde so dargestellt, dass es Iraner sind für Islam und für Khomeini auf die Straße gegangen. Und es ist eine islamische Revolution. Das war auf keinen Fall so. Mhm. Sondern das war, wir waren uns alle einig, so, also wir haben gleich Interesse gehabt. Keine wollte den Schah haben.
4: Ja.
5: Weder wir, Linke, Demokraten, Frauenorganisationen, noch die islamischsten, so wie, gab es auch einige islamische Strömungen, so wie Khomeini war auch eine von denen. Ja. Ja.
4: Also einfach sehr viele verschiedene Strömungen, die dann später oder im Westen sehr stark sowieso eine Gruppe und alle quasi für die islamische Revolution in Anführungszeichen gewesen wären. Das ist dann sehr schnell eben so eine, nur eine Geschichtsschreibung so, ne?
5: Genau, ich denke, es kann auch daran liegen, dass es die Westen war stark fokussiert auf Khomeini, weil er war im europäischen Exil, er hat in Paris gelebt und da kamen, also die Journalisten waren aber, während wir im Iran waren, vieles verboten, das war kein freier Journalismus und wir waren nicht so erreichbar für Westen, sondern die Menschen, die im Ausland gelebt haben, wie Khomeini und seine Anhänger, die in Paris gelebt hatten, da kam es starke Unterstützung und das ist…
4: Hatten mehr Öffentlichkeit.
5: Genau. Das hatten wir nicht gehabt, genau.
4: Und wie ging es dann für dich weiter dort?
5: Es gab einen Generalstreik im Iran. Das ganze Land befand sich im Streit. Wir hatten keinen Strom gehabt, manchmal tagelang. Petroleumindustrie war im Streik, ne? Iranische Ölindustrie war im Streik. Und wir haben angefangen draußen, meine Mutter hat Holz gesammelt und wir haben angefangen draußen auf dem offenen Feuer zu kochen. Und es waren sehr, sehr harte, schwierige Zeiten. Das war auch Winter. Und wie gesagt, wir waren 6 Geschwister und mein Vorbild war mein ältester Bruder, der war in einer iranischen linken Gruppierung, die hießen damals iranische Volksfedai, eine der großen oppositionellen Bewegungen im Iran, linke Bewegung im Iran war das.
4: Mit der Einsetzung von Khomeini, ja, wie war das dann danach für euch?
5: Also da ich, meine Familie nicht muslimisch sind, war für uns sehr beängstigend, diese Rückkehr von Khomeini in den Iran, weil er hatte einige Anhänger gehabt, wie Khalkhali, genau, der Sheikh Khalkhali, der Ayatollah Khalkhali, der war einer der großen Gegner von der Baha'i-Religion im Iran und es war Mob und Hetz gegen diese Religionsgemeinschaft und als Kind habe ich das erlebt, wie wir uns ständig in Angst und Furcht leben mussten und das war natürlich für uns kein gutes Gefühl, ne? Wir wollten Schah nicht haben, wir wollten, dass Armut bekämpft wird und dass Gerechtigkeit herrscht, aber auf keinen Fall waren wir vor diesem islamischen Regime. Das wurde uns auf, sozusagen, es wurde den Iranerinnen angedreht, dieses Regime. Das war überhaupt nicht das Thema, dass es eine islamische Republik an die Macht kommen soll. Wie gesagt, durch erstmal Khomeini hat eine provisorische Übergangsregime ins Leben gerufen. Das sollte kurze Zeit sein, aber dann merkten wir kurze Zeit danach, dass er auf der Welle der Revolution gestiegen war und wir waren der Verlierer sozusagen. Ja. Das war eine harte, sehr harte Erkenntnis. Ich weiß noch, diese Zeitungartikel habe ich noch heute noch vor meinen Augen, stand da, Khomeini sagte, sogar die Frauen werden ihre Freiheit behalten, die dürfen ins Kino gehen, Kinos werden nicht verboten, Frauen können sich so bewegen, es wird keinen Kopftuchzwang für Frauen geben. Und das habe ich, dieses Artikel habe ich noch vor meinem Augen. Ne? Ja. Das ist, die Gedächtnis ist sehr stark geprägt. Was wurde gesagt? Weil ohne uns wäre keine Revolution, hätte keine Revolution gegeben, ja, oder keine erfolgreiche Revolution, weil wir waren alle uns einig und ohne Spaltung gegen Schah-Regime. Mhm. Und sozusagen.
4: Also ja, wurde was anderes versprochen, als was genau, dann rauskam. Genau.
5: Und eine kurze Zeit danach, dann 3 Wochen danach, dann gab es im Iran, war 8. März. 8. März wurde auch im Iran von den iranischen Feministinnen damals, iranischen Frauenrechtlerinnen, stark gefeiert, vor allem in Teheran. Und die Frauen sind auf die Straße gegangen und ihre Forderung war, dass kein Kopftuchzwang und Freiheit für die Frauen im Iran, weil wir konnten sehen, wie es kommt, islamischer Faschismus. Und das war kurze Zeit danach, ich kann ruhig sagen, das war nicht mal ein Jahr und dann haben wir den Salat gehabt, der bis heute leider andauert.
4: Ja.
5: 46 Jahre.
4: Ja. War das dann für dich der Grund, den Iran zu verlassen auch? Das kam ja später dann, ne?
5: Es kam später, also ich muss noch ein klein bisschen wieder zurückgehen an meine Geschichte. Und zwar im Februar war die Revolution und dann iranische Neujahrfest ist am 21. März 79 gewesen. Und ich habe 2 Brüder gehabt, der eine, wie gesagt, politisch ein Vorbild für mich war und der andere Bruder, die kamen aus dem Teheran zu uns, so wie Weihnachten hier. Ne? Mhm. Wir würden Familienfeier und Nowruz zusammen sein. Und meine Mutter hat immer darauf bestanden, dass alle Kinder zu Hause sind. Kamen meine Brüder beide aus Teheran zu uns zurück. Und wir haben ersten Tag gefeiert und zweit oder dritten Tag. Dann kam mein Bruder, der später dann ermordet worden ist. Und er sagte, ja, gibt es Barrikade und die turkmenische Volk hatte Räter gebildet und wollen die ihre Boden, ihre Land zurückhaben, was das Schah-Regime und seine Geschwister vor allem, sie haben große Länderei von Turkmenen in ihren Beschlag genommen und die haben aus dem Land vertrieben. Und die Turkmenen haben wirklich in Armut gelebt. Sie waren, also gab es kein Auto in ihrem Gebiet, sind mit Kutsche, mit Esel und Droschke sozusagen, sie waren unterwegs. Und die wollten natürlich, sie haben gedacht, okay, wir haben gesagt, wir für Gerechtigkeit, wir haben alles gemeinsam gekämpft, jetzt sind wir dran mit unserer Eroberung, unserem Eigentum sozusagen. So fing an, eine ganz schnell, innerhalb von ein paar Stunden gab es Bürgerkrieg im Iran. Also das war März 79 und mein zweiter ältere Bruder, der hatte mit Turkmenen guten Kontakt gehabt. Die konnten beide, also meine ältere Brüder konnten beide gut Turkmenisch auch sprechen. Wir hatten in einem Stadt, in einem Gebiet gewohnt, das ist ein Teil unseres Hauses, wir haben ein richtig großes Grundstück gehabt, ein Teil ging es Richtung turkmenische Gebiet und auf der Rückseite des Hauses war persische Gebiet sozusagen. Mhm. Und mein Bruder hat das Haus verlassen und am Abend dann, es war eine ununterbrochene Schießerei. Mhm. Und die Islamische Republik hat kurze Zeit, ich weiß es nicht, wie schnell diese Panzer nach Turkmenistan rollen konnten. Also mit schwer bewaffneten islamischen Regimeanhängern waren sozusagen in dem Gebiet. Und wir haben unseren Bruder zum Mittagessen erwartet, er kam nicht. Und dann irgendwann mal haben wir gesehen, dass es hat auch an dem Tag strömend geregnet. Irgendwann mal haben wir gesehen, dass er über eine Mauer, also die Straßen waren gesperrt, es gab Blockade. Man konnte nicht einfach durch Haustür rausgehen und zu dem nächsten Haus oder einkaufen gehen oder so. Das war Militär sozusagen im Iran an der Macht. Und wir durften auch das Haus nicht verlassen. Und wir waren brav, alle 5 Kinder waren bis zu Hause mit meinen Eltern, aber der hier war, der Ältere war ein bisschen rebellisch und revolutionär, er wollte sich einmischen. Und wie gesagt, als er dann Nachmittag nach Hause kommen wollte, die Straßen waren gesperrt, keine Chance, und er hatte die Mauer benutzt, über mehrere Mauer von dem Nachbargrundstück ist er gesprungen, war auch flott, 22 Jahre alt. Und letzte Mauer, das war 1,80 circa hoch, und der letzte Mauer habe ich seine Hände gesehen, dass er und seinen Kopf, dass er zu uns springen wollte. Mhm. Und dann dann ging es nicht. Und wir Kinder, alle fünf, und meine Mutter vorne weg, sie hat gesagt, er wurde erschossen. Und dann haben wir gesagt, nein, Quatsch, er hat seinen Kopf weggezogen. Er hat sich versteckt hinter dieser Mauer, bis es sich beruhigt. Und jetzt kommt er gleich. Ne? Meine Mutter hat nicht auf uns gehört, hat gesagt, nein, ich kann mein Kind nicht da liegen lassen. Ne? Es ist was passiert. Wir haben sie natürlich festgehalten, an ihr Kleid gezogen als Kinder. Und wir wollten nicht, dass sie so sich in Gefahr bringt. Und sie war weg. Sie war auch damals, denke ich, Mitte 40 oder so. Die ist auch über Mauer gesprungen. Ich frage mich, mit welchem Kraft, sonst war sie nicht so gelenkig. Und dann, wir auch alle sechs hinter ihr her und über Mauer geklettert. Und dann haben wir gesehen, dass unser Bruder David liegt da auf anderer Seite des Grundstückes und ins Kopf, direkt in den Stirn hatte ein Loch. Ja, es war... Dieses Bild vergesse ich nicht seit 46 Jahren.
4: Es geht nicht weg. Ne?
5: Es geht nicht weg. Genau, und dann wurde er, das waren Straßensperren, ne? Wir konnten einfach nicht mit Krankenwagen oder so ins Krankenhaus bringen. Dann sind meine Geschwister haben sie bei Nachbarschaft Hilfe geholt, wo die Menschen ein Auto hatten. Der wurde ins Auto gepackt und mein älterer Bruder und meine Mutter, die haben ihn begleitet ins Krankenhaus. Es waren so viele Tote, so viele Verletzte. Die Turkmenen wurden regelrecht geschlachtet innerhalb von ein paar Tagen. Das gab es auch kein turkmenisches Krankenhaus, sondern alles, was Regime, ne, die städtische oder private Krankenhaus, aber alle in den Händen der Perser oder aller anderen Nationen, aber kein einziges turkmenisches Krankenhaus in dem Gebiet, obwohl das Land den Turkmenen gehörte. Mhm. Wir waren sozusagen die Eroberer. Ne? Ja. Mein Vater hat zum Beispiel das Land, mehrere Ländereien von Turkmenen für Peanuts abgekauft. Und so kam mein Bruder dann, wie gesagt, erstmal, dann musste er in eine andere Stadt, nach ein Stückchen nördlich, also weg von dem Bürgerkrieggebiet, weg. Und da wurde er notoperiert auf Kopf. Und die Ärzte haben gesagt, er hat große Schaden im Kopf, der wird nicht überleben. Aber trotzdem, er hatte 10 Tage überlebt.
4: Wahnsinn.
5: Ja, er konnte sprechen, er konnte Farbe erkennen, er konnte uns erkennen. Dann haben wir da in der Nähe, meine Tante hat gelebt im Norden vom Iran, im Shirgah, und wir waren alle da. Wir haben auch sozusagen, was es auch Krieg war, da konnten wir auch nicht in die Schule gehen. Und meine Eltern, meine Geschwister haben jeden Tag meinen Bruder besucht. Ich konnte leider nicht, ich fall immer in Ohnmacht. Ich konnte kein Leid sehen. Schon damals, Panik irgendwie, ja. Genau, und so starb er 10 Tage danach mit 22.
4: Wahnsinn. Das ist, ja, das sowas kann man sich überhaupt nicht, von außen kann man das immer gar nicht vorstellen, aber es tut mir wahnsinnig leid. Einfach. Also das heißt, aber die Familie konnte sich noch irgendwie von ihm verabschieden auch? Oder oder ist es dann plötzlich gewesen, dass er dann gestorben ist?
5: Also wir konnten leider uns nicht verabschieden. Am nächsten Tag, da gab es damals auch kein Telefon in der kleinen Stadt, wo meine Tante gelebt hatte. Am nächsten Tag, als meine Eltern, meine Mutter und meine Geschwister zu Besuch in die Stadt, ins Krankenhaus gingen, dann wurde ihnen gesagt, er ist vor ein paar Stunden verstorben. Und heute im Nachhinein denke ich jetzt, also vor kurzem hat ein Freund, eine iranische Linke, der in Hannover lebt, er hatte mit mir Kontakt aufgenommen und sie wollten diesen ganzen Bürgerkrieg im Turkmenistan aufarbeiten. Es gibt auch einige Bücher und Archivbilder und Zeitungs und es gibt einige Sammlungen, aber er will aus einer anderen Sicht an die Sache rangehen als linker Aktivist. Er hatte mit mir Kontakt aufgenommen, das war tatsächlich auch letzte Woche am Sonntag, und ich habe sehr, nicht nur ich, sondern auch meine anderen Geschwister, wir haben sehr verdrängt. Wir waren zu jung, wir wollten einfach leben. Wir wollten nicht nur im Trauer. Meine Mutter hat stark, enorm getrauert. Jahrzehnte hat sie schwarz und später, wenn sie ganz schick machen wollte, hat sie sich braun oder dunkelblau angekleidet. Und ich wollte nicht so leben und nur, ich wollte nach vorne gucken, ich wollte kämpfen, ich wollte für Gerechtigkeit, ich wollte nicht in Trauer kriechen und da kaputt machen lassen, sondern ich muss ganz ehrlich sagen, aus heutiger Sicht denke ich, wir haben auch alle Geschwister, wir haben stark verdrängt. Die Geschichte haben wir gar nicht aufgearbeitet und ich denke, wir hätten das dem Staat verklagen müssen, wir hätten die Islamische Republik verklagen müssen. Nicht nur wir, sondern hunderte Turkmenen, die in diesem Krieg ums Leben gekommen sind. es war eine arme turkmenische Putzfrau, sie war unsere Nachbarin, die war bei dem Perser putzen am Abend, als ich nach Hause kommen wollte. Sie hatte ihre turkmenische Kleidung, ne? Die Turkmen haben ein schönes langes Maxi-Kleid, schönes buntes Tuch. Es hat mit islamischer Kleidung nichts zu tun. Das ist, sie sind immer zu erkennen, dass sie Turkmener sind. Und die Islamisten haben sie erkannt, dass sie Turkmenin ist. Sie haben die auf der Straße ihre Bauch aufgeschlitzt mit ihrem Gewehr. Sie lag tagelang da, weil niemand traute sich Leichen zusammen. An dem Straßenbild war eine reine Katastrophe. Nach dem Krieg vorbei war, Islamisten haben gewonnen sozusagen, die Räder kaputt gemacht und die Turkmen konnten sich nicht mehr weiter wehren. Dann hat man angefangen, auf der Straße, in den Wohnungen Leichen zu sammeln. Das war ganz schlimm. Das all Dinge, ne, hat, wir haben das nicht aufgearbeitet. Beziehungsweise islamische Diktatur, es war so in einem starken Vormarsch, dass wir immer wieder in Defensive gingen. Und 3 Jahre nach der Revolution, wir lebten im Untergrund. Im Untergrund kann man nicht so viel erreichen. Man kann nicht einen Staat im Untergrund verklagen. Ja. Und so waren die Gewinner der Macht und Totalitarismus. Dann war massive, also ab 81, dann hat es angefangen, massive Verhaftungswelle. Ich war dann als Studentin, dann, ich bin auch 79 dann in Mashhad gegangen, wo ich im Studium angefangen hatte. Kurze Zeit danach, dann ich denke knappe Jahr, gab es massive Verhaftungen von den oppositionellen Iranerinnen. Und egal wer nicht mit Islamischer Republik, wer nicht für Islamische Republik Iran war, wer sich dagegen wehrte, dann musste ins Knast und dann haben sie mit Hinrichtungswelle haben sie auch angefangen. Danach gab es dann Baas-Regime im Irak, hatte Iran dann angegriffen, nach dem Motto, der ist jetzt zu schwach, ne, gerade an der Macht und kämpft auf viele Ebenen und dann können wir einen Teil vom Iran dann erobern, was er meinte, das musste dem Irak gehören. Ich sage, Kriege sind immer gefährlich. Kriege führen immer dazu, dass Regime sich stabilisieren. Im Iran kam genauso. Jetzt auch, wenn ich so rückblicke, jetzt dieser 12-Tage-Krieg, Israel und
4: der
5: Iran.
4: Jetzige, der letzte.
5: Genau, ja. Der letzte Krieg im Iran, wie das islamische Regime sich noch mehr stabilisiert hatte. In diesem Jahr hat höchste Hinrichtung seit Jahrzehnten wiedergegeben, über 1000 Menschen. Das sind offizielle Zahlen. Über tausende Menschen sind seit letztem Jahr im Iran offiziell hingerichtet. Iran hat höchste Hinrichtung an Frauen auf der Welt. Und jetzt auch seit einigen Monaten sitzen auch 5 iranische bekannte politische Aktivistinnen, auch einige iranische Kurdinnen auch im Gefängnis. Sie haben ihre Todesstrafe bekommen. Und es wird mit aller Brutalität gegen nicht nur Oppositionelle, sondern gegen jeden Widerstand gehen sie ran.
4: Und du meinst, Kriege stabilisieren eher das Regime, als sie es schwächen? Wie jetzt, wenn wir jetzt nochmal kurz, weil du den erwähnt hast, den sogenannten 12-Tage-Krieg, wobei ich mich ja frage, Israel bombardiert ja ständig weiter irgendwie. Also es ist ja offizieller Waffenstillstand zwischen Israel und Iran und trotzdem wird ja weiter geschossen, so, also zumindest von israelischer Seite, soweit ich weiß. Genau, also würdest du sagen, dass solche Kriege eigentlich dann die Regime eher stärken, als sie es schwächen? Meintest du das oder habe ich dich falsch verstanden?
5: Ja, also es gibt 2 Stimmen. Eine Stimme, also in auch iranische Gesellschaft, iranische politische Organisationen, Vereine, Parteien, dass die eine sagt, also zum Beispiel Schah-Anhänger, ne, der Sohn von Reza Shah Pahlavi, der lebt in den USA mit seiner Geschwister und seiner Mama, seiner Mutter Shahbanu. Und sie sind natürlich pro-Israelis und natürlich sie sind der Meinung, dass es Islamische Republik kann man nicht von innen überwinden, sondern es muss ein Kraft, eine Macht von Ausland kommen. Das ist halt so, wie in Afghanistan geschah, wo Amerika einmarschiert ist, wie in Vietnam geschah, so wie im Irak geschah. Und die andere Stimme, das ist iranische linke Stimme, iranische Demokratinnen im Ausland. Wir sind der Meinung, dass das Volk von innen muss kommen. Was es von außen bringt, es bringt zu Abhängigkeit und es bringt zu nichts.
4: Ich würde nochmal zurückkommen auf deine eigene Laufbahn. Nachdem diese ganzen furchtbaren Geschehnisse waren und ihr dann, du sagtest, ihr wart dann im Untergrund, wann kam dann der Entschluss, den Iran zu verlassen für euch?
5: Genau, eines Tages, meine Schwester kam von der Arbeit nach Hause und sie hatte mich gefragt, hast du die Zeitung heute gelesen? Ich habe gesagt, nein, noch nicht. Sie hat gesagt, lies jetzt. Habe ich gelesen, ich habe damals in Mashhad gelebt und ich habe Namen eines Genossen da wieder gefunden. Der war vor kurzem, weiß ich nicht, ein paar Wochen vorher verhaftet und dann der wurde in der Nacht dann hingerichtet. Und da merkte ich, ach, ich kann nicht mehr in dieser Stadt bleiben. Dann habe ich dann über Nacht und Nebelaktion eine kleine Handtasche genommen, ein paar Sachen gepackt und ich habe auch meine eigene Bücher vergraben, das vergesse ich nie. Manchmal denke ich, wenn ich irgendwann mal in die Iran zurückgehe, auch in dem Haus zurückgehe, kann ich meine Bücher aus diesem Erde rausholen. Wahrscheinlich ist es alles marode und zerrottet. Ich hatte einige Bücher gehabt, natürlich auch Bücher, die auch in der Schahzeit verboten waren. Kurze Zeit waren erlaubt, konnten wir lesen, kaufen und dann, wie gesagt, nachdem Islamisten an die Macht kamen, dann war wieder verboten. Und diese Bücher, die konnte es nicht einfach wegwerfen oder verbrennen. Ich habe gesagt zu meiner Schwester, ich vergrabe die Bücher und wenn ich irgendwann mal zurückkomme, dann weiß niemand, dass ich sie was versteckt hatte. Da habe ich schön in Plastikfolien und ja, ein bisschen Stoff, damit die Feuchtigkeit aufgesaugt wird, nicht, dass, dass die Bücher gelb werden und Schaden abbekommen. Die Bücher habe ich versteckt. Jetzt, die Bücher sind schon seit 40 Jahren versteckt, weiß es nicht.
4: Ob vielleicht hat sie jemand anders gefunden und gelesen. Könnte auch vielleicht, wer weiß, ne?
5: Wer weiß, ja, kann ja, sein. Ja. Aber das waren, wie gesagt, das waren also Bücher, die stark zensierte Bücher waren. Und ja, diese Sachen manchmal beschäftigen mich. Und es ist banal. Ne? Heute habe ich so viele Bücher, so viel verfügbare Literatur. Aber ich denke sehr gerne und sehr oft zurück an meine Bücher im Iran. Ich war damals sehr jung. Ich war 20 Jahre alt. Das war meine erste Flucht im eigenen Land. Dann bin ich von Mashhad nach Teheran geflohen. Habe ich mich im Versteck gehalten bei meiner Tante. Und dann meine Tante, die waren auch Bahais. Und sie hat auch Angst gehabt. Irgendwann mal hat sie zu mir gesagt, ich weiß es nicht, was du machst und so, du gehst morgen weg, kommst abends zurück. Ich möchte nicht, dass ich und meine Familie ins Gefahr kommen. Mein Mann selber sitzt mit einem Fuß im Knast und ich möchte nicht, dass wir hier doppelte Schwierigkeiten haben. Einmal politisch Regimegegnerinnen und einmal wegen unserer Religionszugehörigkeit. Du musst mit deinen politischen Aktivitäten aufhören, dann kannst du gerne bei uns bleiben, bis du eine Bleibe findest. Und ich konnte natürlich und wollte auch nicht meine politischen Aktivitäten niederlegen. Und das war für mich klar, okay, ich kann hier nicht bleiben. Ich will mich auch nicht aufzwingen irgendwie, wollte auch meine Tante nicht in Gefahr bringen. Dann,
4: aber da warst du ganz alleine quasi.
5: Also ich war ganz alleine, genau. Ich war auch damals 29, gerade 20. Ja. Und da hatten wir die Empfehlung bekommen von unseren politischen Organisationen. Wer meint, das kann mit dem Genossin oder mit der Genossin gut zusammenpassen oder so, dann wir müssen heiraten und Möglichkeiten schaffen, damit wir nicht mehr als Single leben, das Single sein. Das ist gefährlich, weil im Iran ist nicht üblich, dass man Single in eine Wohnung mietet oder kauft und als Single-Mensch lebt. Egal Mann oder Frau, vor allem für Frauen ist es noch schwieriger, Männer eher ja, aber für Frauen ist es fast unmöglich. Und dann kommt man schnell in Verdacht, dass man irgendwas politisch macht. Und natürlich, ich wollte nicht, dass im Visier der Islamischen Republik gerate. Dann habe ich mit meinem ehemaligen, mit dem ich bin ich heute geschieden, ehemaliger Mann, dann haben wir Ideen geschmieden, dass wir können heiraten und zusammen eine Wohnung mieten und zusammen wohnen. Und dann, wenn wir auch bei uns in der Wohnung Sitzungen abhalten oder so eine verbotene Sitzungen oder Treffen oder Lesestunde oder Austausch, politische Diskussionen, dann sind wir halt als Familie und kommen wir nicht so schnell in Verdacht wie im Single-Leben. Und so kam ich zu Heirat. Ne? Aber natürlich danach dann war Sympathie, Liebe und da habe ich auch 9 Monate danach, dann habe ich meine kleine Tochter, heute ist 42 Jahre alt, habe ich meinen Sonnenschein bekommen. Genau.
4: Okay, schön, ja.
5: Genau, und dann, als mein Mann hatte dann 85 das Land verlassen, weil wir waren ständig beim Wohnungswechsel. Wir kamen immer im Verdacht, oder wenn eine Genosse oder Genossin verhaftet wurde, dann hatten wir immer Angst gehabt, dass unter Folter im Gefängnis, dass derjenige Informationen rausrückt, Namen, Wohnort und Adresse oder sowas. Dann haben wir gesagt, okay, dann müssen wir, deshalb waren es ständige Umzüge. Also in einer kurzen Zeit, während mehrere Wohnungen haben wir gewechselt. Das war auch nicht einfach. Wir wollten auch nicht, ach so, jetzt fällt mir ein, das war die nächste Schwierigkeit. Im Iran, wenn Wahlen waren, dann muss man mit seinem Ausweis gehen, das war auf Papier, und dann hatten wir ein Stempelchen da abbekommen. Und wir hatten natürlich, wir waren nie im Islamischen Republik wählen, weil das war keine demokratische Wahl. Wir haben das abgelehnt, boykottiert, und insofern fehlte bei uns diese im Ausweis Stempel. Diese Stempel. Aha. Und wenn diese Stempel dir fehlt, dann kommen wir nicht einfach auf bestimmte Nahrungsmittel oder Hygieneartikel wie Seife, Waschpulver. Damals war Fleisch rationiert, Butter und Käse. Und
4: die das bekam man nur, wenn man so einen Stempel hatte, dass man wählen
5: konnte. Man Coupon bekommen, aha, so eine Lebensmittelkarte, aha, und danach dann konnte man einkaufen gehen. Und die hatte uns gefällt. Weder mein Mann hatte sowas gehabt, noch ich. Und dann mussten wir irgendwie immer absapfen, oder Freunde, Familie haben wir manchmal Sachen bekommen. Zum Beispiel damals, als meine Tochter klein war, ich konnte kein Pampers bekommen.
4: Aber die Überlegung war nie zu sagen, also wir gehen jetzt einfach wählen, damit wir das bekommen, weil ihr wart da konsequent in dem Sinne.
5: Wir waren konsequent, und ich wollte auch nicht sagen, ich gehe wählen und ich schmeiße weiße Papier rein oder so ohne Kreuz, irgendwas lege ich rein, sondern es war für mich auch einfach diesen Schritt zu machen, also das ist gezwungene Wahlen, und dass ich in die Schlange stehe und sage, ich gebe meine Stimme, wenn auch meine Stimme leer ist. Ich war nicht bereit, diesen Schritt zu gehen, weil es war, jeder Schritt war eine kleine Bestätigung, eine kleine so nebenbei
4: Anerkennung
5: dieses Regimes, was wir, nicht nur ich, sondern Tausende, Hunderttausende junge Menschen nicht das geben wollten, dem Regime, was sie von den Menschen erwartet hatten, beziehungsweise verlangt hatten. Mhm. Ja.
4: Okay, und du hast gerade gesagt, dein Mann ist dann aber schon, hat schon früher das Land
5: verlassen? Genau, er hatte früher, wir haben unsere Wohnung aufgegeben, dann, ich kam dann ein Jahr später, meine Tochter war damals klein, sie war 2 Jahre alt. Wir haben, ehrlich gesagt, ich sitze heute hier, wir haben nie gedacht, dass wir so lange im Ausland bleiben. Deshalb benutze ich auch gerne diese Begriff, ich bin eine im Exil lebende Iranerin, also jetzt iranisch-deutsch. Diese Exil lebende Iranerin trifft bei mir voll zu, nicht nur bei mir, sondern viele andere auch, meine Mitstreiterinnen, weil wir haben das Land nie wieder besucht. Wir haben das Land verlassen, aus Angst verhaftet zu werden, gefoltert zu werden, hingerichtet zu werden. Es gibt Menschen, die haben jetzt doppelte Staatsangehörigkeit, gehen in den Iran, wieder in den Iran besuchen, Familien besuchen. Und das war für mich, es war ein Tabu, diesen Schritt zu machen.
4: Auf Besuch zu gehen, es wäre auch gefährlich vielleicht einfach, oder?
5: Naja, gefährlich, klar, kann man verhaftet werden, aber auch nicht jeder Iraner oder Iranerin, der das Land besucht, wird verhaftet, sondern sporadisch, wellenweise, nach Lust und Laune. Iran ist eine Willkürstadt. Ne? Das islamische Regime hält sich nicht mal an seine eigene Regel. Und insofern, für mich war jeder Schritt, jeder Handeln in diese Richtung, war für mich Anerkennung und Bestätigung des islamischen Regimes. Und das islamische Regime hat keine Anerkennung verdient, nachdem so viel Ungerechtigkeit, so viel Unmenschlichkeit, so viel Mord an Menschen, so viel Kriege, ob in Kurdistan, ob es in Belutschistan, ob es in Turkmenistan, wo ich auch meinen Bruder verloren hatte, und auch unser Haus wurde auch geschädigt. Insofern, ich bin sehr, sehr standhaft und sehr, sehr widerstandsfähig.
4: Also das heißt, du hast auch die Familie, deine Mutter und deine anderen Geschwister sind dann oder waren dann noch im Iran oder haben den Iran verlassen?
5: Also dieser ältere Bruder, von dem mein politisches Interesse erweckt worden ist, der ist im Iran geblieben als Einzige, und ein ist es erschossen im Bürgerkrieg, und andere 4 haben das Land nach und nach nach 3, 4, 5 Jahren verlassen. Und ich muss dazu sagen, im Iran damals, im 1980, denke ich, war das, es im Krieg, die Bahai-Religion, die Menschen, die aus Bahai-Gemeinde waren, die durften nicht studieren, die durften nicht verbeamtet werden, sie durften nicht eine staatliche Stelle annehmen, aber sie bräuchten Kanonenfutter, menschliche Kanonenfutter für den Krieg. Mhm. Die Bahais durften und sind auch eingezogen, die Jungs. Mhm. Und da sind auch eine jüngere und eine ältere Bruder, auch sind sie auch in der Zeit, auch über Pakistan, sind auch aus dem Iran geflohen, weil sie wollten nicht Kanonenfutter für die Islamische Republik werden. Meine Schwester kam 4, 5 Jahre später, hat sie sich angeschlossen, ja, nach Berlin.
4: Ihr seid direkt nach Deutschland gekommen, du und dein, also dein Mann schon vorher?
5: Nein, über andere Länder. Ja. Ne? Der Flucht war auch keine Zuckerschlecken. Mhm. Es hatte auch natürlich enorme Risiko, dass man wieder verhaftet wird, dass man wieder zurückgeführt wird an die Grenze. Das ist eine andere Kapitel. Mhm.
4: Ja.
5: Flucht, ja.
4: Ich denke gerade, wenn du so erzählst, was man so hinter sich lässt, wie geht's dir dann jetzt heute damit? Du sagst, du bist sehr standhaft und konsequent und würdest auch nicht mehr zurückgehen. Aber gibt's eine Sehnsucht trotzdem nach dem Land? Wahrscheinlich schon, oder?
5: Ja, die Sehnsucht kommt immer schubweise und heftig, manchmal wellenweise. Es war das, jetzt kann ich es jetzt noch sehr nahe spüren, das war diese Sehnsucht, war 2022, als in den Rahmen der Xinjiang, also die Frau Leben Freiheit, die Iranerinnen auf die Straße gegangen sind, für die Freiheit, vor allem massive Frauenproteste im Iran. Und da habe ich wirklich fast meine Koffer aus dem Keller geholt und ich habe sehr, sehr spürbar und sehr nah gesehen, dass ich in den Iran reisen kann und in den Iran besuchen kann. Ich habe auch einige Jahre daran festgehalten, dass es jetzt ist aber soweit. Ich werde das nicht diese Wünsche ins Grabe tragen, sondern ich werde das Land sehen. Freundinnen vielleicht, die sie noch leben, noch mal wiedersehen und meine Cousine, meine Verwandte, die noch im Iran leben, wiedersehen.
4: Aber da war schon eine klare Hoffnung auch in der Zeit 2022, dass sich wirklich was verändert.
5: Ne? Genau so war das. Ne? Ich weiß noch, dass in der Zeit die Berichte aus dem Freundes- und Familienkreis, die eine Freundin erzählte, sie war im Iran im Gefängnis, eine junge Frau. Sie hat gesagt, als sie ihr die Augenbinde abgemacht hatten, sie hatte gesehen, dieser Raum, wo sie sitzt, auf dem Boden, auf einer Decke, ohne Bett, ohne Matratze. Sie hat gesagt, das ist doch mein Unterrichtsraum. Mhm. Iranische Regime, die Islamisten haben 22 und 23, einige Schüler und Gymnasien im Iran waren zum Gefängnisse umgewandelt. Sie hatte gesagt, es war umso schlimmer und schmerzhafter war das für sie, das zu spüren, dass sie es in diesem Klassenraum vor einigen Monaten, sie hat ihr Abitur gemacht. Jetzt ist sie Hände, Füße festgebunden mit Augenbinde, sitzt da im Dunkeln, sie hat auch Einzelhaft bekommen, lange, lange Zeit. Und es ist natürlich schmerzhaft, wenn man sowas hört. Ja, das ist iranische Regime, hat mit allen Brutalität, mit allem Heftigkeit ist er an die Proteste rangegangen. Und in der kurzen Zeit waren über 20.000 junge Menschen, auch nicht nur junge, sondern gingen auch ältere Leute, auch 50 plus, saßen im Gefängnis. Und ich weiß noch, wir haben hier eine Aktion gestartet mit iranischen, im Exil lebenden Frauen. Wir haben Geld gesammelt. Die Frauen, wenn sie, also die Insassende, wenn sie Besuch hatten, und wenn man sie fragte, was kann ich dir bringen beim nächsten Besuch, wenn es einen nächsten Besuch gibt, sie haben gesagt, die Pille danach.
4: Oh Gott. Mhm. Ja.
5: Massive Einschüchterung, Vergewaltigung der jungen Frauen. Und eine Frau erzählte sogar, du hast doch keine Ehre, du bist doch ein Dreckschwein. Wenn du das nicht so wäre, warum trägst du deine Kopftuch nicht? Ne? Kopftuch, es ist eine anständige Frau, trägt ihre Kopftuch und benimmt sich islamisch und nach islamischer Regel. Da du nicht so verhandelt hast und dich nicht so benommen hast, bist du auf die Straße gegangen ohne Kopftuch. Du hast gegen das islamische Regime, gegen islamische Regel gekämpft. Jetzt willst du doch. Mhm.
4: Das ist ne? quasi, so, man, man fordert es quasi heraus. Ja, aber es ist ja in dem Fall auf alle Fälle auch noch zusätzlich, glaube ich, ein strukturelles Mittel. Auch Vergewaltigung ist ein strukturelles Mittel, ja dann die Frauen zu brechen und sie einzuschüchtern.
5: Ja.
4: Ja. Weil wir gerade eben von 2022 gesprochen haben, ihr habt euch aber als iranische Frauen im Exil, als Aktivistinnen, habe ich gelesen, 2019 schon gegründet.
5: Ja, richtig.
4: Wie kam es dazu?
5: Ich habe mich 2022 an diese iranische Aktivistinnen im Exil Berlin angeschlossen. Ich finde, es ist eine stabile, starke Gruppe, eine starke feministische Frauengruppe im Exil in Berlin. Ich war nicht so in dieser Form organisiert, aber 2022 merkte ich, ich muss auch organisierte Form aktiv werden. Das bringt mehr für das Land, für mich und für die Frauen auf der Welt. Und wie gesagt, ich bin seit 2022 dann
4: bist du eingetreten?
5: Eingetreten, genau.
4: Das heißt, jetzt haben wir eine kleine Spanne ausgelassen. Also in der Zwischenzeit warst du, als du dann in Deutschland warst, warst du ja trotzdem weiter politisch aktiv wahrscheinlich, aber in anderer Form, meintest du? Oder
5: genau,
4: wie sah dein Leben dann in Deutschland generell aus, wenn man das ein bisschen vielleicht den kleinen Bogen noch zusammenbringen?
5: Ja, das ist, ich war damals, als ich das Iran verlassen hatte, ich war kurz vor meinem 25. Geburtstag. Also ich kam Sommer 86 nach Berlin, damals mit meiner kleinen Tochter, die war 3 Jahre alt. Ich hatte das überhaupt im Exilleben überhaupt nicht so ernst genommen. Ich habe gesagt, es ist für mich nur vorübergehende Geschichte. Ich habe auch, als ich floh, ich habe Woche vorher mit meiner Mutter telefoniert, mit meinem Vater telefoniert. Ich habe ihnen nicht erzählt, dass ich nächste Woche das Land verlasse. Für mich, ich dachte nach der Mutter, ich bin ja kurz mal weg.
4: Gleich wieder da.
5: Ich bin gleich wieder da. Mhm. Und dieses islamische Regime kann niemals so lange an die Macht bleiben. Genau, und das war meine Hoffnung. Und deshalb habe ich auch keinen Abschied genommen. Auch nicht ernst genommen, mindestens die ersten paar Monate mit Deutsch lernen. Ich habe gesagt, das ist doch schwierig. Und so eine, warum soll ich so eine schwierige Fremdsprache lernen? Dann intensiviere ich lieber meine Englischsprache anstatt Deutsch. Und ich gehe hier in ein paar Monaten zurück. Ne? Es ist nicht nur ich, sondern viele von uns haben so gedacht. Aber einige denken bis heute so. Aber ich habe gesagt, nein. Also nicht mit mir. Ich weiß es nicht, wie lange das andauern wird. Und ich will mein Leben nicht einfach an mir vorbeilaufen lassen, sondern ich will aktiv mitwirken, ich will auch meine Intelligenz auch nutzen und mein Wunsch, ich wollte immer studieren, ich wollte immer einen Abschluss haben und ich kann doch nicht hier nur eine Sache machen und hoffen und warten, natürlich nicht warten in dem Sinne, dass ich inaktiv werde, sondern dass ich warte, dass ich in den Iran zurückgehe, dass ich im Iran mein Studium weitermache, sondern ich habe dann für mich beschlossen, dass ich das mit Sprache anfange. Aber das Problem war damals, wenn du keine Anerkennung hattest für deinen politischen Asylantrag, durftest du nicht studieren, du durftest auch nicht Sprache lernen. Also ich musste warten, bis meine Anerkennung durch ist.
4: Okay.
5: Und das hatte fast 5 Jahre gedauert.
4: Ja, gut. Aha.
5: Also circa, ich war von Antragstellung bis ich zum Anhörung eingeladen war, hatte knappe Jahr gedauert und dann hat ein halbes Jahr gedauert, bis die Ablehnung kam.
4: Aber wieso Ablehnung dann?
5: Der Anhörer, der damals der Anhörer hieß Herr Appell, ich werde seinen Namen nie vergessen, ein älterer Herr saß mir da gegenüber und guckte mich so an. Ich bin ja auch nicht groß und damals hatte ich auch ich war sehr schlank und sehr zierlich. Und ich hatte so erzählt, die Geschichte, die ich heute mit dir jetzt im Gespräch erzähle, über meine Aktivitäten, was ich gemacht hatte und so, ne, hat es notiert und genügt und Dolmetscher hat gedolmetscht. Und in seiner

0: ich habe wirklich, ich konnte sehr lange Zeit mit diesem Begründung nicht umgehen. Ich habe nur eine Verachtung vor diesem Menschen empfinden können. Wie unfähig, ein bisschen zu studieren, ein bisschen sich mit der iranischen Geschichte auseinanderzusetzen, bevor man jemanden einlädt zu einer Anhörung. Mhm. Das war mein Schicksal, das war mein Leben. Er hatte mein Leben, also auf, mein Leben war auf dem Studium-Ebene sozusagen, auf Lernebene, 4 Jahre auf Eis gelegt. Mhm. Ich konnte nicht Sprache lernen, weil also heute gibt es so eine Integrationskurs oder sowas. Damals gab es nicht. Nur Menschen, die politische Anerkennung hatten und diese, damals war blauer Ausweis, Flüchtlingsausweis bekommen hatten, durften 9 Monate oder 1 Jahr Sprachinstituten besuchen und Sprache lernen. Und das wurde mir, ja, entnommen sozusagen, 4 Jahre meines Lebens. Und bis ich irgendwann mal gab es eine neue Regelung, ne, wer den Familienangehörigen, Mann oder Frau, diese Anerkennung hatte, durfte auch in diesem Form auch Anerkennung bekommen. Und ja, das ist traurige Teil meines Lebens. Aber ich habe trotzdem in der Zeit, da ich kein Geld hatte, bin ich dann nebenbei, habe ich so eine kleine Tätigkeit gehabt, bin ich bei ältere, reiche Frauen putzen gegangen. Und Frauen, die Hilfe bräuchten, Haushaltshilfe, einkaufen, beim Duschen helfen. Solche Tätigkeiten habe ich gemacht. Und da konnte ich 300 Mark sparen, damit ich mein Zertifikat, für die Uni bräuchte man ein Sprachzertifikat. Damals konnte ich mit diesen 300 Mark Kurs anmelden und anschließend mein deutsches Zertifikat für Uni-Aufnahme erwerben. Genau. Ich weiß noch, als ich meine erste, das war auch eine DIN A4-Seite, ich hatte meine erste, also 1991, nach meiner ersten Arbeitserlaubnis bekommen hatte. Die habe ich, diese Arbeitserlaubnis habe ich noch irgendwo in meinen Unterlagen, in meinem Ordner. Ich war so stolz, meine erste Arbeitserlaubnis, 1 Jahr durfte, hatte ich gehabt. Und habe ich natürlich nach Job gesucht, ne, nach Arbeit gesucht. Es war aber schwierig damals. Das damals hieß das Motto, für gleiche Arbeit, wenn wir eine deutsche Bewerberin, Bewerber haben, an erster Stelle die Deutsche bekommen den Job, und wenn keine deutsche Bewerber für gleiche Arbeit gibt, erst dann dürfen Ausländer den Job annehmen.
1: Ach.
0: Ja, das war Ende der 80er und 90er Jahren war das diese Regelung so. Ne? Deutsch first.
1: Aha.
0: Ich konnte nicht arbeiten, bis ich irgendwann mal zum Glück dann meine Zulassung für die Universität bekommen hatte und meine Sprache war so weit durch eigene Arbeit sozusagen. Ich habe hier und da Nebentätigkeiten gehabt, damit ich meine Sprache erlernen kann, damit ich studieren kann. Und dann habe ich, wie gesagt, 91 mit dem Studium dann angefangen, hier in Berlin.
1: Genau. Und da hast du Lebensmitteltechnologie studiert, stimmt das?
0: Also ich habe Lebensmitteltechnologie auf Diplom, Ingenieur habe ich das absolviert. 95.
1: Mhm.
0: Genau.
1: Und da arbeitest du aber jetzt nicht mehr in dem Bereich?
0: Nee, ich hatte 10 Jahre da in dem Bereich gearbeitet und danach, dann war mir ein bisschen einseitig, langweilig, Ausbeuterei. In vielen Hinsicht konnte ich damit nicht bis Rente diese Tätigkeit nachgehen. Dann habe ich, wie gesagt, danach, dann habe ich als Freiberuflerin habe ich gearbeitet, als Freidozentin in einer Pflegefachschule habe ich im Ernährungs unterrichtet und auch einige Zeit bei manchen Berliner Volkshochschulen Koch- und
1: Pralinenkurse. Genau, das habe ich auch gelesen.
0: Gesunde Ernährung, genau. Meine Pralinen haben wenig Zucker.
1: Ich habe sie noch nicht probiert, aber ich probiere sie dann, wenn ich nicht ins Mikrofon schmatze. Ja, mit diesem kleinen Pralinen-Cliffhanger endet nun schon der erste Teil unseres Gesprächs. Ich kann nur so viel verraten, die Pralinen waren sehr, sehr gut. Und wenn ihr jetzt zum Beispiel erfahren wollt, ob Pralinen auch politisch sein können, dann müsst ihr euch auf jeden Fall auch den zweiten Teil anhören. Ich glaube, es ist schon etwas deutlich geworden, warum ich diesmal eine Doppelfolge machen wollte, einfach weil ich zu keinem Zeitpunkt in unserem Gespräch etwas herausnehmen hätte können oder auch wollen. Gerade weil viele, denke ich, noch immer wenig über die Geschichte und die politischen Hintergründe des Irans wissen und was das Ganze für einzelne Menschenleben

bedeutet, nun schon seit 46 Jahren eben. Ich weiß nicht, womit ich genau gerechnet habe, als ich Roja ansprach auf der Demo, aber ganz sicher nicht mit so viel Herzlichkeit, mit so viel feministischer, kämpferischer Revolutionspower und auch nicht mit so verdammt guten Pralinen. Es ist wirklich ein Geschenk für mich, die Geschichte dieser tollen Frau weitergeben zu dürfen. Ein weiteres Geschenk an euch folgt jetzt wie immer am Ende jeder Folge. Die Berliner Künstlerin Velvet Something Super Dark stellt mir nämlich für jede Folge einen ihrer wunderbaren Tracks kostenlos zur Verfügung. Wenn ihr mehr von Velvet Something Super Dark hören wollt, findet ihr noch weitere ganz tolle Tracks auch auf SoundCloud oder auch auf Bandcamp. Für mich ist ihr Sound immer so etwas wie eine kleine Reise, eine Klangreise eben in surreale Welten, mal nah, mal fern. Und jetzt hört ihr als nächstes Velvet Something Super Dark mit Heat. Ganz viel Spaß beim Hören und bis zum nächsten Mal, beziehungsweise bis zum zweiten Teil dieser Folge. Danke fürs Zuhören.

0: 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Herzlich willkommen zu einer neuen Folge von Die gefährliche Alte. Ihr hört diese Folge wie immer jeden zweiten Freitag im Monat um 17 Uhr auf Radio Korax aus Halle und jeden ersten Donnerstag im Monat um 16 Uhr auf Radio Dreieckland aus Freiburg. Nachhören könnt ihr das Ganze natürlich auch immer unter www.radiokorax.de bzw. auch unter www.frei-radios.net. Wie schon angekündigt in der letzten Folge, hört ihr jetzt gleich den zweiten Teil meines Gesprächs mit Roja, einer iranischen Aktivistin. Wir haben dieses Gespräch Anfang Dezember 2025 geführt. Was wir damals noch nicht wussten, war, wie aktuell kurz darauf das Thema Iran und Proteste im Iran wieder werden sollte. Seit Ende Dezember 2025 kam es zu der wahrscheinlich größten Protestwelle seit 2022 und 2023, als nach der Ermordung von Jina Mahsa Amini Tausende im Iran auf die Straße gingen und für Jinjian Asadi kämpften. Jetzt, im Moment, wo ich gerade dieses Intro einspreche, haben wir Mitte Januar 2026 und seit über einer Woche gibt es keine Internetverbindung mehr im Iran, aus dem Iran heraus. Wir erfahren nur Bruchstücke darüber, was dort geschieht. Die Informationen, die bisher aus dem Iran herauskommen, sind schockierend in jeder Form. Das Regime schlägt mit brutalster Gewalt jeden Widerstand nieder. Die Frage ist nur, ob sie ein weiteres Mal mit dieser Repression auch durchkommen werden. Wegen dieser aktuellen Situation werdet ihr anschließend an unser Gespräch nochmal Roja direkt hören, die ich vor kurzem nochmal angerufen habe und mit ihr gesprochen habe, ob sie mir so ein bisschen ihre eigene Einschätzung geben kann für diese Proteste momentan. Das hört ihr am Ende dieser Folge. Jetzt aber erstmal nochmal zurück zu Rojas persönlicher Geschichte. Im ersten Teil haben wir einiges ja gehört über Rojas Vergangenheit im Iran und aber auch schon darüber, wie sie in Deutschland dann ankam, welche Steine ihr hier in den Weg gelegt wurden. Im zweiten Teil wird es jetzt vor allem um Rojas Leben in Deutschland gehen, um ihren jetzigen Aktivismus auch. Sie ist ja Mitglied bei der Gruppe Iranische Aktivistinnen im Exil Berlin, auch bei Omas gegen Rechts. Unser Gespräch im ersten Teil endete mit einem Verweis auf etwas, das Roja so nebenbei macht. Sie gibt nämlich auch Koch- und Pralinenkurse, unter anderem an der Volkshochschule. Und an der Stelle steigen wir jetzt erstmal gleich wieder direkt ins Gespräch ein mit meiner Nachfrage nach eben diesen Kursen. Ich habe nämlich ein bisschen eben natürlich vorher schon recherchiert und auch gelesen, dass eben diese Kurse gibt oder gab. Gibt es sie noch? Gibt es noch?
1: Ja.
0: Ja. Und da fand ich auch interessant, weil ja so Kochen und gemeinsam etwas kochen ja eine also Art von Gemeinschaft ja auch herstellt. Findest du, also ganz direkte Frage, findest du, dass Kochen auch was Politisches ist?
1: Ich muss dazu sagen, für mich absolut, weil ich nutze diese Zeit. Ich sage, hallo Leute, hier ist es mein Fünf-Gänge-Menü aus Persien. Die Rezepte sind alle von mir. Das ist, du kennst diese Rezepte, diese Form in keinem Kochbuch, sondern ich kreiere selbst viel. Ich habe auch in meinem Studium auch als Rezeptentwickler auch gearbeitet. Ich kann viel ohne zu testen, sondern ich kann am Rechner sitzen und ein Rezept schreiben und dann weiß ich auch, wie es schmeckt. Und ich muss nicht probieren und testen und nochmal 10-mal kochen, bis ich sage, jetzt ist es, sondern einfach, es sind Erfahrungswerte. Und ich nutze dann diese Gelegenheit, dass ich mit meinen Teilnehmenden sind fast, ich kann ruhig sagen, 99%, die gebürtige Deutsche, die Interesse haben, neue Küche, neue Richtung, neue Gerichte kennenlernen. Manche haben Bezug auf Iran oder Freunde, Freundin oder so. Manche sind einfach Neugier. Und ich freue mich auf diese neugierigen Menschen. Dann sage ich, jetzt kochen wir gemeinsam. Und dann kommen wir ins Gespräch und dann bringe ich immer, habe ich diese Landkarte vom Iran. Diese Landkarte hängt schon an der Tafel, wenn die Teilnehmer kommen, dann fangen sie, manche sind sehr neugierig, können kaum erwarten, bis es soweit ist. Dann fangen sie an mit Fragen über Iran und vor allem politische Situation und vor allem die Lage der Frauen im Iran. Mhm. Dann, genau, dann werden sie, dann werden wir gekocht und so zwischendurch, dann ich sage, jetzt machen wir eine kleine Zeitreise durch den Iran. Mhm. Und dann erzähle ich über ein bisschen Geografie, ethnische Gruppierungen im Iran, Sprachen, Menschen, Mentalitäten, Gebräuche und Rituale. Und dann steige ich in die politische Ebene ein. Und dann wird dann eine heftige Diskussion, Auseinandersetzung. Und gibt es auch welche, die im Iran waren zu Besuch, dann sind sie sehr neugierig und dann fragen sie. Genau, das ist für mich auch sehr politisch. Vor allem meine persische Kochkurse sind sehr, sehr begehrt. Mhm. Und wie gesagt, das ist auch für mich auch, weil ich denke, es ist der einzige Ort, einzige Möglichkeit, dass ich Menschen erreiche. Und das ist der tollste Teil des Kurses. Und ich denke, die Teilnehmenden gehen mit dem Kenntnis nach Hause, nicht nur, dass sie ein schönes Rezept in der Tasche und manchmal schöne Reste auch in den Behälter mit nach Hause nehmen, sondern auch, dass sie was Neues aus erster Hand, nicht irgendwelche Literatur oder irgendwelche Nachrichten oder ne, Fake News hier oder da, sondern aus erster Hand was in Herzen tragen.
0: Ja. Ich finde es eine total tolle Kombination, also dass man übers Essen auch irgendwie ja zusammenkommt. Ich finde viel interessanter auch, weil man sich auf einer anderen Ebene auch begegnet. Nicht nur jetzt jemand steht vorne und hält einen Vortrag, die anderen hören zu, sondern eben man kommt in ein Gespräch mehr. Mhm. Aber du meintest vorhin auch Auseinandersetzungen, also gibt es auch in dem Fall so Kontroversen auch?
1: Wenn das Thema wird Iran-Besuch, dann sage ich, ich empfehle das nicht. Mhm. So, dann ja, warum nicht so? Ne? Dann diejenigen, die im Iran waren, fangen an, ihre Position zu verteidigen. Mhm. Ein tolles Land. Ich sage, ja, ich habe nicht gesagt, dass es ein schlechtes Land ist, ja, dass es keine netten Menschen gibt, sondern ich sehe das nicht ein, dass man als Touristen da das Land besucht, wenn man neugierig ist. Das ist für mich, jeder Besuch im Iran, es ist für mich eine Anerkennung des islamischen Regimes. Mhm. Und ich sage, wenn ich als Iranerin darauf verzichten muss, wo es ist mein Herzblut, meine Verwandten, meine Mutter ist, mein Vater ist verstorben, ich konnte keinen Abschied nehmen, mein Bruder ist verstorben, ich konnte keinen Abschied nehmen. Das kann doch nicht sein, dass man als, ja, nach der Mutter, ich habe dies und dies und dies und diese Länder geguckt und bereist, jetzt ist Iran dran oder so. Ne? Ich finde es ein bisschen, ich muss ganz persönlich sagen, ich finde respektlos. Mhm. Ich habe auch Freunde, auch deutsche Freunde, die in Iran gehen und ganz fröhlich berichten oder so. Mir tut es richtig weh, wenn ich das höre. Und dann denke ich, kannst du nicht warten? Manchmal sage ich auch, Scherz, warte doch ab, auch im Kurs. Und dann nehmen wir einen großen Reisebus und dann mit mir vorne, nehme ich Mikrofon, dann erzähle ich was über Iran. Lass uns gemeinsam hingehen. Mhm. Nicht, dass ihr jetzt zwischendurch Iran besucht. Wartet doch ab. Mhm. Ne? Manche denken, ja, das ist, manche vielleicht denken, sie ist Schwachsinn, warum soll ich das Iran nicht besuchen? Jeder muss für sich selbst entscheiden. Aber wie gesagt, mein Appell ist das, besuch Iran nicht.
0: Also das verstehe, dass man das respektlos auch wahrnimmt. Ja, es ist wie eine neue Form von Kolonialismus, denke ich mir, wenn man so loszieht und irgendwie sagt, das muss ich auch noch alles auf irgendwie in meinem Eroberungsreiseschatz irgendwie haben so und einfach das Häkchen machen, damit ich dort auch gewesen bin. Durch diese Reise wird auch nichts in dem Sinn verändert, zum Positiven, denke ich mal. Jetzt für jemanden, der dort Familie hat, könnte es mir natürlich schwieriger vorstellen, diese Entscheidung zu treffen und zu sagen, ich sehe meine Mutter oder meinen Vater nicht mehr, wenn ich nicht hinfahre. Aber wie du sagst, das ist ja für jeden selbst eine persönliche Entscheidung, das zu tun oder nicht.
1: Ja.
0: Jetzt als Iranerin im Exil, wie du sagst, wie erlebst du in Deutschland Community, dieser Begriff Community? Also ich muss sagen, den gibt es ja in meinem Bewusstsein noch gar nicht so lange, weil ich als Deutschgeborene hier in dem Sinne nicht das Gefühl einer Community mit jemand anderem so gar nicht entwickelt habe. Hast du für dich eine Art von Gemeinschaft, Community? Und wer ist es in dem Fall?
1: Ja, das ist eine schwierige Frage. Ich habe mich noch nie in meinem 39 Jahre Deutschlandleben irgendwo auf bestimmte Kreis so eingeschränkt. Ich bin sehr offen, sehr aufgeschlossen. Ja, politisch kann ich sagen, also jetzt seit einigen Jahren, ich bin Teil, kann ich sagen, 50% meiner Aktivitäten ist es mit iranischer Gemeinschaft, mit Iranerinnen, in der Regel Iranerinnen, mit Frauen. Und 50% meiner Aktivitäten ist es auf der deutschen politischen Ebene, so wie gegen Rassismus, gegen Faschismus, gegen Flüchtlingspolitik, was es jetzt hier so seit in Deutschland herrscht. Und Femizide, nicht nur im Iran, sondern auch hier, ne, in diesem Jahr sind bis heute 5 Frauen offiziell sind ermordet durch ihre Ex-Freunde oder Ex-Männer. Ich beziehe.
0: In Berlin meinst du?
1: In Berlin, ja. Genau. In Deutschland sind über 68 oder ja. So. Ne? In Berlin sind mindestens 5. Meine hauptpolitische Aktivität ist halt meine Aktivität mit iranischen Aktivistinnen im Exil Berlin. Hier habe ich mich 2022 angeschlossen. Und wir sind eine kleine Gruppe, wir sind nicht viel, aber viele, die unsere Arbeiten sehen, wir sind auch Social Media auch sehr aktiv.
0: Auf Instagram, ne?
1: Auf Instagram, ne? Wir sind auch eine Freundin, die das sehr gut pflegt und neueste Nachrichten, was alles in Berlin los ist, auch Femizide wird berichtet, auch unsere Arbeit, Aktivitäten, Demonstrationen, politische Diskussionen. Ich bin echt dankbar, dass wir auch so auch aktiv sind, nicht nur physisch auf der Straße oder auf Veranstaltungen, sondern auch über Social Media. Es ist auch eine wichtige politische Ebene. Mhm. Das dürfen wir nicht verpassen. Ich bin auch bei Omas gegen Rechts auch seit 22 aktiv, auch im Norden. Also ich sage immer, ich bin Oma vom Norden. Genau. Und diese Kombination, diese politische Aktivität, ich kann nicht nur, mein Kopf ist nicht nur Iran, sondern ein Teil, mein Kopf ist auch hier. Mhm. Und zwar ein großer Teil ist hier, weil wenn ich morgen aufstehe, wenn ich auf die Straße gehe, ich spüre tagtäglich diesen Rassismus. Und ich denke, ich kann mich wehren, ich kann die deutsche Sprache gut beherrschen, ich kann diese politische, auch rechtliche Ebenen ein bisschen, kenne ich mich etwas aus, weil ich auch als Sozialarbeiterin tätig bin. Und ich denke, wenn es mir so geht, wie soll es einem Menschen gehen, der frisch in diesem Land ist? Das lässt mich nicht in Ruhe und leider oder zum Glück Zivilcourage ist für mich sehr groß geschrieben. Wenn ich in der U-Bahn unterwegs bin, wenn ich auf der Straße bin, wenn ich auf dem Supermarkt bin, ich kann es nicht einfach weghören oder wegsehen, wenn ich sehe, dass es jemand schlecht behandelt wird, diskriminiert wird, faschistisch angegriffen wird. Das ist für mich, also ich denke, ich bin sonst, ich will nicht sagen, dass ich sehr mutig bin oder so, ne? Denke ich, wenn jemand mit einem Schlagstock auf mich zukommt, dann werde ich schnell rennen und nicht kämpfen. Aber da schaltet meine Angst aus. Queere Menschen vor allem, ne? Ich habe auch jetzt vor kurzem auch erlebt, dass es eine Flinter von ein paar Jugendlichen in der U-Bahnhof Oslestraße veräppelt und angegriffen wollten. Das war auch gegen Mitternacht. Ich bin auch nicht die Jüngste. Und meine U-Bahn fuhr gerade ein. Ich dachte, oh Gott, wenn ich das jetzt hier verpasse, dann eine halbe Stunde noch mal bei der Kälte hier warten. Ich habe gesagt, nein. Ich habe diese flinte Frau angeguckt, schön geschminkt und geschmuckt und schön gekleidet. Sie war auf dem Weg auf eine Party, war Wochenende. Und dann diese 5 Jugendliche, einer hat gepfiffen nach dem Motto, jetzt haben wir ein Opfer hier, ne? Jetzt machen wir sie, erledigen wir sie. Also bevor der Schaffner die Türen schließen konnte, habe ich meine Füße zwischen die Türen gelegt, damit er nicht gar nicht abschließen kann. Und die Jungs waren drin und dieser Mensch saß auch da. Und dann habe ich ein Handzeichen gegeben zum Schaffner. Ne? Ich habe gemerkt, dass er im Spiegel guckt, bevor er losfährt und er konnte es nicht schließen. Ich war alleine, es war auch sehr spät in der Nacht und sonst hat niemand sich gekümmert. Ja. Und dann, als ein junger Mann gesehen, ein Mann, der Anfang 40, denke ich, war, der gesehen hat, dass ich jetzt hier mich einsetzen will für diese Flinter. Mhm. Und dann kam er mir zu Hilfe. Dann habe ich zu ihm gesagt, jetzt passen Sie mal auf, holen Sie die Jungs da raus und ich lasse meine Füße hier nicht weg, bis der Schaffner merkt und kommt zu uns und Hilfe holt oder Polizei ruft. Oder, ne? Und dann habe ich die Jungs aufgefordert, die U-Bahn zu verlassen oder ich rufe Polizei. So, ne? Mhm. Ich wollte, dass dieser Mensch in Ruhe dann weiterfahren kann und sie, ne, nicht in, so in alleine in der U-Bahn, ne, so verprügeln oder so. Und ich war so erleichtert, dieser Mensch kam mir zu Hilfe und dann konnten wir zu zweit, dann der Schaffner, hatte, der U-Bahn-Fahrer hat auch gemerkt, da ist was. Und wir konnten diese 5 Jungs aus der U-Bahn rausholen und die andere Flinter konnte weiterfahren. Ja. Für mich auch wichtig, beziehungsweise nicht bewusst wichtig, sondern das ist meine Art zu reagieren, zu agieren, dass man menschenfeindliche Aktionen, Taten, Handeln, Äußerungen einfach nicht über sich gehen lassen soll und man soll sich immer einmischen.
0: Ja, nicht wegschauen. Das nicht ist ja gerade in Berlin so, denke ich, je größer der Ort und je größer die Stadt ist, habe ich schon das Gefühl, dass Leute sehr gerne schnell wegschauen, weil ja, es gibt ja noch 500 andere und die könnten ja auch was tun, aber man selbst tut nichts. Und das, wie du sagst, wenn in dem Moment, wo dann jemand aber wie du dann dazwischen tritt, dann erst kommen noch andere Personen dazu und trauen sich, die vielleicht von selber gar nichts gemacht hätten. Und ich finde das ganz wichtig, dieses Gefühl selbst zu entwickeln. Jeder ist selbst gefragt, einzuschreiten und nicht darauf zu warten, dass jemand anderes es tut. Aber es ist mir auch schon selber passiert eben, dass ich, wenn ich anfange, irgendwie in der U-Bahn zum Beispiel, also da habe ich auch so eine komische Begegnung gehabt, aber so, wenn ich mich dann quasi dagegen stelle, dann gibt es andere Leute. Aber ja, vielleicht ist das hiermit auch ein Aufruf an alle, selbst anzufangen, weil eben.
1: Genau. Ja. Ich denke, man kann auch, wenn die erste Schritt macht, dann muss man so denken, also sonst denke ich, wird man steif und man hat so eine Panikstörung, dass man nicht mehr handeln kann, aus Angststarre sozusagen. Mhm. Man muss sagen, ich mache den ersten Schritt und dann kommt die nächste und die nächste baue ich auf den nächsten Mensch auf, dass ich denke, es wird nicht einfach so bleiben, wenn jemand sieht, eine mischt sich hier ein, und dann kommt der zweite dazu. Und ich denke, zum Glück habe ich gute und auch leider auch schlechte Erfahrungen gemacht. Schlechte Erfahrungen, es ist lange, lange her. Das war 1992, wo ich in der U-Bahn Meringdam, U6, ein Mann hatte angefangen, Migranten zu beschimpfen, zu beleidigen. Und auch Kette, ne, hat auch Kette in seinem Hosenbund, eine Kette, lange, schwere Kette auch gehabt. Und ich habe ihn widersprochen. Er hatte jede, also nicht durchaussehende Mensch, hatte angefangen zu beschimpfen und zu beleidigen und geh zurück in deine Hölle. Und das war sein Spruch immer die ganze Zeit. Und ich habe immer widersprochen. Ne? Manche nickten so. Ne? Das war so ein verbaler Kampf in der U-Bahn. Und ich habe nicht gedacht, dass er, also als ich dann Meringdam aussteigen wollte, ich habe 2 Tüten, ich wollte dann in die Bücherei gehen. Ich habe keine Hand frei gehabt. Und auf einmal, als die Tür aufging, U-Bahn-Tour, dann kam ein heftiger Schritt von 100 in meinem Rücken, auf meinem Kreuz. Und ich wurde aus der U-Bahn rausgeschleudert. Und da ist U-Bahnhof Meringdam, hat diese Säulen. Ich bin gegen diese Säule, nicht auf den nächsten Gleis, sondern auf den Säule geschleudert. Und meine Tüte und ich war so verkrampft, ich konnte nicht loslassen, diese Tüte. Ich hatte fest in der Hand gehabt, wenn ich meine Hände frei wären, dann könnte ich vielleicht abstürzen oder so. Ne? Leider, ich konnte es nicht so schnell reagieren, ein paar Sekunden. Ne? Dieser Mensch hatte seine Frust, seine Wut dann auf mich rausgelassen. Er hat in dem Moment gewartet, wo ich aussteige. Und er hat gesagt, jetzt gebe ich dir in Anführungszeichen, Arschtritt. Hat er auch. Er hat mich geschlagen, er hat mich bespuckt, meine ganze Brille, ich konnte nicht mehr sehen. Und übelste Beschimpfungen. Und ich habe gesagt, das geht doch nicht. Und dann die Leute sind alle ausgestiegen, jeder ging in seine Richtung. Ich dachte, das kann doch nicht sein. Ne, so. Und hier schreien und halt ihn fest oder so bringt auch nicht so eine, ich muss mal Polizei rufen. Ich habe geschrien, nur laut Polizei. Und dann war jemand da, haben sie Polizei gerufen und dann kam ein Mann auch zu Hilfe. Dieser Typ wollte mich noch weiterschlagen. Dann kam, später habe ich, 2 Jahre später habe ich mitgekriegt, das war eine Angestellte bei irgendwelchem Institut, bei Bank oder weiß es nicht, irgendwo. Er hat auch seine Aktentasche in der Hand gehabt. Er wurde so massiv geschlagen, dass er seine Zähne verloren hatte. Das habe ich 2 Jahre später im Gericht erfahren. Der war auch da. Ne? Ich war so dankbar. Ne? Er hat durch ihn konnte dieser Mann in Gewahrsam genommen werden und seine Personalien festgestellt werden. Sonst hätte er mich geschlagen und weitergegangen. Und vielleicht nächste Stunde, nächste Menschen. Ja. Und wie gesagt, wenn dieser Mensch, dieser junge Mann mir nicht zu Hilfe gekommen wäre, dann, ne? Und er hatte auch, wie gesagt, was abbekommen. Das weiß ich, manchmal hat er einen großen Preis, aber trotzdem denke ich, man sollte so überhaupt nicht so weit denken, dass wie groß oder wie klein Preis sein kann. Man muss natürlich wachsam sein, gucken, zu Hilfe rufen und gucken, solidarisieren, sagen jetzt, ne, lass uns zusammen Verbündete finden.
0: Genau, ne? Ja, das glaube ich ist ganz wichtig, Leute mit einbinden, die, also versuchen zumindest mit einzubinden. Aber klar, natürlich, man kann nie genau wissen, wie das Gegenüber agiert, aber es hätte genauso gut sein können, dass er, wenn es nicht mit dir geschieht, er 2 Minuten später jemanden anderen überfällt oder ihn schlägt. Also das heißt, in jedem Fall ist er gestoppt worden. So, also ja, so schlimm es ist, aber gibt ja auch oft diese Tendenz so, ach, jemand schreit rum, der ist bestimmt in Anführungszeichen verrückt, den muss man in Ruhe lassen, dass Leute das dann so ignorieren, weil sie ja schon spüren, dass von dem eine Gefahr ausgeht. Gleichzeitig eben geht von ihm eine Gefahr aus. Und wer stoppt diese Gefahr, ist die Frage.
1: Ja,
0: und wer kriegt sie ab? Ne? Ja. So, weil man kann sich sehr leicht rausziehen, oft als Person mit weißer Hautfarbe. Ja, ist ja nicht mein Problem, wenn er über andere Menschen schimpft. So, dann ist es ja leicht, das zu ignorieren. Gerade die Leute sollten vielleicht bisschen mehr Verantwortung übernehmen.
1: Genau, das ist halt, wie gesagt, ich weiß nicht, warum ich auf Zivilcourage gekommen bin, also das war auch das Thema Femizide, ne, dass man auch, also wir sind auch als iranische Aktivisten im Exil, wir nehmen das auch, ne, es ist nicht nur eingeschränkt, auch nicht nur Thema Iran, sondern auch jede Femizide, was hier wenigstens, wenn es in Berlin geschieht, sind wir präsent, wir gehen mit unserem Transparenten, mit unserem Flyer. Und wenn wir zum Reden eingeladen werden, dann halten wir Rede. Ich denke, ich habe dich an dem Tag bei der Ari-Statue im Moabit kennengelernt hatte. Da hatte ich auch eine Rede gehalten über, warum Ari muss bleiben.
0: Ja.
1: Genau, leider ist jetzt weg. Genau, da war das Thema, dass wir als iranische Aktivistin im Exil eingeladen waren, dort Rede zu halten.
0: Wie erlebst du in Berlin für dich die Vernetzung mit anderen Gruppen?
1: Ich denke, gut, weil eine große Weg, eine wichtige Weg, ist Social Media. Vor allem über Instagram kann man sich auch gut vernetzen. Jetzt haben wir zum Beispiel über Omas haben wir auch die Einladung bekommen. Ein Bündnis sollte gegründet werden, ein Bündnis aus politisch, feministisch denkenden Menschen, dass wir vor 25. November eine Aktion ins Leben rufen. Und da bin ich als iranische Aktivistin im Exil erschienen. Und ich denke, wir haben eine gute Demonstration ins Leben gerufen. Das waren, ich denke, große Demonstrationen in Berlin. Es gab 2 Demos an dem Tag. Die eine war an Brandenburger Tor um 4 Uhr und unsere war um 18 Uhr, ein bisschen später, für Menschen, die länger arbeiten, für Menschen, die Studierende, ne, damit sie auch an der Aktion teilnehmen können. Das war 18 Uhr geplant. Da habe ich auch im Namen der iranischen Aktivisten im Exil Rede gehalten. Genau, das ist halt unsere Aktivitäten.
0: Ja, weil, also ich habe gefragt, weil so in meiner Wahrnehmung in Berlin in den letzten Jahren ja auch viel, sage ich jetzt mal, Spaltung war, auch zum Thema Israel-Palästina zum Beispiel. Gab es ja viele Kontroversen auch in der Szene, in der Linken. Und gerade als wir uns trafen, eben bei dieser Demonstration für die Friedensstatue, für Ari, war wieder so ein Moment, wo ihr das so wahnsinnig schön fand, dass es hier eine feministische Gemeinschaft gibt an Leuten, wo ihr wieder diese Verbindung, so, die mir wirklich in den letzten Jahren manchmal so fehlt, jetzt in meiner Wahrnehmung, dass wir so gemeinsam kämpfen für eigentlich dieselben Sachen, ne? Deswegen habe ich dich gefragt, wie deine Empfindung ist, ob das eine gute Vernetzung ist oder erlebst du auch, dass es Kontroversen gibt und dass es Abgrenzungen gibt von anderen, ja, also Spaltungen in dem Sinn. Also war ja tatsächlich.
1: Klar,
0: ne?
1: Klar, gibt es ja. Also das ist, aber eins haben wir uns vorgenommen, also nicht nur in diesem iranischen Gruppe, sondern auch bei den anderen. Wir haben uns gesagt, wer da zum Beispiel an diese Demo oder jenes Demo teilnehmen will, dann kann jeder, weil wir sind auch unterschiedliche Meinungen, ja, durch diese ganze Konflikt, Nahostkonflikt, auch selbst über Ukraine, ne, über NATO und das und jenes. Und wer dafür ist und für diese Demo oder jenes Demo kann gehen, aber nicht im Namen der Gruppe. Mhm. Wir haben uns auch strikt daran gehalten, wer auf Palästina-Demo gehen will, wer vor 8. Mai, also das war jetzt eine 80 Jahre Kriegende, auf Demonstration gehen will, auf den russischen Mahnmal, ne, so, kann gehen, aber nicht im Namen der Gruppe. Ich denke, das ist halt eine Sache, dass man sich ohne zu zensieren, ohne sich einzuschränken, kann man auch aktiv werden. Ich bin auch kein Mensch, der immer ganz stolz mit irgendwelche Transparent oder Flagge oder vor allem nationale Flagge oder sonst unterwegs ist, ne? Und deshalb, ich finde, es ist ein guter Kompromiss. Viele Frauengruppen haben diesen Konsens gefunden, dass es jeder auf seine eigene Verantwortung in eigenem Namen kann hier und da teilnehmen oder Rede halten, aber nicht im Namen der Gruppe, sondern als Einzelperson. Und ich denke, wir haben das gut hingekriegt, ohne dass diesbezüglich zur Spaltung kommt.
0: Mhm. Was du mir erzählt hast, eure Gruppe sind ja alles ältere, also ältere, ja, aber etwas ältere Frauen, ne?
1: Ja,
0: das
1: ja.
0: Ist auch interessant. Habt ihr Kontakt zu jüngeren iranischen Frauen hier auch oder ist es über einen Freundeskreis entstanden?
1: Genau, früher 2019 waren auch ein paar, vielleicht 4-5 Jahre jüngere Frauen auch dabei, aber jetzt sind die Gruppe kleiner geworden, es ist so, wie halt ist, ne? Das ist, wächst oder wird verkleinert oder wird vergrößert. Und unser Wunsch ist, dass wir neue Leute noch dazu bekommen und vor allem jüngere Leute, weil die Älteste von uns, ich denke, sie ist 81 oder 82 und ich bin 64, die Jüngste. Und dazwischen haben wir mit 70, Anfang 70, Ende 60 und so weiter. Ne? Also 64 plus sozusagen. Aber irgendwie, ich weiß es nicht, wir unterhalten uns auch oft einmal in der Gruppe, wie können wir jüngere Menschen dazu gewinnen. Ne? Wir sind auch immer bemüht, verschiedene Formen von den Aktionen zu machen, um auch jüngere Menschen zu gewinnen, weil wenn wir nicht mehr da sind, wir wollen, dass es die politischen Aktivitäten dann sich, aber vielleicht nicht unbedingt und 100% auf unseren Namen, sondern auch als feministische Frauengruppe, dass es weitergeht. Und wir sind, wie gesagt, unsere Konstellation ist mehr iranische Frauen. Und zum Beispiel jetzt diese, seit, weiß es nicht, ob du darüber Bescheid weißt, seit Anfang 2024 gibt es jeden Dienstag im iranischen Gefängnis Streik. Und die Gefangenen treten jeden Dienstag im Streik. Der Grund dafür ist, dass es am Mittwoch, am nächsten Tag, um früh morgen, um 4 Uhr, werden Menschen zum Hinrichtung Mauer hingeführt. Mhm. Und dann haben die politischen Gefangenen im Iran gesagt, wir werden immer Dienstag im Hungerstreik treten. Und das hier muss das irgendjemand publik machen.
0: Ja.
1: Und ich bin der Meinung, nicht nur, dass wir Iranerinnen unter uns das hier austauschen und publik machen, das wissen wir sowieso, aber dass wir auch nach außen bringen, was im Iran los ist. Das ist für mich immer, das ist ein sehr wichtiger Punkt, dass wir auch auf den politischen Ebene, auch auf deutsche politische Ebene das auch publik machen, was im Iran los ist. Jetzt haben wir, weiß es nicht, 5 junge kurdische Frauen, die im Todeszelle sitzen. Sie haben vor einigen Monaten ihr Todesurteil bekommen. Das erwähnen wir auch, sind 2 Frauen, sind Gewerkschafterinnen im Iran. Wenn 1. Mai Demo ist, gehen wir mit unseren Transparenten, mit Bildern von diesen Frauen, mit Namen dieser Frauen, dass wir für diese Frauen uns einsetzen, auch hier im Ausland. Wenigstens, dass wir im Exil kann man nicht viel machen, aber wenigstens, was in unserer Macht steht, bringen wir das zum Ausdruck. Ja. Wie gesagt, das sind bestimmte historische Tage im Jahr, so wie 8. März, 8. Mai, 1. Mai, 25. November, 10. Dezember, ne, Tag der Menschenrechte. Das ist auch ein sehr wichtiger Tag für uns im Exil lebende Iranerinnen, dass wir Aktionen machen, dass wir aufrufen und ja, publik machen. Ne?
0: Ja. Und hat sich für dich was über diese vielen Jahre politischer Aktivismus, hat sich für dich was verändert? Hast du das Gefühl, du machst anders Aktivismus jetzt als mit 64 als mit 20? Oder ist es eigentlich vom Prinzip her gleich geblieben von deiner ja, von deiner Art, wie du mit Situationen umgehst oder von deiner Weltsicht vielleicht?
1: Ja, ich denke, da gibt es eine massive Veränderung. Also das ist, also diese Energie, was ich gespürt hatte mit 25, dieser Optimismus, diese warme Gefühl im Herzen, dass ich was bewege, dass ich was ändern kann, dass es vorwärts gehen kann, dass es zur Revolution kommen kann und dass ich die erste, ich denke, das war die ersten 7 Jahre, immer, nächstes Jahr bin ich im Iran, nächstes Jahr bin ich nicht mehr hier. Ne? Das hier ist, ich bin von diesem Hoffnung und immer wieder Hoffnung, ist es weg. Ich bin weg. Ich habe mich damit abgefunden, nicht im negativen Sinne, weil irgendwann mal macht einen Menschen kaputt, immer Hoffnung haben. Natürlich habe ich Hoffnung, aber nicht so, so nah, so dass ich jetzt morgen ergreifen kann, dass ich nächste Woche umsetzen kann, sondern es ist ganz weit weg im Hintergrund irgendwo existiert das. Aber ich bin mehr hier zum Beispiel. Ich habe für mich auch beschlossen, dass ich für politische Änderungen hier, weil die Welt rückt rechts. Mhm. Ob es in Amerika, ob es in Europa, ob es in Afrika, auch wenn ich sehe, was es im Sudan los ist, wie den Menschenrecht mit den Füßen getreten wird, wie diese junge Frauen da im Sudan, was ihnen geschieht, Massenvergewaltigungen, Rache nehmen, also es ist übel. Ich kann mir sagen, ich stehe vor diese Frauen. Ich spreche vor diese Frauen. Und ich denke, so kann ich ein klein bisschen Änderungen beifügen. Aber große Hoffnung, dass ich wirklich was bewegen kann, dass es sich in meiner Lebzeit noch ändern wird oder durch meine Aktivitäten. Ich sehe das nicht so, nicht so wie vor 40 Jahren.
0: Das könnte ja auch eben heißen für Leute, dass sie frustriert sind und dann nichts mehr machen, weil sie zu ihren Lebzeiten keine Änderungen erwarten mehr. Das machst du ja nicht, sondern du hast quasi, wie du sagst, du hast trotzdem Hoffnung, aber für eine vielleicht spätere Änderung, dass dein Beitrag trotzdem in irgendeiner Art und Weise etwas bedeutet.
1: Genau, so denke ich. Früher habe ich, denke ich, in jungen Jahren, für mich war in meinem Kopf eine Limit gesetzt. Nächstes Jahr ist es soweit sein. Oder wenn wir das oder jenes machen, kriegen wir diese Resultate. Natürlich positiv für die Menschen, für die Bevölkerung. So, jetzt, so denke ich nicht. Aber ich denke, jeder Schritt hat seinen Sinn. Jedes Handeln bringt was. Und vielleicht heute nicht, aber es wird Früchte tragen. Nicht heute, vielleicht aber morgen. Das, denke ich, das ist eine andere Art Hoffnung und Optimismus und Zuversicht. Mhm. Ich denke, ohne Hoffnung, ohne Zuversicht geht Mensch kaputt. Und ich möchte nicht kaputt gehen, sondern ich will leben, ich will kämpfen. Und ich will auch weitermachen.
0: Mhm. Ich finde es eine total schöne Perspektive, so einen größeren Bogen zu sehen auch irgendwo. Und das, glaube ich, ist gerade für Leute, die so in einer aktuellen Situation, du hast ja gerade gesagt, der Rechtsruck ist ja spürbar, dass man, ich habe schon das Gefühl, viele Leute verzweifeln gerade so, weil sie so sich als ohnmächtig empfinden, so ein bisschen, dass man nichts gegen so viele Baustellen oder Brandherde machen kann mehr oder die Probleme zu groß sind. Aber gerade eben, wenn du sagst, so dass jede Tat zählt etwas, finde ich eine ruhige und gleichzeitig motivierende Perspektive, dass man so in sich ruhen kann damit auch und dass man nicht diese dauernde kurze Hoffnung enttäuscht bekommt, weil damit, stimmt, damit wird man sehr schnell kaputt gehen auch. Wenn du jetzt auf den Iran guckst, wie siehst du gerade die momentane Situation? Kannst du uns über das nochmal kurz was sagen? Vor 3 Jahren, als damals eben Jinjihan Azadi begann, wie steht die Situation jetzt für dich im Iran?
1: Ich denke, diese massive Einschüchterung des islamischen Regimes hat dazu geführt, dass die Menschen furchtloser geworden sind. Dieser iranische Rapper, der lange im Gefängnis gesessen hatte und sämtliche Knochen in seinem Körper waren gebrochen, jetzt postet er auch wieder tolle Sachen. Oder der andere iranische Sänger, der Baroye Azadi, der wurde viele Sprachen auch übersetzt und gesungen. Der hat auch neue Lieder. Er hatte neulich mal gepostet, dass er nicht mal im Iran Sportstudio besuchen darf. Bestimmte Cafés darf er nicht betreten. Der wird Tag und Nacht überwacht sozusagen und gedroht und erpresst aber er will nicht das Land verlassen, er will da bleiben und so seine Musik, seine Künste weiterführen und weitermachen. Ich denke, Repressionen sind im Iran enorm hoch, aber umso mutiger sind die Menschen geworden, umso furchtloser sind sie geworden. Ich habe auch eine Cousine auch noch im Iran, wenn ich mit meiner Cousine telefoniere, sie sagt auch, die Leute sagen, sie sollen kommen, mich festnehmen. Was soll es noch schlimmer werden? Also nach der Mutter, das Fass ist voll. Mhm. Und schlimmer kann es nicht werden. Und ich denke, das ist ein wichtiger Punkt. Es ist, man muss auch sich Gedanken machen. 46 Jahre. Es sind fast ein halbes Jahrhundert. Kann nicht so weitergehen. Und die Menschen haben das gespürt und vor allem die jungen Menschen merken, dass es nicht so weitergehen kann. Und das islamische Regime weiß das auch. Umso stärker sind wieder Strafen. Ne? Frauen werden massiv bestraft. Kurzzeitig haben die Frauen die Straßen vor sich gewonnen. Jetzt werden die Frauen musizieren auf der Straße. Auch mit Band treten sie hier und da auf. Ohne Kopftuch, muss ich ganz, ganz glücklich sagen. Ohne Kopftuch. Und viele Städte, auch nicht nur große Städte, sondern auch kleine Städte, auf der Straße gehen die. Aber halt die staatliche Regelung, islamische Bekleidung, ne? Du kannst nicht ohne Kopftuch in die Behörde gehen, du kannst nicht ohne Kopftuch die Uni betreten, du kannst nicht ohne Kopftuch die Schule betreten. Ja, die Islamisten haben noch die Macht in der Hand und die bestimmen vor allem für Frauen, wo es lang geht.
0: Gibt es etwas, was du Leuten sagen möchtest, also wie sie sich engagieren könnten, wenn wir jetzt schon im Radio sind? Welche Möglichkeiten siehst du, um sich zu engagieren, jetzt konkret auch für die Menschen im Iran?
1: Ich denke, das ist ein wichtiger Schritt, dass man sich vernetzt, dass man Gruppen bildet, in welcher Form auch immer. Man kann Freunde treffen, gemeinsam was unternehmen, musizieren. Jeder bringt eine Fähigkeit, was er hat. Einer sagt, ich kann musizieren, ein paar Leute, so, vor allem die Frauen müssen sich auch organisieren. Die andere kann gut malen, kann durch ihre Malaktionen an die Wände Graffiti und ein paar junge Leute aktiv, dass man Gruppen bildet, dass man nicht jede einzelne Einzelkämpferinnen gibt, dass Frauen oder auch junge Menschen, egal Mann oder Frau, spielt keine Rolle, dass die Menschen sich organisieren und nicht einzeln sind. Also organisiert ist man stärker.
0: Ja. Meine letzte Frage. Bist du eine gefährliche Alte? Weil der Podcast oder die Sendung heißt ja so. Und deswegen frage ich jede Frau, mit der ich spreche, am Ende noch, ob sie sich selbst auch als eine gefährliche Alte sieht überhaupt.
1: Ich denke, ich bin nicht gefährlich. Ich sage nur meine Meinung. Wem das nicht passt, dann für ihn bin ich gefährlich. Wenn Islamische Republik nicht passt, dass ich heute hier sitze und sage, ich spreche über Menschenrechtsverletzung, über grausame 46 Jahre Zeit im Iran, wie iranische Regime die Völker unterdrückt, ob es die Belutschen, die Turkmenen und die Kurden unterdrückt, ob die Sprachen im Iran unterdrückt werden, dass es nur eine Amtssprache gibt und die Kurden müssen ihre eigene Sprache und Kultur kämpfen, die Belutschen müssen kämpfen, dass die Frauen müssen kämpfen, dass es für sie nicht vorgeschrieben wird, was sie sagen, wie sie, was sie machen dürfen, was sie, als was sie arbeiten können, wollen. Dass ein bestimmter Beruf ist, Frauen ist nicht zugelassen, bestimmte Berufe auszuüben. Und auch hier in Deutschland, zum Beispiel Faschisten, bestimmt bin ich auch ein Dorn im Auge, dass es ihnen gefällt, dass wir organisiert für Flüchtlingsrechte kämpfen, dass wir gegen Femizide kämpfen und dass für Frauenrechte, was wir gewonnen haben, dass wir gegen Paragraph 218 kämpfen. Das sind viele, viele Dinge, wofür wir dastehen. Und wer meint, dass mein Kampf gegen Paragraph 218 oder gegen Femizide hier gefährlich ist, also für ihn gefährlich ist, dann muss er sich Gedanken machen, ob er richtig handelt und ob er auf richtige Position steht und ja, sich neue Gedanken machen und neu sortieren.
0: Finde ich ein sehr gutes Schlusswort. Vielen, vielen Dank für die Zeit, die du jetzt hier mit mir verbracht hast und uns wirklich so vieles mitgegeben hast, glaube ich. Vielen Dank dir.
1: Sehr gerne.
0: Ja, und wie schon angekündigt, hört ihr jetzt noch eine Nachricht von Roja, die sie mir jetzt im Januar, Mitte Januar 2026 geschickt hat, weil ich sie jetzt noch einmal gefragt habe nach ihrer Einschätzung der aktuellen Proteste im Iran.
2: Ja, Petra, diese Frage gehört zu den kompliziertesten überhaupt. Stellst du 10 Iranerinnen diese Frage, erhältst du mit großer Wahrscheinlichkeit 6 unterschiedliche Antworten und ebenso 6 Visionen. Die iranische Opposition ist tief gespalten. Einig ist Mensch sich jedoch in einem zentralen Punkt. Das Volk will dieses islamische Regime nicht länger an der Macht sehen. Die Opposition reicht von den Anhängerinnen der Pahlavi-Monarchie, die selbst im Exil nicht davor zurückschrecken, andersdenkende und protestierende Linke auf der offenen Straße anzugreifen, zu beschimpfen und zu beleidigen, bis hin zu den Anhängerinnen der Volksmujahedin, die keinen säkulären Bruch vollziehen wollen, sondern eine bessere religiöse, legitimierte Islam propagandieren. Dazwischen oft sehen wir beharrlich die iranische linke Opposition, die seit Jahrzehnten vor sozialer Gerechtigkeit, Freiheit und Selbstbestimmung kämpft. Die Zersplitterung ist keine theoretische Debatte. Sie ist real, schmerzhaft und prägt den politischen Kampf der Iranerinnen bis heute. Für die linke Oppositionelle ist dabei klar, das Volk selbst muss eine Übergangsregierung bilden. Für diesen Übergang braucht es weder den früheren Prinz Reza Pahlavi aus dem Exil. Besonders problematisch ist, dass westliche Medien bereits jetzt beginnen, die Protestbewegung zugunsten einer Rehabilitierung der Pahlavi-Diktator umzudeuten. Dabei wird oft übersehen, dass der Iran ein Vielvölkerstaat ist. Turkmenische, kurdische, belutische und arabische Bevölkerungsgruppen in Khuzestan haben sowohl unter der Monarchie als auch unter dem islamischen Regime jahrzehntelang für ihre Rechte, für ihre Selbstbestimmung gekämpft. Im Teil 1 habe ich, ja, gleich am Anfang habe ich das erwähnt, über Krieg, Bürgerkrieg im Turkmenistan.
0: Ja, soweit Roja zu den aktuellen Ereignissen im Iran im Januar 2026. Es ist für mich diesmal schwierig, ein Schlusswort zu finden an dieser Stelle, weil wir uns mitten in einer Situation befinden, die nicht nur mich, sondern viele Menschen sehr beschäftigt. Allen voran natürlich auch Menschen, die aktuell nicht wissen, ob ihre FreundInnen und Angehörigen im Iran noch leben oder nicht. Was wir gerade hören, sind Zahlen zwischen 3.000 und 20.000 Toten. Menschen, die getötet wurden, weil sie für ein Ende des islamistischen Regimes auf die Straße gingen. Diese Diktatur hat auch in der Vergangenheit jede Protestform mit maximaler Gewalt, mit Massenhinrichtungen, mit Massakern am eigenen Volk niedergeschlagen und trotzdem verstummen die Proteste nicht, sondern werden größer, von Mal zu Mal und kommen in immer kürzeren Abständen. 1999, 2009, 2017, 18, 2019, 2022. Eine Journalistin von der BBC hat das Ganze mit einer Welle verglichen, die zwar immer wieder noch zurückweicht, die aber jedes Mal mit einer größeren Kraft wiederkehrt und eines Tages hoffentlich dieses Regime wegspülen wird. Und das bringt mich zu etwas, was Roja in unserem Gespräch gesagt hat, nämlich jede Handlung bringt etwas. Vielleicht heute nicht, aber morgen. Es bringt etwas, wenn wir heute auf die Straße gehen und unsere Solidarität mit den Menschen im Iran zeigen, wenn wir laut werden und öffentlich machen, dass Deutschland nach wie vor keinen bundesweiten Abschiebestopp in den Iran verhängt hat und Menschen damit ihrem sicheren Tod ausliefert, dass ein Friedrich Merz es maximal schafft, besorgt zu sein angesichts der Lage im Iran und Deutschland nach wie vor innerhalb der EU der wichtigste Handelspartner des Irans ist und damit mit der Diktatur dort weiterhin ihre lukrativen Geschäfte macht. Es gäbe also durchaus Mittel, auch von außen dieses Regime unter Druck zu bringen. Und damit meine ich nicht einen weiteren Faschisten, der einmarschiert und das Land unter seine Kontrolle bringen will, um es wirtschaftlich auszunutzen, denn es geht sicher nicht um Demokratie, wenn Trump einmarschiert. Es gibt aber genügend demokratische Kräfte innerhalb des Landes, nur sitzen die eben zum Großteil im Gefängnis. Wir hier und weltweit können den Menschen im Iran, der Zivilbevölkerung zeigen, dass sie nicht allein sind, dass ihr Protest nicht umsonst ist und dass wir an ihrer Seite stehen. Wir wissen aktuell nicht, wie es weitergeht, aber es wird weitergehen. Es gibt kein Zurück. Und wir stehen immer auf den Schultern derer, die vor uns kamen, und wir bereiten den Weg für die, die nach uns kommen. Dazu dürfen wir nicht aufhören, uns unsere Geschichten zu erzählen, denn es sind Geschichten der Hoffnung. Und Menschen wie Roja zeigen uns, dass wir handeln können, dass wir den Fuß in die Tür stellen können und dass wir nicht schweigen dürfen. Am Ende dieser

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0: Ja, okay. Dann freue ich mich sehr, die Genossin von Casual begrüßen zu dürfen.
1: Revolution von Jina Mahsa Amini vergangen. Die 22-jährige Jina, die von der Islamischen Republik Iran ermordet wurde. Ein staatlicher Mord, der eine Revolution ausgelöst hat. Eine Revolution, der sich über den ganzen Iran ausbreitete. Zweifellos hat der Aufstand der Menschen in Ostkurdistan und im Iran mit der Parole Jinjian Azadi hat erneut die Mentalität der herrschenden Nation und die Grundfesten des sexistischen und Apartheidssystems im Iran erschüttert. Die Flammen dieses Aufstands sind ein Zeichen von starken Willens, ein starker Schritt in ein freies, ökologisches und demokratisches Leben. Die Gesellschaften werden ohne die Freiheit der Frauen und die Verwirklichung der Befreiungsrevolutionskämpferinnen keine vollständige Freiheit erreichen. Am Internationalen Tag der Bekämpfung von Gewalt gegen Frauen wird mit der Erhöhung des Kampfniveaus zum Schutz der Existenz von Frauen und der Gesellschaft gegen das faschistische Aggressor- und Folterregime des Irans, das eine Kultur der Gewalt gegen Frauen mit vollständiger Herrschaft, die über sie etabliert hat, garantiere eines Aufstands nicht nur in Ostkurdistan und Iran, sondern es wird Freiheit und Gleichheit für alle garantieren. Die Jinjian Azadi-Bewegung hat bewiesen, dass der Weg zur Freiheit der Gesellschaft über den Weg der Frauenfreiheit geht und das 21. Jahrhundert, das Jahrhundert der Frauenbefreiung und der Befreiung von den patriarchalischen und frauenfeindlichen Systemen ist. Heute tragen die Frauen in Kurdistan, im Iran, in Baluchistan, Aserbaidschan, Afghanistan eine schwere Last. Zweifellos wird aufgrund dieser Kämpfe die Sonne der Freiheit in den Händen der Frauen aufgehen und ihre Fortschritte wird allen Gesellschaften und Völkern zugutekommen. Das ist eine Revolution für die Freiheit der Marginalisierten, der Unterdrückten. Eine Revolution für Frauen, für die queeren Menschen, für Kinder, für die Arbeiterinnen, für alle diejenigen, die der Freiheit beraubt wurden. Es ist ganz klar, dass ohne Kampf gegen patriarchalische und kapitalistische Institutionen alle anderen Bemühungen gegen dieses System erfolglos sein werden. Wenn diese Freiheit der Frauen nicht als Freiheit der Gesellschaft betrachtet wird, werden wir wieder unter die Herrschaft eines anderen patriarchalischen und hegemonialischen Systems geraten. Frauen sind die Kraft zur Verwirklichung der Demokratisierung im Iran. Es ist notwendig, dass alle Menschen Seite an Seite mit Kämpferinnen gegen das faschistische und gewalttätige Regime des Irans kämpfen, dass die Frauenfeindlichkeit, Aggression, Gewalt und Völkermord auf die höchste Ebene gehoben hat. So wie unser Schicksal mit Frauen in Kurdistan, Iran, Afghanistan und allen anderen Frauen miteinander verbunden ist, hängt unsere Freiheit von unserem gemeinsamen Kampf gegen Faschisten wie Taliban, Erdogan, Khamenei und alle anderen Diktatoren überall ab. In dieser Hinsicht fordern wir als Qajar in Europa, während wir die frauenfeindliche und menschenverachtende Politik der Islamischen Republik Iran verurteilen, alle freiheitssuchende Aktivistinnen rufen wir dazu auf, sich der Frauenrevolution anzuschließen und interkulturelle, soziale und politische Unterstützerin zu werden. Außerdem bieten wir alle europäische, freiheitsliebende soziale Institutionen, Feministen, ökologische und Internationalisten und so weiter und politische Parteien und Fraktionen, sich der Stimme freiheitsliebender Menschen im Inneren anzuschließen und gegenüber dem iranischen Regime nicht zu schweigen und den Aufstand der Menschen im Iran zu unterstützen, um freie Gesellschaften und Demokratie zu erreichen. Freie Frauengesellschaft Ostkurdistan in Europa. Für die Freiheit, für Jin, für Jian, für Azadi. Jin, Jian, Azadi!
2: Jin, Jian, Azadi!
1: Jin, Jian, Azadi!
3: Ihr hört das Kleingedruckte. Verantwortlich für die Sendung war Frau Mann. Und die stammte, vielen Dank an Petra Schönwald von Radio Korax in Halle.
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0: Human Nature, Michael Jackson, einer der ganz großen oder sagen wir mal einer der größten Künstler der Musikgeschichte. Seine Musik, seine Stimme, seine Tänze und vor allem seine unverwechselbare Bühnenpräsenz begeistern auch viele Jahre nach seinem Tod noch Millionen Menschen. Und genau diese Faszination bringt Sascha Pazdera auf die Bühne. Seit vielen Jahren verkörpert er Michael Jackson und steht mit seiner Michael Jackson Tribute Live Experience auf der Bühne. Am 5. November ist Sascha auch in Einbeck zu erleben. Wir haben ihn im Vorfeld einige Fragen gestellt. Über Michael Jackson, über die Herausforderung, ihn möglichst authentisch darzustellen, aber auch über ganz persönliche Momente auf der Bühne. Michael Jackson war für viele Menschen weit mehr als nur ein Sänger. Er war eine außergewöhnliche Persönlichkeit, ein Perfektionist und ein Künstler, der die Musikgeschichte geprägt hat. Aber was fasziniert eigentlich jemanden, der ihn seit Jahren auf der Bühne verkörpert, ganz persönlich an Michael Jackson? Genau das haben wir Sascha zuerst gefragt.
1: Was mich an Michael Jackson fasziniert, ist natürlich sein Tanzen, weil das ein unfassbarer Tänzer gewesen ist. Die Songs, das, was eigentlich jeder liebt. Aber das Wichtigste für mich so seine Unnahbarkeit und diese Massen, diese Milliarden von Menschen, die ihm quasi auch heute noch, nach der langen Zeit, wo er jetzt 2009 verstorben ist, dass er immer noch so aktuell ist und es ist einfach der Inbegriff von Magie. Michael Jackson ist, ich habe ihn 15 Mal live gesehen und das war schon was ganz Besonderes, ihm so nah zu sein. Und einmal habe ich ihn live getroffen, 1997, und diese Aura, die ihm umgeben hat oder auch auf der Bühne, wenn man dann wirklich sieht, das ganze Stadion hat gebebt, wie die Menschen ausgeflippt sind, nur weil er aus dem Boden geschossen kam und dann einfach wirklich ganze 15 Minuten nichts gemacht hat, sich gar nicht bewegt hat. Also man kann das gar nicht in Worte greifen, wirklich, was ihn ausgemacht hat. Aber wenn man das wirklich mal live erlebt hat oder vor ihm stand, dann das war schon was Besonderes. Und sowas in der Art gab es davor nicht, ähnlich vielleicht bei Elvis, okay. Aber das wird es nie wieder geben. Solche Künste wie Michael Jackson, die bleiben unsterblich.
0: Michael Jackson zu imitieren bedeutet sicherlich weit mehr als nur seine bekannten Songs zu singen. Da sind die Stimme, die Bewegungen, die Gestik und natürlich diese unglaubliche Bühnenpräsenz. Und Michael Jackson war bekannt dafür, bei seinen Auftritten extrem perfektionistisch zu sein. Wie schwierig ist es also, all das möglichst authentisch auf die Bühne zu bringen?
1: Ja, das ist richtig. Michael Jackson war ein absoluter Perfektionist und das so hinzukriegen, ich würde jetzt fast sagen, das ist natürlich jahrzehntelanges Training. Ich selber habe ja eine Ballettausbildung Anfang der 90er gemacht und ich habe Michael Jackson über Jahre, Jahrzehnte wirklich geprobt und immer wieder. Jetzt gibt es immer noch Dinge, dass ich mir jetzt Videos angucke vor Konzerten und seine Konzerte versuche nachzutanzen. Und das ist ja nicht einfach nur Nachtanzen, es ist einfach nicht nur eine Choreo. Es ist auch sehr unterschiedlich bei den Choreos, weil es gibt so feste Choreografien wie Thriller oder Smooth Criminal, die ja natürlich eingestudierte Tänze sind, die dann jeder Tänzer, dass das alles synchron und gleich aussieht, aber dann seine eigenen Moves, so seine eigene Bewegung, seine Körpersprache, die er hat, das ist etwas, das muss wirklich so, ich sag mal, in Fleisch und Mark irgendwie übergehen. Man muss es wirklich fühlen. Das ist die Bewegung, die er macht. Ich tanze hier nicht einfach nur, sondern ich fühle das quasi. Und wenn man das fühlt, dann hat man eine ganz andere Aura und Ausstrahlung auch bei der Bewegung. Und dann hat man auch eine ganz andere Körpersprache, als wenn man nur einfach eine Choreografie nachtanzt. Und ich glaube, das ist auch der Unterschied zu vielen Tribute Artists, dass es bei mir immer ganz wichtig war, dass ich es wirklich so aus dem Gefühl heraus mache. Und seine Stimme, ja, ist ähnlich. Ich habe natürlich Glück gehabt, dass ich früher viel Rock gesungen habe und diese ganzen, sag ich mal, diese Schreiattacken, die er hat. Und das liegt mir besonders gut. Klingt auch sehr ähnlich. Und dann wird es natürlich schwieriger, weil er hat ja verschiedene Stile quasi benutzt. Wenn man seine Balladen sieht, die natürlich auch, wo er auch mit Chören und so ganz besondere Aufnahmen auch hat, das klingt einfach anders. Das ist natürlich wahnsinnig schwierig, diese Stimme so hinzukriegen. Ich muss da schon so ein bisschen was drehen, stimmlich drehen, damit das auch so ähnlich wie möglich klingt. Trotzdem muss ich natürlich aufpassen, dass es nicht zu quäkig klingt. Das ist also immer mal wirklich von Song zu Song ist das wirklich sehr, sehr unterschiedlich und verschieden, um das dann so weit zu kriegen, dass es wirklich eine sehr, sehr gute Performance fürs Publikum ist. Ne? Das ist nicht einfach. Und die Aura, naja, ich sag mal so, ich habe das Glück, dass die ganzen Kostüme von mir in den USA nachgebaut werden und die also quasi schon den Wert eines Kleinwagens haben. Aber dafür sind sie sehr authentisch und sind auch wahnsinnig schwer. Und wenn man diese Kostüme, diese Uniformen anhat, diese ganzen Metallpanzer und was er alles getragen hat, dann ist das schon ein anderes Gefühl auf der Bühne steht. Man fühlt sich dann schon anders, als wenn man jetzt, sage ich mal, ein Karnevalskostüm für 30 Euro sich gekauft hat. Das ist schon wirklich eine ganz andere Liga. Und dann, ich glaube, das trägt so ein bisschen zu dem Gesamtbild da, die Aura und das, wie man es dann live performt. Und natürlich, klar, wie gesagt, die Musik, ne, das ist halt alles, wenn die Musik ertönt, dann versuche ich eigentlich so gut wie möglich einfach da drin zu sein. Wobei ich immer sagen muss, ich will es nicht 1:1 kopieren. Ich versuche es so gut wie möglich zu machen, so nah wie möglich zu kommen, aber mich nicht selber zu verdrehen quasi. Das heißt, es ist auch das, was das Publikum immer merkt, dass ich die Show, was mir auch sehr wichtig ist, versuche so authentisch rüberzubringen, aber trotzdem immer noch mich selber mit reinzubringen. Manche Songs, die wir performen, sind auch einfach Lieder, die er nie live gespielt hat und manche natürlich die Hits, die jeder hören will. Und dann wieder anderem gibt es, die ich einfach so präsentiere, wie ich sie fühle. You know, I was wondering, you know, if you could keep on, because the force, it's got a lot of power, and it makes me feel like that. It makes me feel like that. Die Show von Sascha Pazera trägt den Titel Michael Jackson Tribute Live Experience. Aber was genau erwartet die Zuschauer im November in Einbeck? Und was macht diese Show vielleicht anders als eine klassische Tribute-Show?
2: Die Zuschauer erwartet definitiv eine Show, die schon sich von anderen Tribute-Shows abhebt, weil es, wie ich das gerade schon kurz erwähnt hatte, wir keine 1:1-Kopie machen, sondern es ist eine Show, es ist ein Aufbau. Ich rede zwischen den Songs. Natürlich wird die Show in Englisch sein. Aber ich rede zwischen den Songs, weil wir das Glück haben, dass wir halt von Lavell Smith Jr., dem Choreografen und Tänzer von Michael Jackson, unterstützt werden. Das heißt, meine Tänzer und ich sind trainiert von ihm. Das macht das Ganze schon anders, weil es ist immer ein Unterschied, ob man sich die Choreografien im Fernsehen

0: sie im Original sind. Und was man nicht vergessen darf, das ist ganz wichtig: Wir klingen, wie Michael Jackson live klingt. Weil viele Leute in unseren Shows, die wissen das, dass es natürlich live was ganz anderes ist als die Audiodatei. Weil es gibt immer so 1% an Zuschauern, die leider dann versuchen, uns damit zu vergleichen, wie Michael Jackson als recordete CD-Version geklungen oder Radio-Version geklungen hat. Und das ist natürlich was ganz anderes, weil er da natürlich ganz anders klingt als live. Michael Jackson war live viel aggressiver. Wenn man sich wirklich die Live-Videos anguckt, dann hört man das auch. Er war viel aggressiver unterwegs, um in diesem Riesenstadion mit 80.000 Menschen, die ja immer drin waren, zu performen und auch so rüberzukommen, wie er rüberkam. Hätte er das so gesungen wie auf der CD, dann wäre dieses Gefühl und dieses Extreme gar nicht rübergekommen. Deswegen, und dann kann man auch nicht so tanzen, weil dieser schnelle, zackige Tanzstil, den er hat, der geht nur dann, wenn man auch wirklich dementsprechend seine Stimme aggressiver dreht und macht. Sonst würde das gar nicht gehen, sonst würde das Publikum, der Funke würde gar nicht überspringen. Und deswegen erwartet das Publikum schon Authentizität, dass das wirklich sehr authentisch alles ist. Bunte Kostüme, wir haben wunderbare Tänzerinnen, tolle Musiker, wirklich mit kompletter Liveband und ja, das ist 2 Stunden Unterhaltung pur.
1: Michael Jackson hat etwas geschafft, was nur ganz wenigen Künstlern gelingt. Seine Musik verbindet Generationen. Viele der Menschen, die ihn schon zu seinen Lebzeiten gefeiert haben, sind heute noch Fans. Aber gleichzeitig entdecken auch junge Menschen seine Musik immer wieder neu. Deshalb haben wir Sascha Pazdera gefragt, wie erlebt er das eigentlich bei seinen eigenen Shows?
0: Also wir haben ja sehr, sehr viele Kinder, die immer wieder mit Glitzerhandschuhen oder mit ihren Glitzerhut oder Jackets da reinkommen. Und ja, das Alter ist ja, also es gibt viele Fans, ich frage ja auch immer, wer Michael Jackson live gesehen hat. Das sind immer gar nicht so viele, aber dann doch gibt es viele, die es haben. Und ja, und Kinder sind halt gleichermaßen davon begeistert. Gerade so in dem Alter 5 bis 10, würde ich fast sagen, da haben wir schon so einige, die dann immer da ihren Moonwalk machen oder dann sich seitwärts von dem Publikum stellen und die Musik feiern, dazu tanzen und so Spaß haben. Also es ist eigentlich wirklich phänomenal, wie Michael Jackson die Generation, also Übergeneration wirklich alle begeistert, von jung bis alt. Man kann es auch nicht sagen. Unser Publikum ist ja wirklich, das fängt an bei 5, 6 teilweise. Und wir hatten auch schon 90-Jährige in der Show. Und die feiern das alle. Das ist wirklich das ein sehr, sehr guter Zusammenhalt zwischen Publikum und uns auf der Bühne. Und das ist mir auch wichtig. Ich möchte nicht, dass das Publikum einfach nur sich eine Show anschaut, sondern dass sie quasi mit integriert wird, dass sie mit uns die Musik feiert. Denn ich sage auch immer in der Show am Anfang, mir geht es nicht darum, quasi so, dass die beste Double-Show der Welt zu haben, sondern mir geht es darum, eine professionelle, authentische Show zu bieten, wo das Publikum mit uns feiert, und zwar die Songs von Michael Jackson, denn es geht nur um seine Musik, nichts anderes.
1: Ja, und zum Schluss haben wir Sascha Pazera eine ganz persönliche Frage gestellt. Stellen wir uns einmal vor, Michael Jackson würde heute Abend plötzlich hinter der Bühne stehen. Sascha, der ihn seit Jahren verkörpert, steht ihm plötzlich wirklich gegenüber. Was würde er Michael Jackson gerne sagen?
0: Also diese letzte Frage macht mich ja schon fast ein bisschen, gibt mir Gänsehaut und macht mich ein bisschen emotional, würde ich fast sagen. Was würde ich Michael Jackson sagen, wenn er plötzlich da wäre? Ich glaube, das einzige Wort, was hier richtig wäre, wäre Danke. Weil ich habe ihm unheimlich viel zu verdanken. Ohne dass es ihn gegeben hätte, wäre mein Leben, die jetzt 2027 40 Jahre Bühne bedeuten, hätte es so nicht gegeben. Und ich bin ihm sehr, sehr dankbar, weil ich habe Erfahrungen machen dürfen weltweit durch meine ganzen Auftritte, die ich so niemals gemacht hätte. Und ich bin ihm unheimlich dankbar dafür, dass ich das machen darf oder kann, was ich jetzt immer noch schon über die ganze Zeit mache. Und ich finde gar keine anderen Worte. Da ist es wirklich schwierig, nach Worten zu ringen oder den richtigen Satz zu bringen, was ich sagen würde, außer Danke.
1: Das war Sascha Pazdera mit ganz persönlichen Einblicken in seine Arbeit und seine Verbindung zu Michael.

Jackson. 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
1: Und auch die Folge 5 des Subsound Mixtapes ist fast schon wieder vorbei. Vielen Dank fürs Zuhören, sagt Gernot.

roter Musikzusammenstellung und am Mikrofon hat, der besorgt. Wenn ihr eine Playlist dieser Sendung haben möchtet, dann könnt ihr die anfordern unter büro@vueste-welle.de. Dann wird die euch gleich zugeschickt. Also zumindest umgehend. Ja, ich bedanke mich fürs Zuhören nochmal und wünsche euch weiterhin viel Spaß mit dem Programm des Freien Radios Wüste Welle. Stay tuned. Bis bald. Ciao.

Willkommen zu einer Sondersendung über ein Werk des französischen Surrealismus, Louis Aragons Der Pariser Bauer. Ein Buch, das weniger eine konventionelle Geschichte erzählt, sondern vielmehr eine Erkundung der Stadt Paris, ihrer verborgenen Ecken und der Träume, die dort entstehen. 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Die nächste Stunde hier mit euch im Studio an der Technik und am Mikro ist der Matzel. Schön, dass ihr dabei seid. Stellt euch vor, ihr schlendert in den 1920er Jahren durch die Passagen von Paris, diese überdachten Einkaufsgalerien, und plötzlich verschwimmen die Grenzen zwischen Realität und Fantasie. Genau das erlebt ihr in Louis Aragons Der Pariser Bauer. Das Buch ist eine Sammlung von Fragmenten, Beobachtungen, Träumen und Reflexionen, die euch in die Welt des Surrealismus eintauchen lassen. Dabei geht es nicht um eine lineare Handlung, sondern um die Atmosphäre der Stadt, die Einflüsse der Werbung, der Mode, der neuen Technologien und der aufkommenden Massenkultur. Louis Aragon beschreibt die Passagen, die Cafés, die Kinos und die Menschen, die sich in dieser neuen Welt bewegen. Er beobachtet die flüchtigen Momente, die unerwarteten Begegnungen und die seltsamen Bilder, die sich im Unterbewusstsein abspielen. In Der Pariser Bauer geht es um die Suche nach dem Wunderbaren im Alltag, um die Entdeckung des Unbewussten und die Aufhebung der Grenzen zwischen Traum und Wirklichkeit. Aragon verwandelt Paris in eine surreale Landschaft, in der alles möglich erscheint. Das Buch ist ein Kaleidoskop aus Eindrücken, ein Spiel mit Sprache und Bildern und eine Hommage an die Freiheit der Fantasie. Dieses Buch ist keine leichte Kost, sondern ein Abenteuer für den Geist. Es fordert heraus, eigene Assoziationen zu bilden und die Welt mit neuen Augen zu sehen. Im Verlauf der folgenden Stunde gibt es einige Ausschnitte aus Der Pariser Bauer von Louis Aragon.

Western in Paris hieß dieser Song von Initials MB, einem französischen Künstler. 2025 ist das Album erschienen. Brighter ist der Titel des fünften Albums von Initials MB. Und hier geht's weiter mit einer Szene aus Louis Aragons Der Pariser Bauer. Die Straßenszenen und die Passage de l'Opéra spielt eine Rolle, Architektur und Atmosphäre. Die Rue de Rivoli ist ein Fluss aus Licht und Schatten, ein Strom aus Menschen und Waren. Hier strömen die Touristen, die eleganten Damen, die gelangweilten Büroangestellten. Die Schaufenster blitzen, locken mit ihren verlockenden Angeboten. Die Autos hupen, die Straßenbahnen klingeln. Ein ewiges Kommen und Gehen, ein Tanz der Eitelkeiten und des Konsums. Aber was verbirgt sich hinter dieser Fassade? Was sind die geheimen Wünsche, die in den Herzen der Menschen schlummern? Die Rue de Rivoli ist ein Spiegelbild der Welt, ein Kaleidoskop der Träume und Illusionen. Manchmal, wenn der Abend kommt und die Lichter angehen, scheint es, als würde die Straße atmen, als würde sie ihre Geheimnisse preisgeben. Die Passage de l'Opéra, ein Labyrinth aus Glas und Eisen, ein Denkmal der verlorenen Zeit. Das Licht fiel durch die Decken, die Stände waren mit Waren aller Art bedeckt, von Spielzeug bis zu Schmuck. Die Stimmen hallten wieder, ein unaufhörliches Gemurmel, das von den Wänden zurückgeworfen wurde. Hier drängten sich die Menschen, verloren

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Saturino ultraweit mit dem Thermoe, Andreas Oertler im Studio der Wüstenwelle. Ja, hier im Sudhaus Tübingen. Digital mit Water Bucket Remix erschien auf Function. Wir machen hier noch eine Stunde, aber schon mal im Voraus, falls ihr die Radiosendung wieder, die Wiederholung hören wollt, könnt ihr das auf Mixcloud. Ältere Sendung von Santorini Ultra gibt es auf Play FM im Internet. Da könnt ihr dann auch die Tracklisting sehen. Santorini Ultra noch bis um

Yep. Ja, vielen Dank fürs Zuhören. Sagt euch Andreas Wörtler, Telmo A in the Mix. Die letzten 2 Stunden für euch. Jeden Samstag, 18 bis 20 Uhr. Drum Bass hier auf der Wüstenwelle 96 6 97 4 5. Ich wünsche euch eine schöne Woche und wie gesagt, ihr könnt die Wiederholungssendung auch ältere auf PlayFM und neuere auf Mixcloud hören. Also dranbleiben, hier geht's weiter mit guter Musik. Electrical.

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1: Hallo und herzlich willkommen bei der Wüstenwelle, dem freien Radio für Reutlingen, Tübingen, Rottenburg und Umgebung.
2: Und heute sind am Mikrofon Leo Weipert
1: und die Karin Hart und gleich zu hören das Animal Collective.

Ja, Animal Collective, seit vielen Jahren aktives Projekt von Panda Bear, von der Geologist, von The Roots und Avery Terror und Deakin. Ja, wir stellen sie hier immer wieder vor. Das ist der Album Isn't It Now? Und ja, die Struktur ist seit langem eine Spielwiese von der Band, ein offener Raum, neue Ideen, neue Einflüsse auszuprobieren. Und das kann bedeuten, dass der eine oder der andere mehr Schlagzeug oder Klavierspiel oder auch mal Flötenspiel in dem Vordergrund ist. Und ja, freie Entfaltung und Impulse, das macht das Animal Collective Alben immer wieder aus und macht sie so unterschiedlich. Wir hören noch ein Stück aus dem Album Janie's Open.

0: Animal Collective von ihrem Album Isn't It Now? Und wir hören ein letztes Stück von ihnen, Soul Capture.
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0: Eunoia war das von Miguel Edward Ferguson.
1: Und ich glaube, wir haben ihn noch nie in einer Sendung von uns vorgestellt, obwohl es ja eine Fülle von Möglichkeiten gibt, sich seiner Musik zu nähern. Es gibt eigentlich fast keine Grenzen, wohin sie jemanden führen können. Als Komponist, Arrangeur, Multiinstrumentalist, Produzent hat er, glaube ich, an mehr als 600 Alben, habe ich jetzt recherchiert, und Soundtracks für genreübergreifende Künstler und Künstlerinnen gearbeitet. Und wir haben viele seiner Bands, mit denen er zusammengearbeitet hat, hier schon vorgestellt, zum Beispiel Flying Lotus, Thundercat, Anderson oder Zoe George oder auch Puck. Also haben wir alle schon hier gehabt. Und ja, heute der Meister selbst, der in vielen Genres zu Hause ist: Jazz, Klassik, Hip-Hop, Electronica, Avantgarde oder auch ganz einfache Pop-Stücke geschrieben hat. Und wir hören ihn von seinem Album Les Jardins Mystiques Volume 1 und haben, und im Hintergrund läuft schon das 12-Minuten-Stück Anno Jo.

0: Ja, Les Jardins Mystiques, das ist das Projekt von Miguel Atwood Ferguson und soll sein musikalisches Universum offenlegen und das er ja auch mit vielen anderen teilt. Also auf diesem Album sind an die 50 Gastmusiker eingeladen. Und das hat sich über Jahre hinweg entwickelt, das Projekt, und wurde auch von ihm selbst finanziert. Und Volume 1 ist hierbei also bloß der erste Teil eines geplanten Triptychons, das insgesamt ganze 10,5 Stunden Musik umfassen wird. Und Atwood Ferguson verband sich mit seinen Gastmusikern und innen auf ganz vielfältige Weise. Er hat sich im Studio getroffen oder per Fernkommunikation oder auch wie in diesem Stück live in seiner Heimatstadt. Und auf diesem Stück Anno Jo hat ihn jetzt zum Beispiel Del Monte Spixi am Klavier begleitet und ist mir vielleicht auch noch den einen oder anderen, auch Devin Daniels, bekannt, der hier auch mitgemacht hat. Ja, und
1: dann hören wir das Stück Kiseki. Da ist Benny Maupin zu hören, der legendäre US-Blasinstrumentalist, und zu dessen Repertoire auch Miles Davis Fusion Opus Bitches Brew gehört. Er spielt Bassklarinette und ein hinreichender Öffnungshammer, sag ich mal. Kiseki.

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1: Ja, und im Hintergrund hört ihr Barry Can't Swim mit Delphine Dancing.

0: Ja, aus dem Debütalbum When Will We Land war das Barry Can't Swim und gehört haben wir die zwei Stücke Delphin Dancing und How It Feels.
1: Ja, und weiter geht's mit Actress alias Darren G. Cunningham und wir hören zwei Stücke aus seinem Album LXXXV3. Ich hoffe, es stimmt so. Ja, Away heißt das erste Stück.

0: Ja, das war ein Stück von Actress, Away. Und es kommt noch ein letztes, Push Power.
1: Genau. Und die Sendung war
0: schön, oder?
1: Ja, war schön, war nett.
0: Ja, danke fürs Zuhören. Abwechslungsreich
1: von den Musikstilen her. Und genau, die Sendung war eine Sendung der Musikredaktion Libresso.
0: Und ihr habt das freie Radio für Reutling, Tübingen, Rottenburg und Umgebung gehört und wir nennen uns Wüste Welle.
1: Ja, vielen Dank fürs Zuhören.
0: Ciao.
1: Und noch ein Stück von Actress.

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Heute mit einem Mixtape vom Subsound. Viel Vergnügen in der nächsten Stunde.

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Das war's auch schon wieder vom Subsound Mixtape hier. Vielen Dank fürs Zuhören. Musikzusammenstellung und am Mikrofon hat Gernot Rotha besorgt. Wenn

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Cu aihto Moreira. Pois é, esse clima tropical bem brasileiro aqui. Te mostrando todas as tendências da música brasileira já há algumas décadas, né? Já passamos por várias eleições para presidente e o Brasil sobreviveu, né? Isso é importante. Ja, klar, da muss etwas über den Wahl in Brasilien. Lula und Bolsonaro son Flavio. Die beiden muss in die Stichwahl. Für viele Leute in Brasilien, außerhalb von Brasilien, Brasiliens Demokratie oder Demokratie ist wieder in Gefahr. Brasilien ruckt weiter nach West. Ja, das ist die Frage.

Ja, ich habe hier in der deutschen Zeit Die Zeit gelesen. Das fand ich schon auch für viele Leute nicht unbedingt ein wichtiger Faktor in dieser Wahl. Und Brasilien leidet an dem Joe Biden-Syndrom. Beispiel. Und der Bolsonaro-Clan triumphiert. Das sind verschiedene Faktoren. Unter anderem, ja, die evangelikalen Kirchen.

Aber die Wahl gilt als richtungweisend für die Zukunft der Wirtschaft, für das Sozial, die Außenpolitik Brasiliens. Damit entscheiden die Wahl nicht nur über die politische Führung für die kommenden Jahre, sondern über die langfristig institutionelle Machtbilanz der großen Demokratie Lateinamerikas. Ja, das sind ein paar Stichworte, habe ich notiert. Unter anderem radikal Ruck nach rechts. Natürlich ist der Trump-Faktor, ein Mischung der USA, Lulas Alter, Bolsonaro Vater als für viele sagen, ist eine Puppenspieler. Ja, traditionell kommt die in der Regel die Stichwahl. Jetzt geht's weiter mit Musik. Ja. Vamos seguindo aí. Matando a saudade de Antônio Carlos e Jota Jocafe.

0: Und da war mal früher schon mindestens dreimal in Tübingen. Der damalige Viva Afro Brasil. Der brasilianische Kultur damals in Tübingen. Und der Titel ging es um den Fußball. Also wenn du Fußball, welche Position du bist, Stürmer. Oh mein Gott. Und das ist die Lulas Fußball-Metapher. Jetzt geht es jetzt um die zweite Halbzeit. Pois é, vamos ver aí se o homem gol vai fazer gol agora. Na verdade, é o segundo tempo, né? Segundo tempo, o primeiro já foi.
1: É a carreira da nossa, é isso.

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Herzlich willkommen zur heutigen Ausgabe von Musikgeschichten. Wie immer hört ihr auf der Wüstenwelle auf 96,6 MHz über UKW oder übers Internet oder übers digitale Kabel. Mein Name ist Dennis und ja, heute die Sendung ist eine ganz besondere für mich, weil ich mich entschieden habe, zum Winter hin eine kreative Pause zu machen. Ich habe jetzt im April 2020, also vor 6,5 Jahren, angefangen, hier diese Sendung zu machen. Sie hieß am Anfang noch Wortwörtlich und nicht Musikgeschichten. Und ich dachte, es ist an der Zeit, mal ein bisschen Pause zu machen. Aber ich habe heute noch die Gelegenheit, euch Musik zu zeigen und Geschichten zu erzählen und im November auch nochmal. Aber ich wollte die heutige Sendung mal ein bisschen als Anlass nehmen, um ein paar Lieder zu spielen, die zu kurz gekommen sind, weil ich oft mir ein Thema raussuche und dann habe ich zu viel Musik für das Thema. Und dann gibt es noch Songs, die ich eigentlich voll gerne gespielt hätte, aber keine Zeit mehr hatte. Oder es wird auch ein paar Lieder geben, die ich gerne gespielt hätte, aber wo ich kein Thema für gefunden habe, wo ich angefangen habe, ein Thema zu suchen. Und dann, ja, habe ich nicht genug andere Ideen gefunden. Und wir fangen an mit Cause We Didn't Find Our Way von Tuba. Das war ursprünglich angedacht gewesen für die Stoner Rock-Sendung, die vor ein paar Monaten stattgefunden hat. Und ja, das ist am Ende ein bisschen hinten drüber gefallen. Aber jetzt wollte ich euch den Song nicht länger vorenthalten und wünsche euch viel Spaß.

Das gerade waren Extrawelt mit Fernweh. Und ja, das hätte zu dem Thema einer ziemlich frühen Sendung gepasst. Das müsste aus dem Jahr 2021 gewesen sein. Das Thema der Sendung war Minimal Techno. Und Extrawelt ist wahrscheinlich mein Lieblingskünstler in der Richtung. Und ich hatte schon von den beiden, also das ist ein Duo, das sich Extrawelt nennt. Und von denen hatte ich schon ein Lied in der Sendung drin. Und ja, das. Die Sendung war mir so ein bisschen ein besonderes Anliegen, glaube ich, weil oft, wenn Leute Techno sagen, meinen sie das als Überbegriff für elektronische Musik jeder Art. Und ja, eigentlich ist Techno mehr ursprünglich dieses Minimalistische, dieses ja, Minimal gewesen, als das, was. Ja, heute oft unter Techno verstanden wird. Es war auch oft so in der Anfangszeit der Sendung, vor allem als sie noch wortwörtlich hieß, dass es wirklich jede Sendung um ein bestimmtes Musikgenre ging. Und das war relativ starr. Und nachher habe ich das ein bisschen aufgebrochen und das thematisch ein bisschen erweitert. Aber ich habe nicht zu jedem Thema auch irgendwie genug Songs gefunden, aber das hat mich am Ende irgendwie doch nicht überzeugt. Und dazu würde jetzt das nächste Lied passen. Das heißt 10 und ist von Farin Urlaub. Und ich hatte überlegt, es wäre witzig, eine Sendung zu machen, wo es lauter Songs gibt, in denen hochgezählt wird. Aber ja, am Ende habe ich nicht genug Songs gefunden, die mir da gefallen haben. Und mit denen ich eine coole Sendung gemacht haben hätte können. Aber den Song möchte ich euch nicht vorenthalten. Farin Urlaub und das Farin Urlaub Racing Team mit 10 in der Live-Version.

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Und das gerade war Nana von Kikagaku Moyo. Und das hätte auch wunderbar zu dem Hochzeitthema gezählt. Nana ist japanisch für sieben. Und am Ende von dem Song wurde auch hochgezählt, nur halt auf Japanisch. Und eine der ersten Sendungen, die ich gemacht habe, war auch die einzige Sendung, die ich nicht alleine moderiert habe. Also die einzige Musikgeschichten, wortwörtlich Sendung, die ich nicht alleine moderiert habe. Ich hatte da Unterstützung von Julia und wir kannten uns von Cantaloupe FM. Das war hier ein studentisches Radioprojekt in Tübingen. Und ja, darüber bin ich überhaupt erst hier zur Wüstenwelle gekommen. Und das Thema der Sendung, das wir damals uns ausgesucht hatten, war Skatepunk. Und eine der Bands, die wir vorgestellt haben, war NoFX. Und von NoFX hören wir jetzt Sticking in My Eye.

Das waren Juno Reactor mit Navras. Und erstmal hoffe ich, dass ihr ganz noch mitkommt bei den ganzen Genresprüngen. Aber ich habe mich heute entschieden, dass es mir ja noch egal ist als sonst, wenn die Unterschiede mal ein bisschen abrupter sind. Und Juno Reactor wollte ich eigentlich schon immer mal wieder in der Sendung bringen, aber es hat irgendwie nie gepasst. Die Musik, die Juno Reactor machen, die geht ja oft so in Richtung Weltmusik, aber elektronisch. Und viele von den Liedern sind leider auch sehr lang, weswegen sie oft auch dann die ersten waren, die ich dann geschnitten habe. Aber das wollte ich mir jetzt heute nicht nehmen lassen. Navras hätte zum Beispiel auch gut in die letzte Sendung gepasst, der Song, den wir gerade gehört haben. Da ging es um Lieder, die inspiriert waren von Mythologie und Mythen. Und der Text hat Referenzen zur indischen Mythologie. Und einigen ist der Song auch vielleicht bekannt aus dem Soundtrack zum Film Matrix Revolutions. Und wir bleiben nochmal kurz in der nicht ganz so fernen Vergangenheit. In der vorletzten Sendung, die vorletzte Sendung war zum Thema Metalcore bis zum Anfang der 2000er. Und eine Band aus Deutschland habe ich dabei ein bisschen unterschlagen. Und dafür gibt es die jetzt. Hier sind Heaven Shall Burn mit Voice of the Voiceless.

Das gerade war Kawinski mit Testa Rossa Night Drive. Und ja, das war. Kawinski war groß gefeatured in der Synthwave-Sendung, die ich vor einer Weile hatte. Und ja, der Name ist quasi synonym, weil er der prägendste Künstler des Genres ist oder ja, war, wie man leider sagen muss, weil er vor etwa 3 Monaten im Alter von nur 50 Jahren verstorben ist. Und der Song, den wir gerade gehört haben, Testa Rossa Night Drive, ist so ein bisschen eine Mischung aus seinen 2 vermutlich populärsten Songs, Testa Rossa Autodrive und Nightcall. Wir gehen jetzt aber noch weiter zurück, fast 5 Jahre, in den September 2021, wo es eine Sendung zum Thema Surfwalk oder Surfmusic gab. Und ja, den Song, der jetzt kommt, den hatte ich auch in der Sendung, aber den kann man sich auch mehrmals anhören. Viel Spaß mit Dick Dale und Miserlou.

Das gerade war 16 Tons von Tom Morello und die allererste Sendung, die ich damals als wortwörtlich gemacht habe, war zum Thema Swing und ja, den Song habe ich da auch gespielt, nicht in der Version, aber in einer von diesen älteren Versionen. Tom Morello ist der Gitarrist von Rage Against the Machine, dadurch wahrscheinlich vielen Leuten besser bekannt. Und er hat aber ein Album rausgebracht, Union Town, ja, wo er viele Arbeiter-Kampflieder, sowas in die Richtung, gesungen hat und vertont hat. Und genauso eins ist er als 16 Tons. Und es ist einfach ein sehr schöner Song mit einem sehr spannenden Text. Und ja, ich höre es immer wieder gerne. Aber ja, wir gehen nochmal ein bisschen zurück in die Swing-Zeit und hören uns jetzt noch Ella Fitzgerald und Louis Armstrong an mit Let's Call the Whole Thing Off als Reminiszenz an die erste Sendung, die ich damals gemacht habe.

Ja, das war es auch schon wieder heute mit Musikgeschichten zum erst vorläufig vorletzten Mal. Und ich hoffe, ihr hattet Spaß und ja, dass ihr viel von der verschiedenen Musik genossen habt, die jetzt heute dran kam. Und dass ihr in 4 Wochen wieder dabei seid, wenn es nochmal neue Musik und neue Geschichten gibt. Und ja, zum Abschluss lasse ich euch noch Achti von Ensiferum da. Das hatten wir zwar letztes Mal schon in der Sendung, aber ist ein ganz gutes Outro. Viel Spaß damit.

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1: Yo, was geht ab? Es ist 22 Uhr, es ist Mittwoch, der 11.09.2024 und ihr seid eingeschaltet bei The Corner, Jan Clouds Mic Check, eurem Hip-Hop-Hotspot auf Radio Wüstenwelle. Die Sommerpause ist vorbei und wir feiern schon die 10. Ausgabe der Show. Verrückt, die 10. Ausgabe. Crazy, wie schnell die Zeit vergeht. Wir starten direkt mit einem Song, der für mich perfekt zum Opening passt. The Opener.

Das war Nas featuring Tupac mit dem Song Thugs Mansion. Ein Track, der mich immer wieder irgendwie berührt und erinnert hoffentlich auch die Allgemeinheit daran, dass Hip-Hop nicht nur Party und Battle ist, sondern auch spirituell ziemlich deep gehen kann. Da und davor habt ihr Gangsta mit dem Song Work gehört und Rex mit dem Song Crybaby. Und nach der ganzen Packung State of Mind Rap, kommen wir ein bisschen zurück nach Deutschland zu Gold Roger mit dem Song Blätter im Herbst. Perfekt für den Herbst, der gerade vor der Tür steht. Viel Spaß!

Yes! Gerade habt ihr den Song Soulmate von dem Reime-Monster Afrop und der unfassbaren Joy Danalani gehört. Alter, dieser Track bringt die perfekte Chemie zwischen den beiden auf den Punkt. Joy Danalanis Stimme und Afrops krassen Flow harmonieren einfach perfekt auf diesem Beat. Davor habt ihr den Song The Red von der Platte J-Lib gehört, in welcher Madlib und Jay Diller zusammengearbeitet haben und krasse Songs produziert haben, wie auch drauf gerappt. Alter, zieht's euch rein, klare Empfehlung. Nun machen wir weiter mit dem leider viel zu früh verstorbenen Münchner Rapper Rasool mit dem Song On My Way zusammen mit Sheik Luch und dem Sänger Khalid Ibrahim.

Yes! Gerade habt ihr den Song gehört, Da Villa. Und gehen wir nochmal zurück auf die J Dilla Connection. Slum Village, seine Crew. Dilla hat diesen unverkennbaren Sound, der Hip-Hop auf so vielen Ebenen beeinflusst hat. Slum Village sind ein paar von seinen Jungs und das hört man auf jeden Beat. Wir machen weiter mit einer Prise California West Coast Action. The Game zusammen mit Ice Cube auf State of Emergency. Zwei Generationen des West Coast Rap treffen hier aneinander. Und der Track ist so hart, wie der Titel verspricht. Yes!

war Dr. Dre featuring Justus und BJ der Chicago Kid mit dem Song It's All On Me, welcher auf dem Album Straight Outta Compton war, welcher wiederum der Song, der Soundtrack zu dem Film Straight Outta Compton war, dem Biopic von N.W.A. Von der West Coast gehen wir wieder zurück nach New York City zu Talib Kweli mit dem Song Listen. Kweli ist einer der lyrisch versiertesten Rapper da draußen. Seine Texte immer on point, immer politisch, immer relevant. Viel Spaß!

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2: Piggy Smalls. Muss ich noch mehr sagen? I Got a Story to Tell ist ein Meisterwerk des Storytellings. Der Track bringt diesen Vibe, bei dem man einfach hängen bleibt und zuhört. Der Song war auf dem Album Life After Death, welches 2 Wochen nach seiner Ermordung 1997 rauskam. Jetzt zurück nach Deutschland mit einem der besten Lyricists unserer Zeit, Megalo mit Regenmacher. Der Typ ist ein absolutes Kraftpaket, sowohl in der Delivery als auch in den Texten. Check this out, Nick mit den Köpfen.

Yeah, what a vibe. Q-Tip und D'Angelo entfalten ihre Magie und lassen mit diesem smoothen Track so langsam den Abschluss dieser Show einklingen. Die 10. Show, The Corner, Jan Klautz, Mike Check. Doch bevor wir zum Ende kommen, hier noch ein paar Veranstaltungstipps aus der Region. Jetzt am Wochenende, am 14. und am 15.09. findet in Stuttgart im Jugendhaus Degerloch das Battle of the Month statt. Und es ist nicht nur irgendeins, es ist 30 Jahre Anniversary. Das heißt 30 Jahre Veranstaltungen für die Kultur, die wir alle lieben, für Hip-Hop. Und das verdient eine Menge Respekt. Am 21.09. findet der Graffiti-Triathlon in der Paula in Tübingen statt. Also geht vorbei, checkt die Veranstaltungen aus, denn für mich, meiner Meinung nach, ist Community eines der wichtigsten Dinge in Hip-Hop. Und dort könnt ihr es wirklich leben. Wir schließen die Show mit einem Klassiker. Snoop Dogg, Can't Say Goodbye. Passt perfekt zum Schluss, oder? Ich hoffe, ihr hattet genauso viel Spaß wie ich bei der 10. Ausgabe von The Corner, Jan Klautz, Mike Check. Bleibt tuned für die nächsten Shows und vergesst nicht, Hip-Hop lebt und wir feiern es hier, jeden zweiten Mittwoch im Monat.

So, und damit willkommen bei Pickup, die Sendung der Musikredaktion, hier auf der Wüstenwelle 96,6 MHz. Heute wieder mit einer Musikausgabe. Und wie ihr sicher mitbekommen habt, laufen hier gerade elektronische Klänge bei Pickup, in dem Fall Trance-Musik. Zu Beginn habt ihr eine Nummer vom deutschen Projekt Tank gehört, namens Killer Beat, 1999 auf dem nicht mehr existierenden Label Club Culture erschienen. Und das gerade ist Musik von Jonas Stör aus Belgien mit dem Stück Castamara aus dem Jahr 2005. Und das ist das Konzept der heutigen Ausgabe von Pickup. 2 Stunden lang gibt es nach einem Jahr Pause mal wieder Trance auf die Ohren. Ein Genre, das hier bei der Wüstenwelle selten zu hören ist. Ich, Patrau Schüller, übernehme heute wieder als DJ die Decks und Plattenteller im Studio der Wüstenwelle. Zu hören gibt es als Subkategorien jede Menge Uplifting-Trance-Stücke und vielleicht ist auch der eine oder andere Progressive-Trance-Titel dabei. Und kleiner Hinweis, diesmal ist auch was aus Japan mit am Start. Das alles unter dem Motto Trance Classics Part 2. Das Tempo bewegt sich so zwischen 134 und 140 BPM. Das Ganze natürlich in the Mix mit CDs, digitalen Medien und die eine oder andere Schallplatte ist ebenfalls mit dabei. Hier sei noch gesagt, alles von Menschenhand gemixt, garantiert frei von künstlicher Intelligenz. Nun lasse ich die Musik in den Vordergrund rücken. Ich melde mich später nochmal zu Wort. Ich wünsche euch nun ganz viel Spaß beim Zuhören. Pickup mit Trance in den kommenden 2 Stunden mit mir, Patrau Schüller. Viel Vergnügen!

Der Niederländer DJ Tiësto. Mit Traffic aus dem Jahr 2003. Und davor hatten wir Cyberstorm aus Deutschland mit dem Track Our Energy im DJ Jam X and De Leon's Dumont Remix. Ihr hört gerade die Sendung Pickup mit Trance Classics in the Mix auf der Wüstenwelle 96,6 MHz. Apropos, alle gespielten Stücke könnt ihr auf der Website woeste-welle.de nachlesen. 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